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1: Stell dir vor, du steigst auf ein Schiff und reist damit mehr als 150 Jahre in die Vergangenheit. Genau das kannst du am Traunsee erleben. Dort fährt die Gisela, ein echtes Dampfschiff, das schon unterwegs war, als es noch keine Autos, Handys oder Computer gegeben hat. Sogar Kaiser Franz Josef soll mit ihr über den See gefahren sein. Wenn die alte Schiffsdame mit ihren großen Schaufelrädern über das Wasser dampft, fühlt es sich an wie in einem Abenteuerfilm. Dabei genießt du einen tollen Blick auf den Traunsee, auf die Berge und die vielen kleinen Orte am Ufer. Und jetzt kommt etwas ganz Besonderes. 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Ob Rundfahrt, Familienausflug oder einfach eine Reise übers Wasser. Hier gibt es jede Menge zu erleben. 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
5: Dein Essen kann mehr als nur gut schmecken. Wo es herkommt und was es in deinem Körper alles macht, erlebst du im Museum St. Peter an der Sperr in Wiener Neustadt im Bundesland Niederösterreich bei der Ausstellung Schmeckt's. Warum hat der Apfel eigentlich so viele Wege hinter sich, bevor er bei uns im Mund landet? Und wächst Pizza wirklich auf Bäumen? Tja, leider nein. Viele Fragen und Antworten gibt es an den spielerischen Mitmachstationen. Du entscheidest, welche Lebensmittel noch genießbar sind, erfährst, warum Bienen kleine Superheldinnen sind und gestaltest sogar ein eigenes Kochbüchlein für zu Hause. Beim Verdauungskaraoke geht's schließlich singend und tanzend durch deinen Körper. Die Ausstellung zeigt dir, Essen ist nicht nur Packung aufmachen und fertig, sondern es entsteht irgendwo. Oder noch besser, du hast es sogar selbst gemacht. Die Ausstellung Schmeckt's läuft bis 16. August von Mittwoch bis Sonntag. Alles, was du sonst noch wissen musst, erfährst du unter www.museum-wn.at oder meinkinderradio.at.
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5: Was gibt es Neues in Österreich und der Welt? Die Ines ist hier, ich erzähl's dir. Die Naturwälder im Bundesland Burgenland bekommen eine eigene Karte. Und zwar von der Umweltschutzorganisation Global 2000. Die hat nun zum ersten Mal eine Karte der Naturwälder veröffentlicht. Was unterscheidet einen normalen Wald von einem Naturwald? Expertinnen und Experten meinen, dass Naturwälder widerstandsfähiger sind und besser kühlen als normale Wälder. Da kümmert sich ein Förster um die Pflege. Also der ist also der Chef des Waldes, der schaut, dass es Tieren und Pflanzen darin gut geht. In einem Naturwald wird kein Baum gefällt und auch Holz bleibt einfach liegen. Die Umweltschutzorganisation Global 2000 fordert nun die Regierung auf, dass auch Naturwälder unter Schutz gestellt werden. Dabei soll die neue Naturwaldkarte vom Bundesland Burgenland als Hilfe dienen. Viel Bewegung an der frischen Luft lässt Kinder besser schlafen. Wenn Kinder gerade jetzt in den Sommermonaten tagsüber sehr aktiv sind und viel im Freien herumtollen, dann wirkt sich das positiv auf ihr Schlafverhalten aus. Ob nun gelaufen, gesprungen oder getanzt wird, jedes Mal verbraucht der Körper dabei Energie und schüttet dabei auch sogenannte Glückshormone wie Endorphine aus. Danach fühlst du dich entspannt und glücklich. Laut Kinderschlafexpertin sollten sich kleine Kinder täglich mehrere Stunden über den Tag verteilt bewegen. Bei älteren Kindern sollten es mindestens 60 Minuten Bewegung am Tag sein. Du wirst merken, dass du nach einem bewegungsreichen Tag abends leichter und schneller einschlafen kannst und auch dein Schlaf in der Nacht ruhiger wird. Das hat auch große Vorteile für deine Eltern und die ganze Familie. Für kleine und große Dinosaurier-Fans gibt's im Bundesland Salzburg eine coole Ausstellung. Und zwar im Haus der Natur. Es ist das erste Museum, das den Europasaurus in einer Sonderausstellung zeigt. Dieser Dinosaurier hat vor etwa 154 Millionen Jahren gelebt. Und verglichen mit anderen Dinoarten ist er relativ klein gewesen, nämlich nur knapp 3 Meter groß. Das ist in etwa so viel, wenn 3 große Schritte hintereinander gemacht werden. In der neuen Ausstellung gibt es neben Knochenfunden auch vieles rund um das damalige Lebensumfeld des Europasaurus zu entdecken, der tatsächlich auf einer Inselwelt gelebt hat. Neben diesem spannenden Fund aus dem Kontinent Europa werden auch berühmte Fossilienfunde aus Österreich ausgestellt. Zum Beispiel ein Fischsaurierfund aus der Glasenbachklamm im Bundesland Salzburg. Voraussichtlich 2 Jahre lang kann man die Sonderausstellung im Haus der Natur besuchen kommen.
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19: So ein Bankomat ist schon ein Wunderding. Es haben schon so viele Kinder an sparefroh@meinkinderradio.at Fragen zu diesem Thema geschickt. Leander aus Wien zum Beispiel ist 8 Jahre alt und möchte wissen, wie das Geld in den Bankomaten hineinkommt.
20: Jo, gute Frage. Man könnte sich ja vorstellen, dass da eine Druckmaschine im Bankomaten ist, die das Geld ausdruckt. So ist das aber natürlich nicht. In einem Bankomaten, da ist ein Tresor drinnen.
19: Also ein Kasterl mit dicken Wänden, das man nicht aufbrechen kann.
20: und in diesem Tresor wird ein großer Vorrat an Geldscheinen eingesperrt und das Geld wird von einem Geldtransportdienst in einer Kassette gebracht.
19: Und was, wenn die Kassette leer wird?
20: Dann muss nachgefüllt werden. Und damit die Leute wissen, dass es gerade kein Geld vom Bankomaten gibt, erscheint ein rotes Tafel außer Betrieb. Und weil in jedem Bankomaten ein Computer steckt, der mit der Bank vernetzt ist, wird gleich ein Geldtransporter geschickt. Aber zum Glück geht das Geld im Bankomaten selten aus, weil die Angestellten in der Bank über den Computer schon sehen, wenn nur mehr wenig Geld drinnen ist.
19: Okay, jetzt ist also Geld im Bankomaten. Und wie kommt's dann wieder raus?
20: Wer Geld abheben will, der muss zuerst seine Bankomatkarte hineinstecken. Mit einem Kartenlesegerät liest der Computer die Bankomatkarte und sieht, von welchem Konto du Geld holen möchtest.
19: Und jetzt muss man den Code eingeben.
20: Damit der Computer sicher ist, dass die Karte auch dir gehört. Und dann muss der Bankomat noch wissen, wie viel Geld abgehoben wird.
19: Die Zahl tippt man ein.
20: Und der Computer im Bankomaten sagt dem Computer in der Bank Bescheid. Wenn jemand zum Beispiel 20 Euro abhebt, dann werden 20 Euro von seinem Konto weggerechnet.
19: Und jetzt zum Schluss spuckt der Bankomat die Karte wieder aus. Und das Geld natürlich auch.
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4: Guten Morgen! Na, ist das nicht ein wundervoller Tag? Naja, also im Moment kann man das noch nicht so genau sagen. Wir sind ja noch nicht so lang auf, aber wenn man nur will, dann kann jeder Tag ein wundervoller werden, oder? Viel Spaß in der kommenden Stunde und jetzt gleich mit dem ersten Lied.
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0: Hallo du zu Hause, ich bin Radinos Mama und wir freuen uns, dass du da bist.
1: Oh ja!
0: Radino hat heute schon ein Bild gemalt, da ist er beim Frühstücken drauf. Aber eigentlich sieht man ihn gar nicht richtig, weil er hinter so vielen Dingen versteckt ist. Hinter Marmelade, Brot, Cornflakes, Kuchen, Milch, Obst und viel mehr.
1: Genau, weil ich das alles gern zum Frühstück habe.
0: Aber so viel kannst du ja eigentlich gar nicht alleine essen.
1: Ich bin da ja gar nicht allein. Da, wo du mich nicht siehst, sind ja auch meine Freunde und essen mit. Siehst du das nicht?
0: Nein, mein Schatz, tut mir leid. Aber jetzt, wo du sagst, ja, vielleicht magst du zu Hause ja auch ein schönes Bild von dir beim Frühstücken malen, hm? Wir spielen dir dazu ein lustiges Lied.

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0: Mama, das Badezimmer geht nicht auf.
1: Na, mein Schatz, da wird wohl deine Schwester wieder drin sein. Aber du hast jetzt eh nicht eilig, oder?
0: Doch, ich hab's Oberdino eilig. Ich muss mir jetzt nämlich eine Dino-coole Frisur machen.
1: Seit wann denn das? Bisher warst du doch auch sehr zufrieden.
0: Ja, aber der Benny hat sich gestern Gel in die Haare gemacht. Und das schaut so Oberdino super aus. Wie ein Igel.
1: Na, ob aus einem kleinen Dino ein Igel werden kann, das bezweifle ich eher. Aber du kannst ja versuchen. Musst halt ein bisschen Geduld haben, bis deine Schwester rauskommt.
0: Die bemalt sich immer wie ein Papagei. Verstehe ich gar nicht. Und wenn sie rauskommt, dann schreckt sich jeder.
1: Na, Radino, schrecken ist ja jetzt schon übertrieben. Du willst halt gern ein Igel sein und deine Schwester ein Papagei. Ich wollte ja eh schon immer außergewöhnliche Haustiere haben. Na komm, leg erst mal das nächste Lied auf, hm?

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Also meine Mama ist ja die Dino-beste Geschichtenvorleserin der ganzen Welt. Und mein Papa ist da auch ganz gut. Aber Mamas und Papas, die haben manchmal ja gar keine Zeit, weil sie andere Sachen machen müssen. Und dann muss ich zur Oma rübergehen. Und wenn die dann ihre Brille nicht findet, dann gibt's erst keine Geschichte. Und deshalb habe ich gesagt, auf mein Kinderradio muss jede Stunde mindestens eine Geschichte laufen, damit ich immer was anhören kann. Und du natürlich auch, weil es ja auch dein Radio ist. Und jetzt kommt gleich wieder eine Geschichte. Juhu!

0: gar nicht so schwer. Man muss einfach die Zeitschiene mit der Datumskanne zu verbinden. Und hier die Rücken.
1: So. Du hast die wirklich gebaut. Ich verstehe zwar nicht wie. 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
3: Mit dem spielen wir nicht. Zeit zum Aufstehen, ruft Theos Mama, als sie ins Kinderzimmer kommt. Bin noch krank, murmelt Theo mürrisch und ist im nächsten Augenblick unter der Bettdecke verschwunden. Nur ein paar widerspenstige Haarfransen lugen hervor. Du hast schon seit 2 Tagen kein Fieber mehr, Theo, du bist wieder gesund. Beeil dich, damit wir rechtzeitig in den Kindergarten kommen, drängelt Mama. Hab aber Bauchweh, jammert Theo. Ich mach dir einen leckeren Kräutertee, der hilft bestimmt. Mama lächelt ihn aufmunternd an und schließlich krabbelt Theo doch aus dem Bett. Hallo Theo, schön, dass du wieder gesund bist, begrüßt ihn Frau Krause im Kindergarten und schaut ihn prüfend an. Na, alles in Ordnung? Theo tut so, als hätte er nichts gehört. Ich weiß nicht, was er hat, sagt Theos Mama und streichelt ihm über den Kopf. Mit dem falschen Bein aufgestanden, das gibt sich wieder, beruhigt die Erzieherin und Mama verabschiedet sich. Zu gerne würde Theo auch wieder gehen. Nicht träumen, Hausschuhe anziehen, Theo, ruft ihm Frau Krause fröhlich zu und Theo schlüpft in seine Hausschuhe.
4: Au!
3: Blitzschnell zieht er seinen Fuß zurück. Er schüttelt die Schuhe aus und da kullern stachelige Kastanien heraus. Schadenfrohes Kichern ist zu hören und dann flitzen Paul, Niklas und Rico davon. Seit die 3 Freunde geworden sind, spielen sie Theo dauernd Streiche. Ehe sich's Theo versieht, nimmt Frau Krause ihn schon mit zu den anderen. »Theo ist wieder gesund«, ruft sie, und dann muss sie sich um 2 streitende Kinder kümmern. Theo bleibt alleine zurück. Unschlüssig schaut er sich um. Wo ist sein Freund Arne?
4: »Platz da«,
3: tönt es plötzlich hinter ihm. Erschrocken weicht Theo zur Seite und schon poltert und kracht es. Leon funkelt Theo wütend an.
4: »Du hast den höchsten Turm, den ich je gebaut habe, kaputt gemacht«, knurrt er.
3: Theo steht verdattert da. Doch als er helfen will, den Turm wieder aufzubauen, schubst Leon ihn beiseite.
4: »Hände weg!«
3: Theo lässt die Bausteine fallen und verzieht sich in die Bilderbuchecke. Er ist sauer. Warum lassen ihn die anderen nie mitspielen? Ein paar Tage später hat Arne Geburtstag. Es gibt Glückwünsche, ein Geburtstagslied und eine leckere Schokoladentorte. Danach hat sich Arne eine Schatzsuche gewünscht.
4: »Alle zu mir!«
3: ruft er aufgeregt und die Jungen und Mädchen drängeln sich um ihn.
4: »Iiiiiii!«
3: tönt es plötzlich durch den Raum und alle schauen zu Paul. Der verzieht angewidert das Gesicht und deutet auf Theos Hose. Dort ist ein dunkelbrauner Fleck. Theo würde am liebsten im Boden versinken.
4: »Ist doch nur Schokolade«,
3: stellt Frau Krause fest und rückt dem Fleck mit Wasser und Seife zu Leib und hört endlich auf, Theo zu piesacken. Doch den ganzen Tag nennen Paul, Niklas und Rico ihn nur noch »Theo Hosenkacker« und die anderen lachen. Zu gerne würde Theo etwas sagen, aber er bringt keinen Ton heraus. Am nächsten Tag würde Theo am liebsten nicht mehr in den Kindergarten gehen. Langsam stapft er hinter Mama her.
4: »Theo, nicht trödeln«,
3: ruft sie immer wieder. Aber Theos Füße sind so schwer, als würden riesengroße Steine daran hängen. »Was ist denn los? Magst du nicht mehr in den Kindergarten gehen?«, hat Mama gestern beim Zubettbringen gefragt. Doch Theo hat nur rumgedruckst. Schließlich sind sie im Kindergarten. Dort üben sie heute ein lustiges Zirkuslied. Theo gehört zu den Pferdchen, die durch die Manege galoppieren. Aber seine Füße sind immer noch steinschwer und verheddern sich dauernd.
4: »Theo hat verkehrte Füße«,
3: ruft Paul, und einige Kinder lachen. »Du kannst bei uns im Zirkusorchester mitmachen«, schlägt Marlene vor. Theo mag sie, denn sie ist immer nett zu ihm. Er schielt auf die Mundharmonika, die Marlene ihm hinhält. So eine hat ihm Oma neulich geschenkt. Aber dann verschränkt er rasch die Arme, denn er hat sich vorgenommen, nicht mehr mitzumachen. Er will nicht andauernd ausgelacht werden. Immer wieder hacken Paul und seine Freunde neue Streiche aus, um Theo zu ärgern. Sie verstecken seine Hausschuhe, nehmen ihm Spielsachen weg, zwicken ihn und immer mehr Kinder nennen ihn Theo Hosenkacker. Bis Frau Krause schimpft. Jetzt sagen sie es heimlich und leise. Wenn Theo dann ein paar Wuttränen über die Wangen kullern, rufen sie »Heulsuse«. Und Arne? Der spielt nur noch mit Lea und den anderen Kindern. Nur Fabio, der neu im Kindergarten ist, ist anders. »Ärger dich nicht über die«, sagt er und zieht eine kleine Flöte aus der Tasche. Theo staunt. Was für lustige Töne Fabio mit seiner Flöte machen kann. Ob er das mit seiner Mundharmonika auch schafft? Gleich darauf sitzen die beiden zusammen und spielen einfach los. Heute macht der Kindergarten einen Ausflug in den Zoo. Theo würde viel lieber zu Hause bleiben, doch Mama ist begeistert. Stell dir vor, all die Tiere, die du dort sehen kannst, es wird bestimmt toll. Sie gibt Theo einen aufmunternden Abschiedskuss. Vielleicht kommt er durch die Tiere auf andere Gedanken, hofft Mama. Theo klettert schweigend in den Bus. Plötzlich stößt ihn jemand so heftig, dass er fast hinfällt. »Beeil dich!« zischelt es. Hinter ihm steht Paul. »Was ist denn da vorne los?« ruft Frau Krause. »Der Theo schubst«, behauptet Paul. »Und geht nicht weiter«, beschwert sich Niklas. »Lüge«, murmelt Theo, aber das hört niemand. Und es lauter zu sagen, traut er sich nicht. »Besetzt«, schallt es Theo entgegen, als er sich dem ersten freien Platz nähert. Aber neben Arne ist ja auch noch frei. Doch der schüttelt sofort den Kopf. »Der ist für Lea«. Als sich Theo dann vorsichtig auf den Sitz neben Tim schiebt, drückt er sofort weg. »Hosenkacker«, murmelt er verächtlich und Theo steht schnell wieder auf. »Hier ist Platz«, sagt jemand. Marlene lächelt ihn an. Theo zögert und da bietet ihm Fabio den Platz neben sich an. Theo freut sich. Vielleicht wird es doch noch ein schöner Ausflug. Zuerst schauen sie sich die Löwen an, dann drängen sich alle um ein Gehege mit Hängebauchschweinen. »Ih, wie die aussehen!« Niklas verzieht das Gesicht. »Wie Theo«, bemerkt Rico und die anderen lachen. »Stimmt nicht«, widerspricht Fabio und stellt sich zu Theo. »Ihr seid total gemein!« Als Frau Krause dazukommt, wird es mucksmäuschenstill. »Was ist denn los?« wundert sie sich. »Die ärgern dauernd Theo«, Fabio deutet auf Paul, Niklas und Rico. »Petzer«, zischelt jemand. Frau Krause schaut nachdenklich in die Runde. »Was meint ihr? Wenn etwas Gemeines oder Ungerechtes passiert und jemand meldet das, ist er dann ein Petzer?«
4: »Nee«, »nö«
3: und »nein«, tönt es da. »Gut, dann machen wir jetzt eine Essens- und Tobepause«, schlägt Frau Krause vor und alle jubeln. Auch Theo ist erleichtert, denn Fabio bleibt in seiner Nähe. Nachdem sich alle gestärkt haben, verkündet Frau Krause geheimnisvoll: »Ich möchte mit euch etwas ausprobieren.« Kurz darauf machen alle ein lustiges Klatschspiel, alle außer Paul. Er soll versuchen, in den Kreis hineinzukommen. »Aber ohne Drängeln und Schubsen«, sagt Frau Krause. »Ist doch babyleicht«, grinst Paul und versucht es zuerst bei seinen Freunden. Aber die lassen ihn nicht rein. Auch die anderen beachten ihn nicht. »Ist ein blödes Spiel«, beschwert sich Paul und hockt sich auf den Boden. »Ja, das ist ein blödes Spiel«, sagt Frau Krause. »Man fühlt sich ziemlich mies, wenn man ausgeschlossen wird, wenn man nicht mitmachen darf und dauernd geärgert wird, oder?«
4: »Keiner hat mir geholfen«, murmelt Paul bedrückt.
3: »Wir können ja nochmal spielen und dann darf Paul mitmachen«, sagt Niklas. »Gute Idee«, lobt Frau Krause. »Jeder darf ab jetzt mitmachen, einverstanden?« Alle nicken und Frau Krause lächelt erst Paul, dann Theo aufmunternd zu. Seit dem Ausflug hat sich viel verändert. Theo hat es endlich geschafft, Mama und Frau Krause zu erzählen, warum er nicht mehr in den Kindergarten gehen mochte, und jetzt fühlt er sich sehr erleichtert. Paul, Niklas und Rico lassen ihn in Ruhe, und Paul hat ihm neulich sogar einen Schokokeks angeboten. Am liebsten aber spielt Theo mit Fabio. Mit Fabio kann Theo prima durch den Garten tollen, Regenwürmer sammeln, schillernde Krabbelkäfer beobachten und Musik machen. Sie haben sich ein wildes Dschungellied ausgedacht, das sie den anderen vorspielen.
4: »Wie wär's? Dazu lassen wir noch die Tiger tanzen«, schlägt Frau Krause vor.
5: »Und das Zirkusorchester macht auch mit«,
3: rufen die Kinder.
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0: Na, mein Schatz, nicht ganz ausgeschlafen?
1: Nö, ich glaub nicht. Aber zum Fertigschlafen habe ich keine Zeit mehr.
0: Na, so ein Glück, dass du am Abend wieder schlafen gehen kannst. Da kannst du das nachholen.
1: Oh ja, sonst bleibt ein Schlafloch.
0: Na, und das wollen wir ja überhaupt nicht. Und warum hast du eigentlich jetzt keine Zeit zum Fertigschlafen?
1: Na, ich muss doch Musik machen für meine Freunde zu Hause.
0: Na, da hast du wieder recht. Hast du ein schönes Lied vorbereitet?
1: Na klar, da wirst du Ohren machen.

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5: Was gibt's Neues in Österreich und der Welt? Ich verrate es dir natürlich auch in dieser Stunde. Ines hier, hallo. Sportlich und fair ist die Schülerliga-Bundesmeisterschaft ausgetragen worden. Die zwei besten Fußball-Nachwuchsmannschaften, die HIP Liebenau aus der Landeshauptstadt Graz und die SMS 12 Hetzendorf aus der Bundeshauptstadt Wien, sind vor kurzem zum großen Finaltag aufeinander getroffen. Im Rudolf-Gutmann-Stadion in der Stadt Fürstenfeld im Bundesland Steiermark haben mehr als 250 Zuschauerinnen und Zuschauer die jungen Fußballer angefeuert und die haben begeistert mit viel Tempo und intensiv gezeigt, was sie sportlich so drauf haben. Ein 2:0 hat dem Team der SMS 12 Hetzendorf aus der Bundeshauptstadt Wien den bereits zweiten Siegertitel in der Schülerliga eingebracht und darüber hat sich auch die junge Trainerin Lisa Marie Marik sehr gefreut. Im kommenden Jahr wird das 50. Jubiläum der Schülerliga stattfinden, und zwar in der Seestadt Aspern in der Bundeshauptstadt Wien. Die Gemeinde Tilmitsch im Bundesland Steiermark setzt sich für Störche ein. Und das bereits seit 30 Jahren. Helmut Rosenthaler kümmert sich in der sogenannten Storchenstation um kranke oder verletzte Tiere. Nun gibt es gemeinsam mit der Berg- und Naturwacht ein Projekt, das Kindern die Störche und auch die ganz jungen Störche näher bringen soll. Kindergärten und Schulklassen dürfen seit diesem Jahr die Storchenstation besichtigen und erleben so hautnah, wie zum Beispiel gerade sehr viele Jungstörche hier gepflegt werden. Wer sich ansehen möchte, was in einem Storchennest so los ist, der kann das auch gerne online auf www.gleisdorf.at tun. Hier kann man Störchen beim Brüten zusehen. In der Bundeshauptstadt Wien gibt es inzwischen 15 Miniwälder. Die hat man vor 4 Jahren in verschiedenen Stadtbezirken mit der sogenannten Miyawaki-Methode angelegt. Diese stammt aus dem Land Japan, von einem Forscher, der Pflanzen untersucht. Bei dieser Methode werden viele Baum- und Straucharten sehr dicht aneinander gepflanzt. Das wiederum lässt sie schneller wachsen und führt in wenigen Jahren zu einem starken naturnahen Wald. Ja, und 15 dieser kleinen Naturwälder bieten in der Bundeshauptstadt Wien Tieren wie Fledermäusen, Bienen, Vögeln und viel mehr einen wirklich lebenswerten Raum. Mit dem Projekt Wiener Wäldchen wird die bunte Mischung aus Tieren, Pflanzen und Lebensräumen gefördert. Und auch der Luft und der Umgebung tun sie gut, weil sie gerade jetzt im Sommer schön kühl sind. Übrigens im Herbst soll ein weiteres Wiener Wäldchen gepflanzt werden.
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11: Hallöle zu einer neuen Folge. Hier ist der André und das ist unser neuer Buchstabe. Das C oder Z wie Cloud. Ja, auch heute gibt es im Internet-ABC wieder einen englischen Begriff. Wenig überraschend, oder? Heute ist es Cloud. Cloud heißt auf Deutsch Wolke. Und jetzt fragst du dich vielleicht, was hat eine Wolke, also die Cloud, mit dem Internet zu tun? Also die Wolke am Himmel hat nichts mit dem Internet zu tun, so viel kann ich dir schon mal sagen. Aber auch im Internet gibt es Wolken oder eben Clouds. Im Internet bezeichnet man aber mit Cloud eine Sammlung von Daten. Deshalb wird auch oft Datenwolke dazu gesagt. Und in dieser Datenwolke kann jeder Daten speichern. Früher hat man Daten nur auf einem Gerät, wie zum Beispiel einem Computer oder einem Handy, speichern können. Mit der Cloud kann man die Daten aber einfach im Internet speichern. Das hat den Vorteil, dass man die Daten dann auf jedem Computer, der mit der Cloud verbunden ist, anschauen kann. Das klingt jetzt vielleicht ein bisschen kompliziert, ist es aber eigentlich gar nicht. Nehmen wir zum Beispiel ein Foto. Deine Mama hat ein super schönes Foto von dir gemacht und das möchtet ihr gemeinsam jetzt anschauen. Aber der Bildschirm vom Handy ist doch relativ klein und da sieht man das eben nicht so gut. Deshalb will deine Mama das Foto am Computer anschauen. Und genau da kommt die Cloud dann ins Spiel. Ist das Foto nämlich am Handy selbst gespeichert, dann muss man meistens ein Kabel vom Handy zum Computer anstecken und das Foto vom Handyspeicher auf den Computerspeicher kopieren, um es dort anschauen zu können. Mit der Cloud muss man das eben nicht. Denn wenn deine Mama die Cloud verwendet, dann wird das Foto in dieser virtuellen Datenwolke gespeichert. Und auf dieser Datenwolke kann man dann eigentlich auf fast allen Geräten, die mit dem Internet verbunden sind, zugreifen. Alles, was man dafür braucht, ist das richtige Passwort. Das ist jetzt alles natürlich sehr praktisch. Und auch wenn zum Beispiel das Handy einmal kaputt wird, ist das Foto nicht weg, weil es ja in der Cloud, also im Internet, gespeichert ist. Und dadurch, dass jede Cloud mit einem Benutzer und einem Passwort geschützt ist, ist das Ganze auch sehr sicher. Ein bisschen aufpassen muss man natürlich trotzdem, weil die Cloud trotzdem gehackt werden kann. Deshalb sollte man doch aufpassen, was man in der Cloud speichert.
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13: Hallo, der neue Tag ist da.
9: Genau, und Radino hat wieder viele neue Geschichten und Lieder für dich ausgesucht. Aufwachen mit Radino, das ist unser Ziel und damit fangen wir auch gleich an. 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

0: dinotastisches Lied war das wieder hier bei mir auf mein Kinderradio. Mama, ist es schon soweit? Darf ich ihn schon rufen?
1: Na klar, mein kleiner Dino, er wartet sicher schon auf dich.
0: Juhu, hallöle, André.
2: Hallöle. Ja, ich bin schon super gut gelaunt, weil ab 4 am Nachmittag steigt hier bei uns auf Radino mein Kinderradio wieder eine riesengroße Party. Und zwar in Radinos Minidisco. Wie viele Kinder natürlich auch schon wissen, ja, die Wartezeit ist schon recht lange, wenn man mit dabei sein möchte bei den Kindertelefonaten.
0: Ja, da warten ja Millionen, hundert der Zitronenkinder.
2: Ja, sind nicht ganz so viele, aber schon so, dass man einige Monate warten muss. Deshalb kann man natürlich auch Sprachnachrichten schicken, und zwar über Radinos gratis Handy-App. Und für heute Nachmittag habe ich schon voll viele bekommen. Wollen wir uns jetzt vielleicht schon mal ein paar gemeinsam anhören, Radino?
0: Ja, das machen wir. Achtung, Achtung, jetzt kommt wieder eine dinotastische Sprachnachricht.
3: Hallo Radino, ich bin die Luisa aus Wien und ich bin 7 Jahre alt. Ich höre ganz gern mein Kinderradio. Und ich lese gern und ich turne gern. Und ich möchte jetzt meine Freunde grüßen. Max, Emma, David, Louis, Lea, Ellie, meine 2 Katzen, Radido und André. Tschüss.
4: Hallöle André, mein Name ist Alexander und ich wohne in Abu Dhabi. Und ich bin 6 Jahre alt. Jetzt grüße ich meine Freunde. Den Maximilian, meinen Bruder. Und meine Familie und meine Cousinen und den Maximilian. Und mein Lieblingsspielzeug ist Lego und alle meine Legos habe ich ganz

Hallo und guten Morgen hier bei uns auf Mein Kinderradio. Radino ist gerade in der Küche. Ich musste ihm nämlich unbedingt einen Nachschlag zum Frühstück geben, weil er sonst verhungert wäre, meint er. Er ist ein ziemlich verfressener kleiner Dinosaurier, musst du wissen. Apropos Frühstück, was isst denn du am liebsten zum Frühstück? Also ich denke mal, du isst ziemlich ähnlich wie wir, also Kakao oder Tee und dazu Müsli oder Brot mit Marmelade oder Käse, vielleicht sogar Nutella. Stimmt's? Ganz viele Menschen auf der Welt essen so zum Frühstück, aber nicht alle. Zum Beispiel auf Jamaika, das liegt in Mittelamerika, also ziemlich weit weg. Da essen die Kinder ganz was anderes zum Frühstück, und zwar Stockfisch. Das ist ein auf Stöcken getrockneter und sehr stark gesalzener Fisch. Dazu gibt's tropische Baumfrüchte und einen Brei aus Maismehl, gekochten Bananen und Süßkartoffeln. Sie trinken Grapefruitsaft oder Tee oder auch Kokosnussmilch dazu. Und in Japan, da essen die Kinder oft Reis und Suppe zum Frühstück, manchmal Fisch und eingelegtes Gemüse. Wäre sicher mal spannend, wenn ich Radino zum Frühstück Fisch und Essiggurkel serviere statt Müsli und Toast. Da wird er wahrscheinlich ein Gesicht machen. So, genug übers Essen geplaudert. Jetzt gibt's wieder Musik.

0: jetzt ist Schluss mit Pasta.
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0: Ja, Radino?
1: Weißt du, was ich mal werden will, wenn ich groß bin?
0: Keine Ahnung, was denn?
1: Ich werde Geschichtenerzähler. Dann kann ich mir nämlich jeden Tag neue Geschichten erzählen.
0: Das ist ja eine tolle Idee. Aber da musst du die Geschichten dann halt auch zuerst erfinden und aufschreiben.
1: Aufschreiben? Das ist aber, Dino, anstrengend.
0: Naja, du kannst dir das ja noch einmal überlegen mit dem Geschichtenerzähler. Und bis dahin kannst du ja trotzdem Geschichten hören. Und zwar jede Stunde hier bei uns auf Mein Kinderradio. Gleich gibt's wieder eine.
1: Juhu!

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4: Was ist denn nur mit Bella? In letzter Zeit benimmt sich Bella ganz seltsam, findet Emma. Wenn sie ihr Möhren gibt, dann knabbert sie nur ein bisschen daran. Sonst macht sie sich mit so einem Heißhunger darüber her, dass Emma ihre Hand schnell wegziehen muss, damit sie nicht mitgegessen wird. Als sie an diesem Morgen in den Stall kommt, begrüßt Bella sie nicht mit einem fröhlichen Wiehern, wie sonst. Sie steht nur in ihrer Box und lässt den Kopf hängen.
5: »Hallo, Bella. Was ist denn mit dir? Bist du krank?«
4: fragt Emma, während sie das alte Stroh auskehrt und das frische Stroh in der Box verteilt. Bella zuckt ein wenig mit den Ohren, aber als Emma sie am Kopf streichelt, schreckt sie zurück. Es klopft an die Stalltür. Überrascht dreht Emma sich um. Wer ist denn das? Um die Zeit ist sie immer alleine hier. Es klopft erneut. Emma geht zur Stalltür und öffnet sie vorsichtig, aber da ist niemand. Sie will die Tür schon wieder schließen, da hört sie eine Stimme.
6: »Bin ich hier richtig bei Bella, Pferd von Emma?« fragt jemand in verdrießlichem Ton.
5: »Wer ist denn da?«
4: Emma schaut nach links und rechts zur Tür heraus.
6: »Hier unten!« sagt die Stimme verärgert und fügt gleich darauf, ach, wie unhöflich, hinzu.
4: Emma senkt den Blick. Tatsächlich, da steht ein kleines Männlein, nicht größer als ein Gartenzwerg. Es trägt einen weißen Kittel über dem dicken Bauch, hat eine große Kartoffelnase und auf dem Kopf trägt das Männlein ein weißes Mützchen mit einem roten Kreuz. In der Hand hält es ein Köfferchen.
5: »Wer bist denn du?«
4: fragt Emma erstaunt.
6: »Mein Name ist Dr. Blinzelbaum, Dr. Alfons Blinzelbaum. Aber ich glaube nicht, dass wir per Du sind. Also wirklich, wie unhöflich.«
5: »Oh, das tut mir leid, Dr. Blinzelbaum«, stammelt Emma. »Ich heiße Emma.«
6: »Das weiß ich, das weiß ich. Darf ich jetzt reinkommen? Ich nehme an, es geht um Bella. Ich werde mal sehen, was der Guten fehlt.«
5: »Natürlich, kommen Sie herein.«
4: Emma tritt zurück und der kleine Dr. Blinzelbaum mit der Kartoffelnase watschelt in den Stall, geradewegs zu Bellas Pferdebox.
6: »Darf ich mich vorstellen? Mein Name ist Dr. Blinzelbaum«, sagt das Männlein zu Bella. »Ich werde Sie jetzt untersuchen, wenn's recht ist.«
4: Bella schaut kurz auf, dann lässt sie den Kopf wieder hängen.
6: »Nein, wie unhöflich«,
4: murmelt Dr. Blinzelbaum, während er den Koffer aufklappt. Emma erkennt ein kleines Stethoskop, das hat sie schon mal beim Arzt gesehen, aber auch eine kleine Lupe, einen Schraubenzieher und eine Mini-Taschenlampe.
5: »Herr Doktor, es ist gut, dass Sie kommen. Bella geht es schlecht.«
6: »Das sehe ich«,
4: unterbricht sie Dr. Blinzelbaum.
5: »Aber wer hat Sie denn gerufen?«
6: »Ich weiß, wenn ich gebraucht werde. Und jetzt lassen Sie mich meine Arbeit machen.«
4: Emma sieht zu, wie er Bella ins Maul schaut und wissend durch die Vorderzähne pfeift. Dann schnappt er sich die Taschenlampe und die Lupe und kriecht hinein. Emma bückt sich, um besser zu sehen.
6: »Halt sie still, ich möchte nicht gegessen werden.«
4: Emma streichelt Bella, um sie zu beruhigen.
6: »Aha«,
4: hört sie Dr. Blinzelbaum rufen.
6: »Da haben wir den Übeltäter. Bohrer!«
4: Emma schaut in das Köfferchen und nimmt mit den Fingerspitzen etwas mit einer Spitze und einer Kurbel, um es in Bellas Maul zu reichen.
5: Dr. Blinzelbaum kurbelt und Bella kneift die Augen zusammen.
7: »Gleich vorbei«,
5: flüstert ihr Emma ins Ohr.
8: »Füllung und Spachtel«,
5: ruft Dr. Blinzelbaum. Emma reicht ihm die Sachen und nach ein paar Minuten klettert er wieder aus Bellas Maul.
6: »Die Füllung muss noch ein wenig aushärten, aber in einer Stunde kann sie wieder fressen. Schmerzen sollte sie jetzt schon keine mehr haben.«
5: Und tatsächlich lässt Bella den Kopf nicht mehr hängen, sondern neigt ihn zu Dr. Blinzelbaum hinunter, stupst ihn an und schnaubt.
6: »Nein, wie unhöflich«,
5: beschwert der sich und rückt seinen weißen Hut mit dem roten Kreuz zurecht.
7: »Ich glaube, sie will sich nur bedanken. Und ich möchte Ihnen auch danken, Dr. Blinzelbaum«,
5: sagt Emma und streckt ihm den Finger hin. Er schüttelt ihn mit seiner Hand.
6: »Meine Arbeit hier ist getan. Ich wünsche Ihnen einen schönen Tag«,
5: sagt er und eilt zur Tür.
7: »Aber Dr. Blinzelbaum, wo kann ich Sie denn finden, wenn noch etwas ist?«,
5: ruft sie ihm nach.
6: »Tsch, ich weiß, wenn ich gebraucht werde«,
5: hört sie. Dann fällt die Tür zu.
7: »Wie unhöflich«,
5: murmelt Emma Bella zu. Dann prustet sie los und Bella wiehert vergnügt.
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0: Sie Thaddäus eigentlich was erzählt?
1: Nein, noch nicht.
2: Hallo, alles klar? Ich bin's, Radino. Ich war gerade wieder an meiner Super-Dino-geheimen Kiste mit den allerbesten Liedern und Geschichten. Magst du mal hören, was ich da gefunden hab? Du wirst Dino-Ohren machen, das verspreche ich dir.

0: Lust, was zu machen. Was Tolles. Mit dir. Jetzt kommen wieder neue Ideen von meinen Freunden aus der Redaktion. Vielleicht ist ja da was dabei.
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2: Servus, da ist die Ines. Wenn du die Ferien in der großen Stadt, in der Bundeshauptstadt Wien verbringst, dann schau unbedingt bei einem coolen Theaterstück vorbei. Im 21. Bezirk wird das Schauspieltrio Triola ein unbekanntes Etwas namens Gnaz erforschen. Und du bist mittendrin auf dieser spannenden Reise. Komm am 19. Juli um 10:30 zum Fußballverein 1210 Wien und sei gratis beim Theaterstück mit dabei. Welche spannenden und lustigen Abenteuer erlebt der Kasperl mit seinen Freunden in diesem Sommer? Finde es heraus und komm vorbei in der Wiener Bahnhof City im 10. Bezirk. Der Kasperl, der Kinderfreunde Niederösterreich, ist da jeden zweiten Donnerstag zu Gast. Und zwar mit zwei Vorstellungen. Eine beginnt um 3 und eine um 4 am Nachmittag. Kostenlos dabei sein kannst du zum Beispiel am 23. Juli. Viel Spaß beim Kasperltheater. Was erlebt der Kasperl in der Zauberschule? Das erfährst du jeden letzten Montag im Monat beim Grazer Kasperltheater im Citypark in Graz in der steirischen Landeshauptstadt. Jeweils um 3 und um 4 Uhr am Nachmittag kannst du bei den lustigen Abenteuern von Kasperl und seinen Freunden mitfiebern. Sei am 27. Juli unbedingt mit dabei. Kennst auch du eine coole Veranstaltung? Dann verrat sie uns gerne auf www.meinkinderradio.at.
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5: Hallo, ich bin die Emilia. Ich bin 5 Jahre alt und komme aus Lichtenberg. Ich erzähle euch heute einen Witz. Eine Mutter brach ihre Zwillinge Max und Moritz ins Bett. Nach dem Baden lacht Max und kann gar nicht mehr aufhören. Mutti fragt, was ist denn? Max prustet laut. Du hast Moritz 2-mal gebadet und mich gar nicht.
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1: Stell dir vor, du steigst auf ein Schiff und reist damit mehr als 150 Jahre in die Vergangenheit. Genau das kannst du am Traunsee erleben. Dort fährt die Gisela, ein echtes Dampfschiff, das schon unterwegs war, als es noch keine Autos, Handys oder Computer gegeben hat. Sogar Kaiser Franz Josef soll mit ihr über den See gefahren sein. Wenn die alte Schiffsdame mit ihren großen Schaufelrädern über das Wasser dampft, fühlt es sich an wie in einem Abenteuerfilm. Dabei genießt du einen tollen Blick auf den Traunsee, auf die Berge und die vielen kleinen Orte am Ufer. Und jetzt kommt etwas ganz Besonderes. Auf der Gisela gibt es ein schwimmendes Postamt. Dort kannst du eine Postkarte schreiben und direkt vom Schiff aus verschicken. Natürlich warten auf dem Traunsee auch weitere Ausflugsschiffe auf kleine und große Entdeckerinnen und Entdecker. Ob Rundfahrt, Familienausflug oder einfach eine Reise übers Wasser. Hier gibt es jede Menge zu erleben. Also, Leinen los und auf zu deinem Abenteuer am Traunsee. Alle Infos zu den Fahrzeiten und Schiffen findest du mit deiner Familie auf www.traunseeschifffahrt.at.
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7: Für dich im Studio ist heute die Ines. Hallo, servus. Im Tiergarten Schönbrunn in der Bundeshauptstadt Wien gibt es ein neues Zebra. Bereits Anfang Mai ist ein neues Hengstfohlen im Gehege der Zebras geboren worden. Inzwischen ist der Nachwuchs mit Mama an seiner Seite unterwegs und erkundet neugierig die Anlage seiner Artgenossen, die tatsächlich von den Pferden abstammen und dieses schwarz-weiß gestreifte Fell haben. Mamas Milch lässt sich das junge Zebra noch gerne schmecken. Zusätzlich zeigt es aber auch zunehmend Interesse am Futter der erwachsenen Zebras und dazu zählen Gras und Heu, aber auch frische Äste und Blätter. Diese werden regelmäßig vom Forst- und Landwirtschaftsbetrieb der Bundeshauptstadt Wien in den Tiergarten Schönbrunn geliefert. Dieses Jahr überwiegend von der Donauinsel und von der Lobau. So werden Baumreste als Nahrung für die Zootiere weiterverwertet. Ein Teil des frischen Laubs wird sogar sorgfältig abgezupft und dann tiefgefroren, um es auch im Winter an unterschiedliche Tierarten verfüttern zu können. Welche Vornamen haben Eltern ihren Babys im letzten Jahr gegeben? In Österreich sind im Jahr 2025 ganz schön viele Babys zur Welt gekommen, nämlich über 76.000. Nun gibt es das Unternehmen Statistik Austria. Das zählt und misst alles, was in Österreich so passiert. Ja, und darum wissen wir auch, welche Vornamen Eltern ihren Buben und Mädchen im letzten Jahr besonders gerne gegeben haben. Ganz vorne mit dabei ist Emma als beliebtester Mädchenname von ganz Österreich. Und bei den Buben ist es Noah gewesen. Tatsächlich haben die meisten Eltern im Bundesland Vorarlberg für ihre neugeborenen Mädchen ebenfalls Emma als beliebtesten Namen ausgesucht. Vielleicht ist ja dein Name David oder Lena. Dann hast du vor 10 Jahren die beliebtesten Vornamen bekommen. Sportliche Schülerinnen und Schüler aus der Landeshauptstadt Graz im Bundesland Steiermark fliegen bald nach Hualien. Das ist eine Stadt im Land Taiwan, das zu China gehört. Dort werden Anfang August die 58. internationalen Schülerspiele stattfinden. Diese Veranstaltung bringt jedes Jahr sportbegeisterte Kinder aus rund 50 verschiedenen Ländern der Welt für ein friedliches Miteinander und sportliche Wettbewerbe zusammen. Aus der Landeshauptstadt Graz sind diesmal 16 Athletinnen und Athleten in 3 Sportarten vertreten, und zwar in Basketball, Tennis und Leichtathletik. Tatsächlich sind die internationalen Schülerspiele auch bereits 3-mal von der Landeshauptstadt Graz ausgetragen worden, zuletzt vor 23 Jahren.
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8: Heute wird's richtig dreckig. Aber zuerst mal ein Hallo an alle vor den Lautsprechern. Schön, dass du wieder Radinos Werkstatt eingeschaltet hast. Du fragst dich sicher, warum es dreckig wird. Ganz einfach. Wir bauen heute unsere eigene Matschküche. Von Matsch steht zwar nicht in der Bauanleitung, aber ohne geht's ja nicht. Die Matschküche ist aber schon ein größeres Projekt. Dafür braucht man schon ein bisschen Zeit.
3: Ja, aber wir haben's ja nicht eilig. Wichtig ist, dass wir sorgfältig arbeiten und nichts überstürzen.
8: Und uns an die Bauanleitung halten. Und da steht auch, was wir zum Bauen brauchen. Eine Möbelpalette, 2 mittlere Obstkisten, jede Menge Schrauben und ein Hundenapf wird unser Waschbecken. Die komplette Liste gibt's wie immer in der Bauanleitung, zu finden auf der MeinKinderRadio-Webseite. Aber wir beginnen wie immer am Anfang. Los geht's!
3: Ja, der Anfang ist auf jeden Fall, dass wir mal alles zurechtlegen, was wir für die Matschküche brauchen. Es gibt ja nichts Blöderes, als wenn man mittendrin draufkommt, dass etwas fehlt und man deswegen nicht weitermachen kann. Für die zugeschnittenen Holzstücke fragt man am besten beim Holzzuschnitt im Baumarkt nach. Dann kann man sich daheim voll und ganz auf das Zusammenbauen konzentrieren.
8: Gut, dass wir das schon gemacht haben. Da können wir gleich mal mit dem Zusammenbauen beginnen. In der Bauanleitung steht, dass die Obstkisten die Füße sind. Ist das nicht ein bisschen nieder?
3: Ja, nicht, wenn man sie dreht und dann so aufstellt. Erstens haben wir dann eine perfekte Höhe und zweitens hat man dann gleich links und rechts ein Regal, wo man seine Sachen reingeben kann. Auf die beiden Obstkistenfüße wird dann die Arbeitsplatte, die wir beim Holzzuschnitt zuschneiden haben lassen, aufgesetzt und angeschraubt.
8: Das schaut ja schon mal gut aus.
3: Ja, das finde ich auch. Jetzt können wir schon mit der Stichsäge das Loch für die Spüle aussägen. Dazu zeichnen wir zuerst unser Loch an und bohren mit dem Holzbohrer ein 10 mm Loch hinein. So, das ist jetzt unser Startpunkt für die Stichsäge. Nach dem Ausschneiden müssen wir noch alle rauen Stellen glatt schleifen. Das ist wieder eine Aufgabe für dich, hätte ich gesagt.
8: Das weiß ich doch. Deswegen habe ich mir schon mal das Handpapier geschnappt. Und schön glatt schleifen.
3: Aber schau wirklich genau, dass nirgendwo mehr Splitter oder Späne wegstehen, woran man sich verletzen könnte.
8: Wird gemacht. Boah, das ist aber ganz schön anstrengend. Gibt's dafür nicht auch eine Maschine?
3: Sicher, aber wenn man mit der Hand arbeitet, dann wird das Ergebnis viel genauer. Es dauert zwar ein bisschen länger, aber ich bin mir sicher, du schaffst es.
8: Na gut, aber das nächste Mal schleifst dann wieder du. Immer schön abwechseln. Jetzt geht's aber weiter nach Plan. Ich bin schon gespannt, was mit der Palette passiert.
3: Ja, das war ein gutes Stichwort. Darum kümmern wir uns jetzt. An die Palette bringen wir die Konstruktionshölzer an. Die Konstruktionshölzer entsprechend der Skizze vorbohren und mit je drei Schrauben vorne und außen bündig auf den drei mittleren und den drei unteren Palettenklötzen verschrauben. Wer das jetzt nicht verstanden hat, kein Problem. In der Anleitung sieht man es dann ganz genau mit den Bildern.
8: Wenn man sieht, wo es hinkommt, dann ist es eigentlich gar nicht mehr so kompliziert.
3: Du hast recht. Eine gute Anleitung ist eigentlich schon die halbe Miete. Übrigens, mit diesen Konstruktionshölzern entstehen zwischen den Palettenklötzen Fächer für die verschiedensten Dinge.
8: Ah, du meinst doch wohl Matsch, oder?
3: Ja, wenn du der Meinung bist, dass da Matsch rein muss, okay. Aber zuerst bauen wir mal fertig. Die Palette schrauben wir jetzt mit unserem Tisch zusammen. So ergibt sich auch gleich eine Rückwand und die ganze Küche steht richtig stabil.
8: Jetzt haben wir ja schon fast alles von unserem Material verbaut. Es bleibt nur mehr dieses runde Holz übrig. Haben wir das vielleicht irgendwo vergessen?
3: Nein, nein, schau mal in der Bauanleitung. Da steht's doch. Diesen Rundstab montieren wir mit den Halterungen oben an die Palette. Dort kann man dann auch nochmal Küchenutensilien draufhängen. Und nein, ich meine nicht den Matsch.
8: Und jetzt Wassermarsch!
3: Stopp. Du willst ja sicher länger was von deiner Matschküche haben, oder? Damit sie auch lange hält, sollten wir vorher noch einen Holzschutz auftragen.
8: Das dauert ja noch ewig, bis ich damit spielen kann.
3: Ja, richtig, aber dann dafür länger.
8: Alles klar, na dann noch schnell anstreichen. Und wer selber eine Matschküche baut, der kann uns gerne Fotos davon schicken. An radino@meinkinderradio.at.
3: Ja, da würden wir uns sehr freuen. Und ich finde es schön, dass du wieder mit dabei warst. Viel Spaß und bis zum nächsten Mal.
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0: Ägypten wird 639 bis 641 von den Arabern erobert. Die Hauptstadt Alexandria 642 und nach kurzer Wiedergewinnung erneut 646 von den Byzantinern geräumt. Und stellt euch vor, die Eroberer werden von den koptischen Monophysiten freudig aufgenommen. Sie behalten das alte Verwaltungssystem bei, übernehmen auch das Militärlager Babylon Fusatum als Fustat mit Amru-Moschee beim späteren Alt-Kairo. Und im Jahre 658 träumt die Adelheid doch tatsächlich immer noch.
1: Adelheid, wo bleibt dein Benehmen? Entschuldigen Sie bitte, Herr Kandidat. Disziplin! Der Herr Kandidat erzählt uns die vielen spannenden Geschichten über das alte Ägypten nicht zu seinem Vergnügen. Ich möchte, dass ihr das auswendig lernt.

0: Ich finde die alten Ägypter langweilig. Wollen wir spielen? Mein Name ist Fräulein Mottenkugel und ich sehe aus wie ein alter Ägypter. Klopf, klopf, klopf. Adelheid, hör sofort auf zu niesen. Klopf, klopf. Was ist denn nur los, Heidi? Kannst du dir die alten Ägypter auch nicht merken? Ich weiß, woran du denkst, wenn du so ein Gesicht machst. Du denkst an zu Hause und an die Berge, nicht wahr? Was ist denn nur? Du bist so anders, Heidi.
1: Ich brauch die nicht.
0: Aber das sind doch alles Kleider, die mir mal früher gehört haben. Sie sind kaum getragen.
1: Ja, das sieht man.
0: Dann nimm sie doch.
1: Wenn ich mit dem Peter und den Ziegen auf die Weide gehe, kann man sowas nicht anziehen.
0: Heidi.
1: In solchen Kleidern kann man nicht gut spielen.
0: Aber Heidi, du willst doch nicht wirklich wegfahren. Nein, nein, nein, das lasse ich nicht zu. Du kannst mich doch nicht allein lassen.
1: Ich muss es.
0: Aber wir sind doch Freundinnen. Du hast gesagt, du bleibst bei mir. Was soll ich denn machen, wenn du gehst? Dann schreibe ich meinem Vater, dass er es verbietet. Nein, ich will nicht mehr alleine sein.
1: Ich weiß doch auch nicht, was ich tun soll. Ich möchte wieder in die Berge.
0: Wir können doch zusammen in unseren Wald fahren, so wie mit der Großmutter. Dann schauen wir uns die Blumen und die Bäume an.
1: Geht das?
0: Warum soll denn das nicht gehen? Wir bitten den Johann, uns mit der Kutsche zu fahren. Vielleicht treffen wir dann wieder deine beiden Freunde, ja? Die mit den Schmetterlingen. Oder noch besser, du gehst allein.

0: Haben Sie nach mir rufen lassen?
1: Ja, kommen Sie herein.
2: Bitte lesen Sie mir vor.
0: Das ist ja etwas ganz Ungewöhnliches.
2: Warum ungewöhnlich?
0: Weil Sie mich noch niemals darum gebeten haben.
2: Ich bin nur etwas müde.
0: Dann sollten Sie sich für einen Moment hinlegen und ausruhen.
2: Nein, dazu habe ich keine Lust. Das Buch ist hübsch.
0: Trotzdem ungewöhnlich. Na schön. 639 bis 661 wird Ägypten von den Arabern erobert. Die Hauptstadt Alexandria 642 und... Ich würde dieses Buch interessant, aber nicht gerade hübsch nennen.
3: Heidi! Bleib hier!
4: Nein!
3: Also wieder einmal weglaufen?
4: Lass mich los! Lass mich doch laufen!
3: Sei ruhig! Du kommst sofort mit nach Hause!
4: Bitte nein! Ich will doch nur ein paar Blumen pflücken!
3: Du willst mich wohl für Blumen verkaufen, Heidi? Blumen pflücken? Ha, da lachen ja die Hühner! Du willst wieder einmal weglaufen, das ist alles! Du bist schwer! Lass dich nicht so ziehen!
4: Ich will der Clara ein Eichhörnchen fangen und Blumen pflücken!
3: Komm rein!
4: Und die Bäume sehen! Sie sind gemein! Ich habe doch überhaupt nichts getan! Ich wollte doch nur mal spazieren gehen!
0: Merke dir ein für alle Mal, mein Kind! Es ist äußerst ungezogen, Erwachsene gemein zu nennen!
1: Lassen Sie Heidi los, Fräulein Rottenmeier!
0: Ich denke nicht daran! Sie bekommt ihre Strafe, die sie verdient! Hinein in dein Zimmer, du böses Ding!
1: Das war nicht richtig! Heidi hatte daran überhaupt keine Schuld!
2: Ich wollte, dass sie mir ein paar Blumen pflückt!
0: Vielen herzlichen Dank für die Aufklärung, aber das ist mir inzwischen hinreichend bekannt. Das Vorlesen kam mir gleich merkwürdig vor. Jetzt hat dieses Ungeheuer es also geschafft. Sie hat ihnen beigebracht, wie man ehrenwerte Leute belügt und betrügt. Man sollte ihrem Vater schreiben.
1: Heidi ist kein Ungeheuer, sie ist meine allerbeste Freundin.
0: Fräulein Clara! Was ist denn? Sie wissen doch, Sie dürfen sich nicht aufregen.
1: Wenn Sie weiter so zu Heidi sind, dann wird sie eines Tages weggehen und dann bin ich wieder allein. Und ich muss ehrlich sagen, ich kann es sogar verstehen, wenn sie eines Tages weglaufen wird. Warum sind Sie nur immer so gemein?
0: Ja, aber Fräulein Clara, wollen Sie etwa damit andeuten, dass Sie dieses Geschöpf gern haben?
1: Jawohl, ich hab sie gern. Und ich kann mir überhaupt nicht mehr vorstellen, wie es ohne sie ist.

0: Vergiss doch endlich diese dummen Berge. Du bist jetzt ein Stadtmädchen geworden.
1: Nein, ich werde wieder nach Hause gehen.
0: Das kommt ja überhaupt nicht in Frage. Immerhin bist du die Gesellschafterin von Fräulein Clara. Aber es scheint dich nicht im geringsten zu interessieren, was sie denkt. Tut dir denn das arme Fräulein Clara in ihrem Rollstuhl überhaupt nicht leid?
1: Aber...
0: Und da wir gerade bei diesem Thema sind, möchte ich dich doch herzlich bitten, nie mehr deine dummen Berge vor Fräulein Clara zu erwähnen.
1: Noch nicht einmal bei Clara?
0: Ja, noch nicht einmal da. Fräulein Clara ist sehr krank. Der Arzt hat ihr strikt verboten, sich aufzuregen. Hast du verstanden? Du hast doch nun wirklich keinen Grund, dich zu beklagen und könntest etwas mehr Dankbarkeit zeigen. Und nun komm mit.

0: Nie.
1: Was ist geschehen?
0: Nun sprich schon.
2: Darauf auf der Treppe steht eine weiße Gespenst.
0: Da steht niemand.
3: Was ist denn?
2: Schau noch mal, so eine große weiße.
0: Hör doch auf.
2: Doch, da war es. Da oben auf der Treppe.
3: Ach was, da klappert ein Fensterladen.
2: Du willst mich nur beruhigen. Das Geräusch von die klappernden Fensterläden kenne ich. Das hat gar nichts damit zu tun. Ich weiß ganz genau, dass da oben eine kleine weiße Gestalt hin und her ging. Ich bin doch nicht blind.
3: Die Tür hatte ich vorhin abgeschlossen.
0: Vielleicht hast du aus Versehen den Schlüssel falsch herumgedreht.
2: Was ist denn hier los?
0: Na siehst du es, Fräulein Rottenmeier.
2: Wer soll ich wohl sonst sein? Etwa ein Gespenst? Also, was ist los? Ich habe oben auf der Treppe eine kleine weiße Figur gesehen. Und wenn ich nicht wüsste, dass es keine Gespenster mehr gibt, ich würde sagen, das war eins. Ach. Ich dulde keine Gespenster im Haus.
0: Ja. Ui. Los, wir angeln uns den Burschen.
3: Muss das sein?
0: Pass auf, du gehst am besten voran. Worauf wartest du denn noch?
3: Warum soll ich denn zuerst gehen?
0: Weil du das Licht hast, ganz einfach.

Da, die Haustür, sie ist wieder offen. Ich glaube, ich träume. Da kommt jemand. Hilfe! Ha, ha, ha, ha, ha, ha, ha.

0: Fräulein Rottenmeier.
1: Ja, bitte, was ist denn, Sebastian?
0: Der Geist ist wieder da.
1: Wie oft soll ich noch sagen, dass ich diesen Unsinn nicht dulde?
2: Aber es ist wahr. Ich habe ihn selbst gesehen. Es ist ein weißer Geist.
1: Oh, du willst doch nicht behaupten, dass es ihn gibt.
2: Natürlich. Ich habe ihn mit meinen eigenen Augen gesehen.
1: Oh, dann holt Knoblauch, Kammerjäger, Geisterbeschwörer, was immer man braucht, um ihn loszuwerden.
3: Oh, Barmung,
1: das hat mir gerade noch gefehlt.
4: Fräulein Rottenmeier, was ist denn geschehen?
1: Moment! Hoffentlich ist der Geist nicht bei ihr. In welche Richtung ist er denn verschwunden?
2: Ich weiß nicht.
1: Kommt mit.
2: Ja.
1: Warum schlafen Sie denn nicht, Fräulein Clara?
5: Irgendjemand hat im Flur laut geschrien.
1: Das werden Sie nur geträumt haben. Ich habe jedenfalls nichts gehört.
5: Ich war wach. Ich hab's genau gehört.
1: Oh. Na ja, gut. Irgendwann werden Sie es ja doch wohl einmal erfahren. Wir haben einen Geist.
5: Wann ist der Gast denn gekommen?
1: Ich meinte nicht Gast. Ich sagte Geist. Gespenst.
5: Oh.
1: Sebastian behauptet, er hätte auf der Treppe gegeistert.
4: Oh, ich denke, es gibt keine Geister mehr.
1: Fräulein Clara, ganz ruhig, bitte keine Aufregung. Es soll nur ein ganz kleiner Geist sein.
4: Das ist mir egal, wie groß er ist. Ich finde es furchtbar.
1: Ich bin überzeugt, dass sich Sebastian geirrt hat. Er hat bestimmt geträumt.
4: Ja, glauben Sie?
5: Und wenn er sich nun nicht geirrt hat? Ich habe solche Angst. Bitte schreiben Sie meinem Vater.
1: Ja, natürlich.

0: Guten Tag, Sebastian.
1: Willkommen zu Hause.
0: Danke. Clara!
2: Oh, Papa, guten Tag!
0: Lass dich anschauen, mein Kind. Du bist ja noch viel hübscher geworden seit dem letzten Mal. Wie machst du das nur, Spatz?
2: Das sagst du jedes Mal, wenn du nach Hause kommst, Papa. Ich glaube, ich muss dem Geist Dankeschön sagen. Er hat dich hergebracht.
0: Hallo, Heidi. Na, Kleines?
3: Guten Tag, Herr Sesemann.
0: Wo sind denn deine roten Bäckchen geblieben? Du bist so blass. Bist du etwa gewachsen?
3: Ich glaube.
0: Du wirst eine Dame.
4: Entschuldigen Sie die Störung.
0: Ja, ich komme. Ihr habt doch hoffentlich keine Angst gehabt. Dem Geist werden wir es schon zeigen. Hast du dich gefürchtet?
2: Ja, aber jetzt nicht mehr. Jetzt kann er uns nichts mehr tun.
5: Er stand auf der Treppe und ich schwöre Ihnen, es war ein Geist. Erst war er nur so klein und dann war er plötzlich so riesig. Ich bin wirklich nicht sehr ängstlich, aber das war zu viel. Er war weiß und er schwebte. Vielleicht ist es noch ein junger Geist, weil er gar nicht rasselte.
0: Sehr merkwürdig. Johann, bitte spanne die Pferde an und hole den Herrn Geheimrat ab. Wir werden diesem vermeintlichen Geist heute Nacht auflauern, aber ich hätte gern unseren Arzt.

0: Treten Sie bitte ein.
1: Guten Tag.
2: Na, kleines Fräulein, wie geht's uns denn? Die Grippe gut überstanden?
0: Die Grippe schon, aber ich befürchte, sie hat unseren Hausgeist noch nicht überstanden.
1: Papa hat recht.
2: Und du? Auch Angst?
1: Guten Tag.
2: Du gefällst mir ja gar nicht, Kind. Warum bist du so blass?
1: Heidi hat jetzt schon 2 Tage nichts mehr gegessen.
2: Das muss einen Grund haben. Nachdem wir den Geist gefangen haben, wollen wir dich mal genau untersuchen.
3: Nein, das brauchen Sie nicht. Ich bin ganz gesund.
2: Kannst du noch nicht mit mir sprechen?
3: Ich wollte bestimmt nicht wieder weglaufen. Plötzlich stand ich vor der Haustür.
2: So war das also. Dann musst du geträumt haben.
3: Ja, ich träume doch immer, wenn ich schlafe.
2: Kannst du dich noch an das erinnern, was du geträumt hast?
3: Ja, natürlich kann ich das. Ich träume doch jede Nacht immer denselben Traum. Meine Tannen haben nach mir gerufen und ich bin aus der Hütte herausgegangen, um sie zu sehen. Aber jedes Mal, wenn ich dann wach werde, bin ich noch hier in Frankfurt.
2: So.

0: In Frankfurt. Dabei haben die Sterne so schön gefunkelt und der Mond scheint.
1: Tut dir etwas weh, Heidi? Der Kopf oder der Bauch?
0: Nein, aber irgendetwas ist in meinem Hals. Ich muss immer weinen.
1: So. Wenn du das Gefühl hast, weinst du dann?
0: Nein, Fräulein Rottenmeier hat gesagt, ich darf nicht weinen, damit die Clara sich nicht aufregt.
1: So ist das. Das hat Fräulein Rottenmeier von dir verlangt?
0: Ja, sie hat verboten, dass ich weine. Und ich darf auch nicht mit Clara über die Berge reden.
1: So. Und ich nehme an, du erzählst gern von den Bergen. Sag mal, bist du eigentlich gerne hier bei uns in Frankfurt?
0: Ja.
1: Kind, wo lebt dein Großvater?
0: Zu Hause in den Alpen.
1: Möchtest du nicht zu ihm?
0: Ja. Es geht nicht. Ich muss wegen Clara hier bleiben.
1: So ist es gut. Weim dich nur aus. Du bist ein liebes Ding. Versuche einzuschlafen, Heidi.
2: Die arme Kleine, das kann nicht wahr sein.
1: Ja, es tut mir sehr leid, das sagen zu müssen. Heidi weiß vor Heimweh nicht mehr ein nach aus.
2: Ja, hat Fräulein Rottenmeier das denn nicht gemerkt?
1: Doch.
2: Ach. Ja, natürlich. Ich muss mir die Vorwürfe machen. Ich hätte es gleich merken sollen. Sie konnte das Kind von Anfang an nicht ausstehen. Ich hätte mich selbst darum kümmern sollen. Aber was sollte ich denn tun?
1: Selbstvorwürfe haben keinen Sinn. Das ist verlorene Zeit. Wir sollten uns lieber überlegen, wie wir Heidi helfen können. Sie muss von hier fort.
2: Ist das die einzige Möglichkeit? Wie soll ich das denn um Himmels Willen Clara beibringen? Eine Katastrophe. Ach, was... An die Kleine müssen wir zuerst denken. Sie ist im Moment schlimmer dran. Nicht zuletzt durch unsere Schuld.
1: Leider ja. Heidi muss in die Berge. Gegen Heimweh hat bisher noch keiner Medikamente erfinden können. Erinnern Sie sich nur mal an das kleine, lebendige Kind, das hier ankam. Und dann schauen Sie sich mal genau an, wie Heidi heute aussieht.
2: Ja, Sie haben recht. Ich bin ein alter Dummkopf.
3: Ja?
4: Ich bin es. Kann ich Sie noch so spät stören?
3: Aber natürlich. Kommen Sie herein.
2: Danke. Bitte bereiten Sie sofort alles für die Abreise vor.
3: Was, Sie fahren schon wieder? Die arme Clara.
2: Heidi reist ab. Ich habe herausgefunden, dass sie der Geist ist.
3: Oh, Heidi, Adelheid, das habe ich mir doch gleich gedacht.
2: Ja, Heidi.
3: Ich bin ja viel gewöhnt, aber das ist diesmal doch der Gipfel.
2: Moment mal, Heidi hat es nicht mit Absicht gemacht.
3: Aber selbstverständlich.
2: Aber nein. Haben Sie eigentlich nicht gemerkt, dass Heidi krank vor Heimweh ist? Sie wandelt im Schlaf.
3: Ich habe es nur für Clara getan.
2: Was soll das heißen?
3: Ich hatte doch nun wirklich keine andere Wahl. Fräulein Clara mag Heidi. Sie wollte unbedingt, dass dieses Kind hier bleibt. Aber das sieht diesem Geschöpf natürlich ähnlich.
2: Was soll ihr ähnlich sehen?
3: Ich habe ihr verboten, vor Fräulein Clara diese Berge überhaupt zu erwähnen. Aber statt dankbar zu sein, droht sie dauernd damit abzureisen. Jawohl. Zum Schluss ging sie sogar so weit, dass sie ununterbrochen weinte. Und das habe ich ihr Clara zuliebe verboten.
2: Was haben Sie? Sie scheinen dieses arme kleine Ding ja entsetzlich gequält zu haben.
3: Ich habe es nur mit Ihrer Tochter gut gemeint.
2: Dann haben Sie wohl vergessen, dass ich auch Heidi wie eine Tochter liebe.
3: Ach, dieses Geschöpf!
2: Ich glaube, ich habe sie eben erst kennengelernt.

0: kleine Heidi. Was hast du mitgemacht, Kleines?
1: Guten Morgen.
0: Wie geht es dir denn heute? Heidi, ich möchte dir etwas sagen und ich bin sicher, dass du dich sehr, sehr darüber freuen wirst. Du fährst nach Hause, in die Berge.
1: In die Berge?
0: Ja, nach Hause zu deinem Großvater.
1: Nach Hause zu meinem Großvater in meine Berge?
0: Ja, Heidi. Gleich nach dem Frühstück darfst du wieder nach Hause fahren.
1: Ich darf nach Hause! Ich darf nach Hause! Ich darf nach Hause! Ich darf! Ich darf nicht.
0: Warum? Willst du auf einmal nicht mehr?
1: Oh, doch. Ich kann nicht gehen wegen Clara. Wenn ich fahre, muss sie wieder allein sein.
0: Heidi, du hast Angst, es Clara zu sagen?
1: Das nicht. Ich habe Angst, dass sie dann weint.
0: Ach so.
1: Es ist nicht schön, wenn man immer weinen muss. Ich möchte nicht, dass es Clara so geht wie mir.
0: Aber Heidi, Clara wird nie mehr allein sein. Das verspreche ich dir. Glaub mir. Weißt du, Heidi, ich bleibe bei Clara. Noch weiß ich nicht wie, aber das fällt mir schon noch ein.
1: Mit Schwören?
0: Ja, mit Schwören. Was ich einmal versprochen habe, das halte ich auch. Aber Heidi, sehe ich etwa so aus, als würde ich eine kleine Freundin belügen? Clara und ich, wir bleiben ab heute zusammen.
1: Das ist schön. Aber wenn...
0: Keine Sorge. Du kannst ganz beruhigt abfahren.
1: Ja. Nein, nein, nein! Ich will nicht, dass Heidi weggeht!
0: Clara, nun beruhige dich doch.
1: Nein, Papa, ich beruhige mich nicht. Ich will es nicht. Warum?
0: Weil deine Heidi eine Krankheit hat, für die es keine Medizin gibt. Heidi hat Heimweh. Großes Heimweh sogar.
1: Oh. Heidilein, oh nein.
0: Es geht nicht anders.
1: Heißt das, dass ich sie ab heute nie mehr sehen werde?
0: Wenn es ihr besser geht, kommt sie uns besuchen. Glaub mir, für Heidi ist es das Beste, ja? Es hat ihr hier bei uns in Frankfurt nie richtig gefallen.
1: Als Großmutter hier war, hat es ihr gefallen. Da war es ja auch schön.
0: Beruhige dich. Heidi ist in den Bergen aufgewachsen. Man kann sie nicht einfach in der Stadt einsperren. Es tut mir ja auch leid. Mir ist Heidi sehr ans Herz gewachsen. Aber der Geheimrat hat gestern Nacht mit mir geredet und gesagt, dass sie sehr krank wird, wenn sie noch länger hier bleibt. Jetzt können wir das noch verhindern.
1: Weißt du was, Papa? Ich glaube, Heidi kommt nie mehr hierher. Aber ich werde sie besuchen gehen.
0: Clara, ob das gehen wird?
1: Natürlich wird das gehen. Mit Großmutter haben wir doch auch einmal einen Ausflug gemacht. Wir haben Blumen gepflückt und Schmetterlinge gefangen und sind Boot gefahren. Und ein paar Tage später hat Heidi mir 1000 Schmetterlinge geschenkt.
0: Gleich 1000? Clara. Diese Heidi, das bringt sie tatsächlich fertig, glaube ich.
1: Sie sagt, in den Bergen gibt's die auch.
0: Ja, in den Bergen gibt's die auch. Und genau da wirst du sie auch eines Tages fliegen sehen, wenn wir Heidi zusammen besuchen werden.
1: Mit Schwören, Papa?
0: Ja, mit Schwören. Das scheint ja hier jetzt üblich zu sein. Wo habt ihr das denn her?
1: Von Großmutter natürlich. Du, Papa? Bringst du mir dann, wenn du Zeit hast, später Heidis Reisekorb in mein Zimmer? Ich möchte ihr gerne ein paar Dinge mitgeben, die sie sich wünscht.
0: Ja, natürlich.
1: Eine Trillerpfeife für den Peter, Tabak für den Großvater und weiße Brötchen für Peters Großmutter.
0: Ich werde alles besorgen.
1: Papa!
0: Es ist schlimm. Ich weiß, dass es schwerfällt.
2: Ich muss nochmals bedauern, aber Fräulein Dete bekommt keinen Urlaub.
0: Aha, dann musst du sie eben zum Zug begleiten und bei ihrem Großvater abliefern.
2: Ich soll fahren.
0: Ja, du, also mach dich reisefertig.
2: Ja, sehr gern.
3: Der Abschied von Frankfurt fiel Heidi nicht im geringsten schwer. Das Pfeifen der Lokomotive klang für sie wie Musik. Nur wenn sie an Clara dachte, wurde sie für einen Moment traurig. Aber die unbändige Freude auf Zuhause vertrieb gleich wieder alle düsteren Gedanken.

0: Heidi, aufwachen. Es sind nur noch zwei Stationen bis Maienfeld. Hm?
1: Das sind ja meine Berge. Sebastian, schau nur.
0: Gar nicht so übel. Ich fange an, dich zu verstehen.

0: Maienfeld! Maienfeld!
1: Grüß Gott, ich bin wieder zu Hause! Oh, es ist alles noch so, wie es war. Ja! Hurra!
2: Langsam, Heidi!
1: Wir müssen hier lang, Sebastian! Der Weg da drüben führt hinauf nach Dörfli.
2: Was?
1: Komm mit, Sebastian, komm! Weg?

0: Heidi, langsam, ich kann nicht so schnell. Es ist unmöglich. Bitte anhalten. Hätten Sie etwas dagegen, uns mitzunehmen?
1: Von mir aus gern.
0: Danke, ich werde mich erkenntlich zeigen.
1: Na gut, steigen Sie auf. Sie sind unsere Berge wohl nicht gewöhnt.
0: Sie sagen es. Wir können mitfahren.
2: Oh ja,

0: Wissen Sie, dass ich zum ersten Mal in meinem Leben in den Bergen bin? Kaum zu glauben.
1: Ja, bestimmt sehr beeindruckend für Sie. Wollen Sie hier Urlaub machen oder Freunde besuchen?
0: Keins von beiden.
1: Ah, jetzt erinnere ich mich.
2: Woran?
1: Du könntest das kleine Mädchen sein, das der Almöhi bei sich aufgenommen hatte. Wie war nochmal dein Name?
2: Heidi.
1: Heidi, ja, jetzt erinnere ich mich wieder. Heidi hieß die Kleine. Du sollst in Frankfurt gewesen sein, sagt man. Warum bist du denn eigentlich wieder zurückgekommen?
2: Ganz einfach. Ich wollte. Es gefällt mir hier besser als in der Stadt.
1: Du hattest wohl Heimweh.
2: Ja, und wie?
1: Schlaf nicht ein, Liese.
2: Kennen Sie meinen Großvater, weil Sie so genau Bescheid wissen?
1: Aber natürlich. Wer kennt den schon nicht? Früher hat er bei mir immer das Brot geholt. Schon lange her.
2: Und warum holt er es jetzt nicht mehr?
1: Weil wir Streit hatten. Aber ist ja auch kein Wunder.
2: Wieso ist das kein Wunder?
1: Weil er immer merkwürdiger wird. Ich meine, er war schon immer etwas seltsam. Aber
0: seltsam?
1: In letzter Zeit ist
2: das
1: kaum noch auszuhalten.
2: Das stimmt. Mein Großvater ist überhaupt nicht seltsam. Er ist sehr nett.
1: Nett? Das höre ich zum ersten Mal.
2: Gemein.
1: Endstation.
2: Das ist auch weit genug. Da ist ja mein Brunnen. Gut, dass er noch da ist.
0: Mhm. Gut, dass ich Sie getroffen habe. Das hätte ich nie zu Fuß gehen können.
2: Sebastian!
0: Danke vielmals.
1: Nichts zu danken.
0: Kennen Sie jemanden, der Heidi zu Ihrem Großvater bringen kann? Wenn ich es selbst mache, werde ich den Abendzug nicht mehr erreichen können.
2: Ich kann alleine gehen. Ich brauche niemanden, der mich begleitet. Und den Koffer, den kann der Großvater holen.
1: Meinst du, das macht er?
2: Mhm. Wenn ich ihn darum bitte, macht er das bestimmt.
1: Gut, wenn du meinst. Ich hebe ihn auf.
2: Auf Wiedersehen, Sebastian, und vielen Dank fürs Bringen.
0: Heidi?
2: Ja?
0: Leb wohl, Heidi, mach's gut, ja? Du kannst uns, wann immer du willst, besuchen kommen. Es könnte doch sein, dass es dir hier nicht mehr gefällt.
2: Das kann nie im Leben sein. Sebastian, sag der Clara bitte einen schönen Gruß und nochmals vielen Dank. Und wenn die Großmutter wieder zu Besuch nach Frankfurt kommt, dann sag ihr doch, dass ich sie sehr, sehr gern habe. Und den Herrn Sesemann auch.
0: Auf Wiedersehen, Heidi. Pass bitte auf dich auf.
2: Auf Wiedersehen, leb wohl!
0: Auf Wiedersehen, Heidi. Auf Wiedersehen.
2: Die Hütte. Peters zu Hause. Ja! Großmutter! Großmutter! Großmutter!
3: Wer ist denn gekommen? So kam die Heidi immer hereingestürmt. Aber die kann's ja nicht sein.
2: Warum kann es die Heidi denn nicht sein? Oh. Ich bin wieder zu Hause. Großmutter, ich bin wieder da.
3: Och. Heidi ist wieder da. Unsere kleine Heidi, dass ich das noch erleben darf.
2: Ich freue mich so sehr, Großmutter. Ich möchte am liebsten ganz laut schreien.
3: Dann schrei doch einfach. Außer uns beiden ist keiner da. Mein Kind, du musst mir ganz genau erzählen, was du alles erlebt hast. Jetzt muss ich, dumme alte Frau, tatsächlich auch mal anfangen zu weinen.
2: Großmutter, nicht weinen, ja? Bitte, jetzt bin ich doch wieder da und ich gehe nie wieder fort. Ganz bestimmt nicht, Großmutter. Auch das noch, jetzt hätte ich es beinahe vergessen.
3: Heidi, was ist?
2: Ich hab dir etwas mitgebracht. Rate mal, was ich in der Hand habe. Nein, ich sag's dir lieber doch. Es ist ein ganz weiches, weißes Brötchen.
3: Oh. Heidi, ich kann es fühlen. Es ist wirklich ein Brötchen. Das werde ich mir gut schmecken lassen. Du bist ein liebes Kind, Heidi.
2: Es gibt noch mehr.
3: Was? Sogar noch mehr? Aber Heidi...
2: Meintest du das, als du davon redetest?
3: Mal sehen.
2: Ist es gut?
3: Es ist köstlich. Ich kann mich nicht erinnern, wann ich zuletzt so ein gutes Brot gegessen habe.
2: Schön. Warte, ich hol dir die anderen. Da!
3: Was? So viele?
2: Im Koffer sind sogar noch mehr.
3: Heidi, danke schön, Heidi. Vielen Dank.
2: Oh.
3: Das war eine sehr liebe Überraschung von dir. Aber am meisten freue ich mich darüber, dass du endlich wieder zu uns nach Hause gekommen bist, Kind. Das ist schöner als alle Brötchen der Welt. Dankeschön, Heidi.
4: Oh nein, das ist doch die Heidi.
2: Guten Tag, Brigitte, ich bin zurück.
4: Heidi.
3: Ja, stell dir vor, auf einmal kam sie zur Tür rein.
4: Guten Tag, Heidi. Das ist ja nicht zu glauben. Du bist ja kaum noch zu erkennen. Du bist inzwischen eine elegante Dame geworden. Du müsstest ihr Kleid sehen, Großmutter. Oh, und erst den hübschen Hut. Setz ihn bitte auf. Ich möchte sehen, wie er ausschaut.
2: Ich kann mit so einem Hut nichts anfangen. Du kannst ihn behalten, wenn du willst.
4: Heidi, ich kann doch diesen guten Hut nicht einfach behalten.
2: Aber natürlich, ich mag die Sache nicht.
4: Heidi.
2: Endlich, das kannst du auch behalten.
4: Warum? Es ist doch sehr hübsch. Du kannst es gut tragen.
2: Ich weiß, es ist ein hübsches Kleid, aber ich möchte lieber so den Berg hinauf zum Großvater. Ich möchte, dass er mich gleich erkennt. So, nur diesen Hut will ich aufsetzen und sonst keinen. So gefalle ich mir, so ist es richtig. Auf Wiedersehen, Großmutter.
3: Auf Wiedersehen, mein Kind. Versprichst du mir, dass du so bald wie möglich wiederkommst?
2: Ja.
3: Auf Wiedersehen, Heidi. Sei vorsichtig.
2: Auf Wiedersehen.
4: Auf Wiedersehen. Ich hatte ganz vergessen, was sie für ein liebes kleines Ding ist. Ich freue mich, dass sie zurückgekommen ist.
3: Was glaubst du, wie sich erst der Almöhi freuen wird?

0: die Heidi.
1: Großvater, Großvater!
0: Heidi.
1: Großvater!
0: Heidi, liebe kleine Heidi, du bist wieder zu Hause. Endlich. Endlich, endlich, endlich.

0: ein kleines Mädchen, nun wird alles gut.
1: Ich bin wieder da. Ich bin nach Hause gekommen.
0: Das weiß ich inzwischen. Aber warum, das weiß ich noch nicht. Was war denn? Haben sie dich weggejagt?
1: Aber natürlich nicht. Die Clara, der Herr Sesemann, die Großmutter, die waren alle sehr nett.
0: Warum denn dann?
1: Ich wollte doch unbedingt wieder nach Hause kommen. Ich wollte wieder hier in den Bergen sein. Hier, bei dir.
0: Heimweh, Heidi?
1: Manchmal konnte ich gar nicht atmen und den ganzen Tag musste ich weinen.
0: Nicht atmen und weinen?
1: Fräulein Rottenmeier hat es verboten. Sie wollte nicht, dass Clara sich aufregt und Clara kann einem wirklich leid tun. Sie sitzt den ganzen Tag im Rollstuhl, sie kann nie raus. Claras Arzt hat dann auf einmal gesagt, ich muss sofort nach Hause fahren.
0: Claras Arzt? Bist du krank, Heidi? Fehlt dir etwas?
1: Überhaupt nicht, ich bin ganz gesund. Ich habe einen Brief von Herrn Sesemann in meinem Korb. Warte, ich hole ihn dir, ja?
0: Dieses Kind.
1: Bitte lies den Brief gleich, Herr Sesemann will das. Und das hier ist für dich.
0: So, danke schön.
1: Weißt du was, Großvater? Ich habe Durst. Ich lauf zum Brunnen rüber. Es schmeckt viel besser als Kakao. Am besten wasche ich mich auch gleich damit. Immer noch so schön kalt. Die Tannen. Sie rauschen. Tannenbäume, darauf habe ich so lange gewartet. Manchmal habe ich die Kutschen, die vor dem Haus vorbeifuhren, für Tannenbäume gehalten. So was Albernes, stell dir das vor.
0: Tannen gab es da wohl nicht.
1: In der Stadt nicht, aber draußen im Wald gab es welche. Stell dir das nur vor, kein Baum vorm Haus.
0: Jetzt verstehe ich, warum du Heimweh hattest. Keine Bäume vorm Haus. Heidi, weißt du auch ganz genau, dass du nicht wieder nach Frankfurt zurück möchtest?
1: Oh, wie kannst du das fragen? Wenn ich gern in Frankfurt geblieben wäre, dann wäre ich doch wohl noch da. Oder möchtest du mich nicht mehr bei dir haben?
0: Was? Du weißt gar nicht, wie gern ich dich bei mir haben möchte.
1: Wie schön. Was ist denn mit dir?
0: Nur eine Fliege. Zieh dir jetzt was an. Es wird kalt.
1: Ja, wenn
0: bist du
1: meinst...
0: so hierher gekommen?
1: Nein, natürlich nicht. Aber das Kleid, das ich anhatte, konnte ich nicht leiden. So ist es besser. Das andere Kleid war viel zu fein.
0: Ach so. Als du das erste Mal hier ankamst, hattest du auch nur ein Hemd.
1: Ich habe das Kleid einfach in Peters Hütte ausgezogen. Hast du drinnen was verändert? Es ist noch alles so, wie es war. Der Tisch? Das Feuer? Machst du bald wieder Käse?
0: Natürlich.
1: Dann kann ich dir ja dabei helfen, aber diesmal mache ich es richtig.
0: Schau mal, was ich in meinem Schrank für dich aufgehoben habe.
1: Mein Kleid!
0: Hier, zieh es an.
1: Es sieht so klein aus. Huch, ich stecke fest.
0: Es ist zu klein geworden.
1: Und was jetzt? Ich bin gewachsen in Frankfurt.
0: So sieht es jedenfalls aus.
1: Ich bin ein Gespenst, ich bin ein Geist.
0: Das geht nicht.
1: Jetzt muss ich für immer in diesem Kleid stecken bleiben.
0: Lieber nicht. Ich glaube, ich sollte dir mal aus diesem Kleid raushelfen, bevor du mir noch erstickst.
1: Ich habe gar nicht gemerkt, dass ich so viel gewachsen bin. Es sieht so aus, als würde ich doch die feinen Kleider von Clara gebrauchen. Wo sind sie denn? Ach so, ich habe sie beim Bäcker in Dörfli gelassen. Holst du sie ab?
0: Natürlich.
1: Ja, das habe ich gewusst und das habe ich ihm auch gesagt.
0: So. Er konnte sich wohl nicht vorstellen, dass ich komme.
1: Ja! Hurra! Ups! Mein Bett. Aha, er hat es nicht aufgehoben. Was hast du mit meinem Bett gemacht, Großvater? Mein Bett steht ja nicht mehr oben.
0: Ich weiß. Ich habe es inzwischen abgebaut, Heidi.
1: Und warum?
0: Woher sollte ich denn wohl wissen, dass du so schnell wieder hierher kommst? Du bist damals so fröhlich weggegangen.
1: Dann hast du also die ganze Zeit gedacht, dass ich nie mehr nach Hause komme. Stimmt, das hast du das gedacht.
0: Ja. Das habe ich gedacht. Aber manchmal habe ich es dann auch wieder nicht gedacht. Ich konnte es mir einfach nicht vorstellen. Ich wollte es mir nicht vorstellen. Ich hatte Angst, du hättest uns vergessen.
1: Aber Großvater...
0: Ich habe gedacht, du wirst ein kleines Stadtmädchen. Du bist immer noch meine Heidi.
1: Und die bleibe ich auch immer.
0: Ich kann mir das auch gar nicht anders vorstellen. Denn hier in den Bergen bist du aufgewachsen. Und hier gehörst du auch hin und nicht in die Stadt.
1: Ja! Und jetzt machen wir mir ein neues Heubett.
0: Vorsichtig, du fällst.
1: Schönes Heu. Das duftet.

0: Heidi?
1: Hurra! Es ist ganz genau wie mein altes Bett.
2: So.
1: Wenn es noch so weit wäre, wenn ich schon schlafen könnte. Großvater, ja? Ich hab dich lieb.
2: Ich hab dich auch lieb, Kind.
1: Oh, kommt da nicht der Peter? Ja, tatsächlich.
3: Oh, das gibt es doch nicht.
4: Ja, warum hat mir denn das keiner gesagt? Heidi!
1: Schwänli, Bärli, ich bin wieder nach Hause gekommen. Guten Tag, guten Tag. Das kitzelt doch so furchtbar. Nee. Na, meine Kleine, guten Tag. Warum schreist du denn nur so laut? Da ist er. Guten Tag, ich bin da.
3: So, ja, sag mal, freust du dich denn überhaupt nicht?
5: Du siehst ja noch ganz genauso aus wie früher.
1: Ja, wie soll ich denn wohl sonst aussehen? Nicht ganz, ich bin etwas gewachsen.
5: Sag mal was, damit ich's glaub.
1: Ja, gern. Ich heiße Heidi und ich bin endlich wieder nach Hause gekommen.
4: Klasse!
1: Peter,

0: ist die ganze Zeit hinter Schnuckis Tochter her. Oh. Nein. Du bist aber eine schöne große Ziege geworden. Jetzt will dich ganz bestimmt niemand mehr verkaufen. Dann musst du Schnuckis Tochter sein. Guten Tag, kleine weiße Ziege. Ich heiße Heidi. Wie niedlich.
1: Ui.
2: Bleib nicht zu lange. Es wird bald dunkel.
3: Ich muss jetzt gehen. Kommst du morgen wieder mit auf unsere Weide?
0: Natürlich. Was hast du denn gedacht?
3: Auf Wiedersehen, Heidi.
0: Auf Wiedersehen, Peter. Wen liegt los? Geh und hol sie. Du alter Faulpelz. Du hast recht, sie wissen schon von allein, wo sie hingehören.
4: Weißt du noch, wie man Ziegen melkt, oder hast du das inzwischen verlernt?
0: Verlernt, das Melken?
4: Du hast es doch lange nicht mehr gemacht.
0: Na und? Verlernt. Guten Tag, ihr beiden, wie geht es euch? Schwänli? Was ist denn mit Schwänli?
4: Was soll denn sein?
0: Sie sieht auf einmal aus wie ein altes Kopfkissen. Hat sie zu viel gefressen?
4: Schwindli? Ach, woher? Die ist ganz in Ordnung. Die ist trächtig, das ist alles.
0: Sie bekommt ein Baby. Ach, ja, Schwindli. Und ich habe mir eingebildet, es hat sich nichts verändert.

0: Das hat aber geschmeckt. Noch was, bitte.
1: Noch etwas? Das ist schon die dritte Schale. Wird dir das nicht zu viel?
0: Oh nein, ganz bestimmt nicht. Ich habe doch so lange keine frische Ziegenmilch bekommen, Großvater.
1: Dafür hat es sicher anderes Essen gegeben.
0: Ja, das schon, aber das hat nicht so gut geschmeckt wie der Käse hier.
1: So, das kommt dir nur so vor. Frische Bergluft macht immer Hunger, das ist alles.
0: Nein, es gab nur Salat und Puddingbraten mit Soße und Marmeladenbrötchen. Aber so gut schmeckte das nicht.
1: Aha.
0: Nachmittags gab's immer Torte und Kakao zum Trinken. Und ich musste immer alles aufessen, obwohl mir kein bisschen geschmeckt hat. Was sagst du dazu? Da ist es wirklich nicht sehr schön. Sogar die Wolken sehen ganz anders aus als unsere Wolken. Es gibt keine Adler. Ich habe noch nicht einmal einen Steinbock gesehen. Sie haben noch nicht mal einen Hund. Und auch keine Katzen. Fräulein Rottenmeier wollte sie nicht haben.
1: Vergiss, Fräulein Rottenmeier.
0: Großvater?
1: Du musst jetzt schlafen.
0: Ich bin nicht müde. Bist du auch so froh?
1: Ja, mein Kind, sehr froh.

0: Am nächsten Morgen ging Heidi gleich nach Sonnenaufgang zum ersten Mal seit langer, langer Zeit mit dem Peter und den Ziegen hinauf auf die Weide. Immer wieder brach Heidi in laute Jubelschreie aus. Es war, als hätte sie das alles noch nie gesehen. Die Berge, die Wolken, die Täler. Heidi konnte ihr Glück gar nicht fassen. Stundenlang lag sie mit Peter in der Wiese und genoss die Sonnenstrahlen. Für Heidi war ein Traum in Erfüllung gegangen. Sogar einen Adler sah sie gleich an ihrem ersten Tag hier oben auf der Alm. Aber davon wollen wir euch in unserer nächsten Geschichte erzählen.
1: Heidi!

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5: Und die hörst du heute von der Ines. Hallo, grüß dich. Die schnellste Spinne der Welt lebt am Kontinent Australien. Und zwar ist es die Riesenkrabbenspinne. Und bis zu 12 cm reicht ihre Beinspannweite, also ungefähr so lang wie ein großes Stück Butter. Ja, und mit diesen langen Beinen bewegt sich diese Spinnenart 3,5 Meter pro Sekunde vorwärts. Also richtig, richtig schnell und weit. Ein internationales Forschungsteam hat diese Rekordgeschwindigkeit jetzt in einer aktuellen Studie herausgefunden, indem es über 250 Spinnenarten miteinander verglichen hat. Übrigens, die langsamste Spinne in dieser Studie, eine winzige Zwergspinne, hat gerade einmal 0,018 Meter pro Sekunde geschafft. Das sind auf deinem Lineal weniger als die Breite von zwei Fingern. Erstaunlich, welche Unterschiede es in der Tierwelt so gibt. Mehr Grün in der Bundeshauptstadt Wien gibt es bald im Bezirk Maria Hilf. Die Schülerinnen und Schüler der Volksschule Corneliusgasse in der Bundeshauptstadt Wien dürfen sich ab Herbst auf einen neu gestalteten Eingangsbereich ihrer Schule freuen. Hier wird eine sogenannte Pergola mit vielen Kletterpflanzen begrünt. Eine Pergola kannst du dir vorstellen wie ein offenes Haus aus Holz- oder Metallstangen, nur ohne Wände. Ja, damit soll ein zusätzlicher Ort für Kühlung und Schatten an heißen Tagen in der Stadt entstehen. Außerdem werden Sitzbänke aufgestellt und auch ein Wasserspender. All das soll für Kinder, für wartende Eltern oder Menschen, die an der Volksschule Corneliusgasse vorbeispazieren, eine willkommene Erfrischung und Gelegenheit für eine Pause sein. Umgesetzt wird dieses nachhaltige Projekt vom Team Wiener Klimahimmel, das sich für mehr Grün, mehr Schatten und mehr Kühlung in dicht bebauten Städten einsetzt. Wie die Plattohrmaus in extremer Höhe überlebt, hat jetzt ein Forscherteam aus den USA herausgefunden. Auf dem Kontinent Südamerika gibt es ein sehr hohes Gebirge, die Anden. Hier lebt in 6700 Metern Höhe, das ist eine eisige Zone, wo es kaum Luft zum Atmen gibt, ein winzig kleines Säugetier, die Plattohrmaus. In einer neuen Studie haben Forscherinnen und Forscher der Universität von Nebraska in den USA herausgefunden, wie es diesem kleinen Tier gelingt, in einer so erstaunlichen Höhe zu überleben. Dafür haben sie die Plattohrmäuse mit einer anderen Mäuseart, die in tieferen Lagen lebt, miteinander verglichen. Durch bestimmte Vorgänge im Mäusekörper kann die Plattohrmaus mehr Wärme erzeugen, die sie wiederum braucht, um bei Temperaturen um den Gefrierpunkt leben zu können. Und eine weitere Superkraft hat die Plattohrmaus laut neuester Studie. Die Mäuseeltern vererben Gene weiter, die für die Entgiftung von Umwelt- und Nahrungsstoffen zuständig sind. Wovon sich die Plattohrmaus aber genau ernährt, daran wird noch geforscht.
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3: Ja, Radino, über die Kekse reden wir noch, aber sonst hast du natürlich völlig recht. Radino und ich, seine Mama, freuen uns sehr auf die kommende Stunde und wir hoffen, dass wir die mit dir verbringen dürfen. Viel Spaß hier bei uns auf Mein Kinderradio.

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0: Mikrofon.
1: Lass mich mal eine Krabulette.

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0: jetzt wieder ein Klassiker der Musikgeschichte.
1: Rote Lippen soll man küssen.
0: Hier kommt die Auszeit für Oma und Opa.
1: Eben ein Lied, das ich mit der Oma immer ganz laut mitsinge.

0: 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Radino ist gerade in der Küche. Er trinkt seinen ersten selbstgemachten Apfelschalentee. Manchmal mag er seinen Apfel nämlich gern geschält. Die Schalen, die schmeiße ich dann aber nicht weg, sondern ich trockne sie auf einem Stück Küchenrolle. Die trockenen Schalen, die kann man dann mit heißem Wasser übergießen und ziehen lassen. Das macht dann am besten die Mama. Und dann durch ein Sieb in die Tasse gießen. Wenn du magst, dann kannst du das auch noch mit etwas Honig oder Holundersaft süßen. Im Winter kann man den Apfeltee dann warm trinken, im Sommer zum Beispiel mit Eiswürfeln als Eistee. Radino hat sich diesmal alles ganz allein gemacht.
1: Mama, magst du kosten? Schmeckt echt Dino Super Apfel genial.
0: Na, dann darf ich mir das natürlich nicht entgehen lassen. Startest du das nächste Lied?
1: Na klar.

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0: Mama?
1: Ja, Radino?
0: Wir brauchen unbedingt Cola.
1: Wieso brauchen wir bitte unbedingt Cola?
0: Na, weil Cola ja das Klo sauber macht. Und wenn was überbleibt, dann macht das nichts. Das trinkt dann nämlich ich.
1: Cola macht das Klo sauber? Was soll das heißen?
0: Na, das hat die Oma gesagt. Ich habe gefragt, ob sie Cola kauft. Sie hat gesagt, wenn sie Cola kauft, dann nur, um das Klo sauber zu machen. Sie putzt damit die Schüssel. Echt. Aber ihr Klo muss ganz schön dino-dreckig sein. Bei ihr bleibt nie Cola über, sagt sie. Gell, Mama, unser Klo ist nicht so dreckig, oder?
1: Du probierst das auch wirklich mit allen Tricks, Radino. Aber das mit dem Putzen, das klingt eigentlich gar nicht so uninteressant. Mal sehen, vielleicht probieren wir das mit dem Kloputz-Cola wirklich mal aus. Ja, und wenn du beim Putzen hilfst, dann kriegst du vielleicht auch ein Glas an...
0: Kloputzen? Bäh!
1: Tja, hätte sich das auch wieder erledigt.

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0: Angelinas älteste Freundin.
1: Ich bin Angelina Ballerina und ich bin neu hier an der Camembert-Akademie. In vielen Dingen ist diese Schule wie jede andere Schule.
2: Besonders, wenn nicht gerade Tanzen, sondern Mathe auf dem Plan steht.
3: Also, wenn 6 Marienkäfer auf 3 Blumen sitzen, wie viele Marienkäfer sind dann noch da, wenn 2 wegfliegen, weil eine Grille kommt?
1: Ich weiß es. Aber in manchen anderen Dingen ist die Camembert vollkommen anders.
2: Plötzlich stehen die Schüler auf und hüpfen stampfend durch die Klasse. Angelina traut ihren Augen nicht.
1: Was ist denn auf einmal? Warum hüpfen dann alle rum wie Grashüpfer oder Grillen?
4: Oh je, Angelina hat Grille gesagt.
5: Links rumgedreht, rechts rumgedreht.
1: Komm, Angelina, mach doch mit. Wie geht das denn? Mach's wie ich.
5: Schlag den Takt so laut es geht.
2: Angelina sieht sich alles genau an und macht dann mit.
5: Grille in der Hocke. Achtung, fertig, los. Die Camembert, die ist grandios.
6: Ja, richtig, Angelina. Jetzt kannst du's. Gut, sehr gut.
2: In der Pause auf dem Schulhof erzählt Angelina ihren Freunden, wie verwirrt sie war.
1: Aber wie ihr dann alle so verrückt durchs Klassenzimmer gehüpft seid. Wie?
7: Sag das Wort nicht, du weißt schon.
1: Aber es war doch so witzig, wie ein Clownstanz.
4: Schon, aber es war eigentlich kein Tanz mit Musik. Wir sind zu einem Rhythmus marschiert.
5: 1, 2, 3, 4, schließ dich an, marschier wie wir.
4: Das ist die Camembert-Parole. Eine ganz, ganz alte Tradition, die nur wir Camembert-Schüler kennen.
7: So wie unser geheimer Handschlag.
1: Ach, ich liebe die Camembert-Akademie. Den Marsch und den Handschlag und die Lehrer und die Tanzstunden. Die Schule ist beinahe perfekt.
5: Nur beinahe?
7: Was fehlt denn noch?
1: Alice. Sie ist meine älteste Freundin. Wir sind die dicksten Freundinnen, solange ich denken kann.
7: Na, dann muss sie ja echt umwerfend sein.
1: Ja, sie ist wirklich

0: Können wir sie mal kennenlernen?
1: Wenn ihr am Samstag zu mir kommt, dann stelle ich sie euch vor.
2: Wollen wir dann zusammen spielen mit Alice?
1: Ja, das wird klasse. Sicher mögt ihr sie auch.
3: Am Samstag warten Greta, Vicky und Marco zusammen mit Angelina auf Alice.
1: Das ist sie!
2: Angelina!
1: Alice! Darf ich vorstellen? Das ist meine älteste Freundin Alice. Alice, das ist Greta.
2: Hallo, Alice.
1: Das ist Vicky.
2: Herzlich willkommen.
1: Und nicht zu vergessen, Marco.
4: Guten Tag.
1: Hallo allerseits. Und, was wollen wir spielen?
2: Das darfst du bestimmen.
1: Oh, in Ordnung. Wie wär's denn?
2: Ich weiß was. Spielen wir doch Schule.
5: Ja. Yeah.
1: Wie ihr wollt.
2: Wir sind die Schüler und du bist unsere Lehrerin.
3: Alice gibt sich redlich Mühe. Auf einem Topf schlägt sie die Schulklingel.
1: Schulbeginn.
2: Alice, ich meine Fräulein Lehrerin. Bei uns an der Schule macht die Glocke nicht klang, klang, klang. Sie macht ding, ding, ding, ding.
1: Das stimmt. So.
3: Greta nimmt eine Tasse und schlägt vorsichtig mit einem Teelöffel dagegen.
1: Oh, auch gut, danke. Der Unterricht fängt an. Setzt euch bitte alle hin, ja? Guten Morgen, Kinder.
5: Guten Morgen, Fräulein Alice.
1: Wer möchte die Hausaufgaben vorlesen? Ja, Greta.
2: Sie haben noch etwas vergessen.
1: Was denn vergessen?
2: Na, unsere lustigen morgendlichen Strickübungen natürlich.
6: An der Camembert-Akademie machen wir jeden Morgen unsere Übung. Wir stehen auf und strecken uns bis zum Himmel. So.
1: Huh? Mhm. Also gut, alle aufstehen und strecken.
2: Und dann beugen wir uns tief runter mit den Fingern bis an die Zehen.
1: Okay, und Finger an die Zehen.
2: Ja, und dann schütteln wir den ganzen Körper aus. Schlacker, schlacker, schlacker.
3: Alice schlackert ihre Beine und Arme ordentlich aus und hat viel Spaß dabei.
1: Das Schlacker, Schlacker ist lustig.
2: Fräulein Alice, damit ist die Übung vorbei.
1: Ach schon? Also gut. Dann setzen sich alle wieder hin und... Ja, Marco?
4: Nach dem Strecken machen wir immer den geheimen Handschlag.
1: Ach, ihr habt einen speziellen Handschlag?
3: Und der geht so. Sich die Hände über Kreuz reichen, dann zweimal auf die Knie schlagen, Ellenbogen gegen Ellenbogen drücken und zum Schluss Handfläche gegen Handfläche klatschen.
1: Geht's jetzt los mit dem Unterricht?
2: Das haben Sie zu bestimmen, Fräulein Alice. Sie sind doch die Lehrerin.
1: Wir wollen eine Geschichte lesen.
2: Hä? Jetzt schon? Warum? Erst kommt doch die Tanzstunde.
6: Ja, an der Camembert haben wir Geschichten vorlesen immer erst nach der Mittagspause.
1: Huh? Oh.
7: Fräulein Alice hat aber recht. In ihrer alten Schule gab es Geschichten immer schon vor der Pause. Machen wir es doch auch mal so.
2: In Ordnung.
6: Schön, warum nicht?
8: Gute Idee.
1: Kinder, heute möchte ich euch meine Lieblingsgeschichte vorlesen. Goldlöckchen und die drei Grillen.
5: Grillen?
3: Kaum hat Alice das Wort Grillen gesagt, springen alle auf.
5: Links rumgedreht, rechts rumgedreht.
1: Was tun Sie denn jetzt schon wieder?
7: Das ist die Camembert-Parole.
5: Schlag den Takt, so laut es geht.
1: Das ist unfair. Ich wollte doch was vorlesen. Ich weiß aber...
5: Die Camembert, die ist gerade...
1: Los! Jetzt bin ich dran.
3: Alle sind plötzlich ruhig und wundern sich über den Wutanfall von Alice.
1: Unser Spiel läuft irgendwie nicht so richtig.
7: Lassen wir jetzt Fräulein Alice vorlesen.
1: Ja, finde ich auch. Ich bin jetzt mal dran.
2: Du bist dran?
1: Bis jetzt haben wir es gemacht wie in eurer Schule. Jetzt machen wir es dafür mal so wie auf der Emmental-Schule.
2: Aber wir haben doch keine Ahnung, wie es an deiner Schule gemacht wird.
1: Und woher soll ich wissen, wie es in der Camembert läuft?
7: Darum ist Abwechseln doch fair. Dann hat jeder etwas von dem Spiel.
6: In Ordnung.
2: Und wer darf anfangen?
3: Oh. In diesem Moment kommt Angelinas Mama mit einem Tablett voller leckerer Sandwiches ins Zimmer.
8: Hallo, Mittagspause. Na, macht euer Spiel allen Spaß?
7: Wir können uns nicht mal einigen, was wir spielen sollen.
4: Wir wollten eigentlich Schule spielen.
7: Aber die einen meinen so wie in meiner neuen Schule und die anderen meinen so wie in meiner alten Schule.
8: Ihr könnt euch nicht entscheiden, welche Schule ihr nehmen sollt. Dann spielt doch einfach, ihr werdet auf einer ganz neuen Schule.
7: Wir erfinden uns unsere eigene Schule, wo wir bestimmen, wie es gemacht wird.
2: Und da haben wir unseren eigenen Handschlag.
4: Und eine Parole.
7: Wir können alles selbst erfinden.
2: Ja, das ist gut.
5: Ja!
8: Hört sich an, als könnte der Unterricht losgehen.
7: Nanu, es hat gerade geläutet. Ihr wisst, was das heißt.
5: Unser Handschlag!
4: Denken wir uns einen eigenen Marsch für die Schule aus.
7: Oder wie wär's mit Square Dance? Los geht's!
2: Ja! Und jetzt alle in Position Arabesque.
4: Jetzt brauchen wir nur noch eine Parole. Ihr wisst schon, wie zirp, zirp.
7: Ich weiß was. Wie wär's mit Freunde?
5: Ja!
2: Dann kann's ja losgehen. Worauf warten wir noch? 1, 2, 3,
5: Freunde!

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0: Hallo Kinder! Na, habt ihr auch Lust auf gute Laune? 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

0: Machbereiter.
1: Plumps, nanu, was war denn das? Krach da in der Hose was? Liebes Pferdchen, danke schön, du musst jetzt schlafen gehen.
2: Oh, schade. Noch einmal, noch ein einziges Mal.
1: Na gut, einmal.

0: macht der Reiter plumps.
1: Na super, alles in der Arbeit oder in der Schule. Und ich muss das ganze Haus putzen.
2: Zu Hause Berardino.
1: Dem armen

0: Also Radino, ich muss dir sagen, manchmal, da übertriffst du dich einfach selber bei der Liederauswahl. Das war ja jetzt wirklich wieder was zum Mithüpfen und Mitspringen. Jetzt haben wir aber wieder ein bisschen Zeit zum Durchatmen und dann gleich nach dem Kinderkalender geht's weiter mit dinotastischer Musik zum Tanzen und Mitsingen.
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2: Servus, da ist die Ines. Wenn du die Ferien in der großen Stadt, in der Bundeshauptstadt Wien verbringst, dann schau unbedingt bei einem coolen Theaterstück vorbei. Im 21. Bezirk wird das Schauspieltrio Triola ein unbekanntes Etwas namens Gnads erforschen. Und du bist mittendrin auf dieser spannenden Reise. Komm am 19. Juli um 10:30 zum Fußballverein 1210 Wien und sei gratis beim Theaterstück mit dabei. Welche spannenden und lustigen Abenteuer erlebt der Kasperl mit seinen Freunden in diesem Sommer? Finde es heraus und komm vorbei in der Wiener Bahnhof City im 10. Bezirk. Der Kasperl der Kinderfreunde Niederösterreich ist da jeden zweiten Donnerstag zu Gast. Und zwar mit zwei Vorstellungen. Eine beginnt um 3 und eine um 4 am Nachmittag. Kostenlos dabei sein kannst du zum Beispiel am 23. Juli. Viel Spaß beim Kasperltheater. Was erlebt der Kasperl in der Zauberschule? Das erfährst du jeden letzten Montag im Monat beim Grazer Kasperltheater im Citypark in Graz in der steirischen Landeshauptstadt. Jeweils um 3 und um 4 Uhr am Nachmittag kannst du bei den lustigen Abenteuern von Kasperl und seinen Freunden mitfiebern. Sei am 27. Juli unbedingt mit dabei. Kennst auch du eine coole Veranstaltung? Dann verrat sie uns gerne auf www.meinkinderradio.at.
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11: Dein Essen kann mehr als nur gut schmecken. Wo es herkommt und was es in deinem Körper alles macht, erlebst du im Museum St. Peter an der Sperr in Wiener Neustadt im Bundesland Niederösterreich bei der Ausstellung Schmeckt's. Warum hat der Apfel eigentlich so viele Wege hinter sich, bevor er bei uns im Mund landet? Und wächst Pizza wirklich auf Bäumen? Tja, leider nein. Viele Fragen und Antworten gibt es an den spielerischen Mitmachstationen. Du entscheidest, welche Lebensmittel noch genießbar sind, erfährst, warum Bienen kleine Superheldinnen sind und gestaltest sogar ein eigenes Kochbüchlein für zu Hause. Beim Verdauungskaraoke geht's schließlich singend und tanzend durch deinen Körper. Die Ausstellung zeigt dir, Essen ist nicht nur Packung aufmachen und fertig, sondern es entsteht irgendwo. Oder noch besser, du hast es sogar selbst gemacht. Die Ausstellung Schmeckt's läuft bis 16. August von Mittwoch bis Sonntag. Alles, was du sonst noch wissen musst, erfährst du unter www.museum-wn.at oder meinkinderradio.at.
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3: 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Es ist 10:02 Uhr. Und jetzt erklären wir die Welt der Großen. Ganz einfach für die Kleinen. 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
5: Am Mikrofon ist die Ines. Hallo, servus. 10 Entenküken und ihre Entenmama sind mit Hilfe der Freiwilligen Feuerwehr wieder zusammengekommen. Und zwar in Neufeld im Bezirk Eisenstadt-Umgebung im Bundesland Burgenland. Die Küken und ihre Mama sind in der Nähe des Bauernsees voneinander getrennt worden. Die Entenmama ist dann ganz aufgeregt auf der Straße herumgelaufen und ist dann zum Glück von Anwohnern bemerkt worden. Diese haben die Freiwillige Feuerwehr Neufeld alarmiert. Die 10 kleinen Entenküken haben sich in einer Gasse beim Bauernsee verirrt und sind dann von den Feuerwehrmitgliedern in einer Transportbox zurück zum See gebracht worden. Dort hat ihre Entenmama bereits in einem der Büsche auf die Küken gewartet und sobald die dann im Wasser gewesen sind, hat sich ihre Mama ihnen auch schon wieder genähert. Ente gut, alles gut. Spaß bei der Pause auf den Autobahnrastplätzen in ganz Österreich. Die nächste lange Autofahrt in den Urlaub steht vielleicht auch bei dir bald wieder an. Damit du während einer Pause noch mehr Bewegung und Spiel erleben kannst, gibt es neue Hüpf- und Bewegungsspiele auf den Rastplätzen der ASFINAG. Wer ist das? Ja, die ASFINAG ist wie ein großer Hausmeister für Österreichs Autobahnen. Sie kümmert sich darum, dass die Straßen sicher und sauber sind. Nun hat sie an 42 Rastplatzstandorten im ganzen Land Spiele wie Tempelhüpfen und Weitspringen direkt in Sichtweite der Sitzbereiche angebracht. So kannst du dich austoben und bewegen und deine Eltern sehen dir dabei zu. Oder machen vielleicht das nächste Mal sogar mit. Wenn du magst, erzähl uns doch, wohin du bald in den Urlaub fährst. Am besten als Sprachnachricht über die Radino-App. Weniger Gelsenstiche sollte es in diesem Sommer geben. Wenn es vor allem an lauen Sommerabenden ganz nah an deinem Körper zu summen beginnt, dann könnte es eine sogenannte gemeine Hausgelse sein. Die ist bei uns in Österreich am weitesten verbreitet. Allerdings hat sich in den letzten 6 Jahren die Anzahl dieser Stechmücken um 70% verringert, also mehr als die Hälfte der Gelsen, die sonst herumschwirren. Forscherinnen und Forscher der Veterinärmedizinischen Universität der Bundeshauptstadt Wien haben herausgefunden, dass die teilweise großen Temperaturschwankungen unterm Jahr von warm auf kalt und wieder zurück den Hausgelsen gar nicht gut gefallen. Uns aber schon. Weniger Gelsen stechen uns auch weniger.
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8: Hallo, ich bin die Anna. Und heute besprechen wir, was eine Kids Watch alles kann. Vielleicht bekommst du bald dein erstes eigenes Gerät zum Telefonieren. Aber muss es gleich ein Handy sein? Viele Kinder starten mit einer Kids Watch. Das ist eine schlaue Armbanduhr, mit der du auch telefonieren kannst. Das sind dann nur die Nummern von Mama, Papa, Oma oder deinen besten Freundinnen oder Freunden eingespeichert. Also von Menschen, die du vielleicht mal anrufen willst, wenn du allein zum Spielen draußen bist. Deine Eltern können inzwischen zu Hause auf ihrem Handy sehen, dass du gut und sicher an deinem Lieblingsplatz angekommen bist. Fremde Personen können dich nicht erreichen. Es gibt auch keine Apps und kein Internet. Die Uhr hat einfach weniger Funktionen als ein Handy. Und damit gibt es weniger Dinge, die schiefgehen können. Und wenn doch einmal eine unbekannte Nummer auftaucht, dann ruf nicht zurück. Zeig sie lieber einem Erwachsenen, damit ihr gemeinsam herausfinden könnt, was dahinter steckt. Eine Kids Watch ist also wie ein kleiner, sicherer Start ins Handyleben. Die Uhr kann anrufen, wenn's wirklich wichtig ist, die Gefahren bleiben draußen. Perfekt für den Anfang.
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0: Schönen Vormittag. Ich darf dich aus meinem Kinderzimmer begrüßen. Meine Geschwister sind in der Schule oder im Kindergarten. Meine Mama ist mit der restlichen Familie einkaufen. Und ich mach mir jetzt mal einen dino-starken Vormittag.
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0: Oh yeah.
3: Das ist der Vormittag auf mein Kinderradio. Wir freuen uns auf die kommende Stunde, die wieder prall gefüllt ist mit Liedern und Geschichten und vielen, vielen Tipps für dich. So schön, dass du da bist.

0: Mama, glaubst du, hören die Omas und die Opas manchmal auch mein Kinderradio, wenn gar keine Enkel da sind?
1: Das ist wirklich eine gute Frage, Radino. Also ich weiß es nicht. Vielleicht musst du deine das nächste Mal fragen. Aber weißt du, was ich glaube?
0: Was denn?
1: Wenn du mal wieder so ein Lied spielen könntest, was nur für Omas und Opas ist, dann hören sie sicher gern mein Kinderradio.
0: Aber Mama, ich will doch am allerdino-liebsten Kinderlieder spielen. Das weißt du doch.
1: Ja, aber wenn du möchtest, dass alle Spaß haben und nicht nur die Kinder, dann solltest du auch Lieder spielen für alle, mein Schatz.
0: Sicher sollen sie alle Spaß haben, das will ich.
1: Na komm, dann suchen wir schnell aus der Liederkiste für Omas und Opas ein tolles Lied raus. Ja, und danach kannst du auch schon wieder spielen, was du magst, okay?
0: Gute Idee, Mama, so machen wir's. Also, das nächste Lied, das ist jetzt für alle Omas und Opas. Und weil ich meine Oma und meinen Opa so lieb hab, kommt jetzt ein Lied von früher.
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0: Das war wieder dino-tassische Musik hier bei uns. Du hörst Radino, mein Kinderradio. Radino, schau mal, da drüben sitzt schon jemand ganz fleißig am Mikrofon.
1: Stimmt, der ist schon bereit für die riesengroße Party mit dino-tassischer Musik hier bei mein Kinderradio. Hallo, lieber André.
2: Hallöle, Radino, und natürlich auch an deine Mama ein Hallöle.
0: André, heute am Nachmittag wird es ja wieder tolle Spiele bei dir geben in der Minidisco.
2: Natürlich, das Reimwörterspiel, Auswahlspiel und Gegenteilspiel.
1: Und das versteckte Spiel.
2: Psst! Das darfst du ja noch nicht verraten.
1: Ja.
0: Das müssen die Kinder ja selber nennen, Radino. Aber du brauchst dir ja noch Sprachnachrichten für heute Nachmittag, oder?
2: Ja, bei den Anmeldungen für die Telefonate schaut es ja sehr gut aus. Da ist die Wartezeit sehr, sehr lange. Das muss man an dieser Stelle auch dazu sagen. Aber Sprachnachrichten, die gehen auch recht kurzfristig, und zwar über Radinos gratis Handy-App.
1: Und können wir nicht jetzt schon ein paar Sprachnachrichten vom Nachmittag hören, André?
2: Ja, müssen wir deine Mama fragen, ob wir überhaupt noch Zeit dafür haben.
0: Ja, klar. Das geht sich schon noch aus. Hören wir uns noch ein paar an.
1: Achtung, Achtung, jetzt kommt wieder eine dino-tastische Sprachnachricht.
3: Hallo Radino, ich wohne im 12. Bezirk und heiße Wim und bin 5 Jahre alt. Und ich baue nach dem Kindergarten eine Holzeisenbahn, wie du schon gebaut hast. Tschüss, Radino.
4: Hallo, Radino. Ich bin die Anna Sophia, bin 9 Jahre alt, liebe deine Geschichten und Lieder. Ich wohne in Deutschland, Bad Wurzach. Tschüss.
5: Hallo, André. Hallo, Radino. Ich bin die Selina und bin 10 Jahre alt und ich wohne in Niederösterreich. Ich mag eure Lieder sehr gerne. Meine Lieblingsfarbe ist blau. Ich will meine Freunde grüßen. Die Sophie, die Nora, die Anna, die Mia, die Sarah und die Sophie. Tschüss. Ich wünsche euch noch einen schönen Tag.

0: Radino, hast du mich jetzt wieder erschreckt. Radino spielt nämlich gerade Verkleiden und am liebsten verkleidet er sich als Gespenst, musst du wissen. Und mich erschreckst du immer am liebsten, oder?
1: Genau.
0: Radino hat ein altes Leintuch, sein Papa hat da große Augen drauf gemalt und Löcher zum Sehen reingeschnitten. Und das zieht er jetzt bei jeder Gelegenheit an. Vielleicht magst du dich ja auch verkleiden. Wenn du ein Foto davon in Radinos Stammbuch stellst, dann freut er sich ganz besonders drüber, stimmt's?
1: Oh ja.
0: Auf www.meinkinderradio.at. Ja, und dann seid ihr die größten und furchtbarsten Kinderradio-Gespenster von Wien. Das wird sicher lustig.
1: Juhu!

0: Das sehe ich. Und was bist du, Radino? Ein einsamer Cowboy mit seinem Teddybärpferd?
1: Aber Mama, ich bin der böse Pirat Wiener Würstchen und das ist mein Papagei.
0: Also ja, jetzt wo du sagst. Das heißt, du bist bereit für die nächste Geschichte hier auf mein Kinderradio?
1: Genau.
0: Zwei Lieder noch, dann geht's los.

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0: Rufus wachsen Flügel.
1: Ui, Eimer rundherum. Wer was berührt, hat verloren.
0: An einem wunderschönen Sommermorgen machen Maja und Willi ein Wettfliegen über die Wiese.
2: Und wer zu langsam ist, hat auch verloren. Tschüssi, tschüss, Willi.
1: Na warte, du hängst mich nicht ab, Maja.
2: Hui.
0: Aber Maja ist einfach schneller als Willi.
1: So was, die hängt mich doch ab mit ihrem Flitzeflug. Nanu, Maja, du hast verloren. Du hast die Pusteblume hier berührt.
2: Juhu! Gewonnen!
1: Gar nicht. Ich hab gewonnen. Du hast die Pusteblume hier berührt.
2: Das habe ich gar nicht gemerkt, Willi. Komm, wir fragen den Schiedsrichter. Rufus, du musst entscheiden, wer gewonnen hat. Rufus! Rufus? Hey, Rufus, wo bist du, Rufus?
1: Rufus, streck mal deine Fühler aus.
0: Da ist Rufus ja. Er hat sich in sein Schneckenhaus zurückgezogen.
2: Klopf, klopf. Schiedsrichter, bist du da?
3: Ja, aber der Schiedsrichter macht nicht mehr mit. Das Spiel ist langweilig.
2: Gar nicht. Es ist toll.
3: Für euch vielleicht, aber für mich nicht. Nur weil ich eine Schnecke bin, kriege ich immer die Langweilerrollen. Ich will auch durch die Lüfte sausen, ganz hoch oben wie ihr.
2: Das würde dir gefallen. Warum versuchst du es nicht einfach, Rufus?
3: Soll das ein schlechter Witz sein, Maja? Hab ich etwa Flügel? Hä?
1: Nee, nö.
3: Alles, was ich machen kann, ist vom Fliegen träumen. Schade eigentlich.
2: Das wollen wir erst mal sehen.
0: Die Bienen bauen für Rufus ein Luftschiff aus Blättern und Pusteblumen.
3: Ah ja, ich sitze in einem Boot. Wie soll ich damit bitte schön abheben?
2: Die Pusteblumen sind deine Flügel. Die werden dich hochtragen.
1: Ja, und landest du auf dem Teich? Dann hast du gleich das passende Boot dazu. Hm?
2: Das wird dir garantiert Spaß machen, Rufus. Flatterflüge, Flitzeflug.
3: Ihr habt Spaß und ich bin der Dumme, wie immer.
1: Wenn du noch länger nörgelst, vergib mir der Spaß.
0: Maja und Willi geben dem Luftschiff kräftig Anschwung. Und tatsächlich.
2: Ja, er fliegt. Rufus fliegt.
1: Ja, eine Flugschnecke.
3: Warum schwankt das so? Ich bin nicht hoch genug. Ich stoß überall an. Ich muss höher fliegen. Achtung, die Blumen. Oh, die Blumen, ja. Die Blumen, schön. Hurra.
0: Leider pustet der Wind die Samen der Pusteblumen weg.
3: Hey, meine Flügel fliegen davon. Ah.
1: Oh nein.
3: Wie landet man? Maja, Willi, Notlandung.
2: Schnell.
3: Ihr habt mir nicht gesagt, wie man landet. Ihr habt es vergessen. Ihr habt mich vergessen, wie immer.
0: Ohne Flügel kann das Luftschiff natürlich nicht fliegen. Und Rufus muss mitten in einem Dornenbusch notlanden. Hoch über dem Erdboden.
1: Hui.
3: Ich hoffe, du hast eine Idee, wie ich hier wieder rauskomme, Maja.
2: Uns fällt schon was ein, Rufus. Du musst dich fallen lassen. Ich suche etwas, womit wir dich auffangen können.
3: Fallen lassen? Ich werde schon die ganze Zeit fallen gelassen.
2: Mit dem Blatt, das könnte gehen.
0: Aber neben dem Blatt findet Maja auch einen Vogel, der auf der Erde liegt.
4: Oh.
2: Hallo, was ist mit dir? Was hast du?
4: Mein Bein tut weh.
2: Du wirst mir doch nichts tun, oder?
4: Nein, nein. Aua, autsch, du brauchst keine Angst zu haben.
2: Das sieht aber abgeknickt aus. Wir müssen dein Bein wieder gerade machen.
0: Maja schaut sich in der Nähe nach etwas Geeignetem um.
2: Mein Freund Flip, der Grashüpfer, hat mir mal gezeigt, wie man das macht. Man braucht einen Zweig und einen langen Grashalm. Schön stillhalten. Ich versuch's mal, das schaffen wir schon.
0: Mit dem Grashalm bindet Maja den Zweig am Bein fest.
2: Jetzt kannst du wieder hüpfen.
0: Tatsächlich, es hält.
4: Ja, danke schön.
3: Hilfe! Hilfe!
2: Das ist mein Freund Rufus. Auf Wiedersehen!
0: Maja schnappt sich das Blatt und fliegt damit zu Rufus und Willi, die bereits auf sie warten.
3: Warum hat denn das so lange gedauert?
2: Ich habe einem Vogel geholfen.
1: Du hast einem Vogel geholfen? Na klar, und ich habe mit Thekla meinen Nektar geteilt.
0: Die beiden Bienen halten das Blatt wie ein Sprungtuch.
2: Jetzt spring, Rufus, wir fangen dich auf.
3: Niemals! Ihr habt mir das eingebrockt. Ah, ich rutsche. Ah, blöder, schleimiger Schleim.
0: Und obwohl Rufus zuerst nicht will...
3: Ich falle.
1: Ja.
0: landet er dann doch wohlbehalten.
3: Das soll's jetzt gewesen sein? Das habe ich mir anders vorgestellt. Ich will so hoch und so schnell fliegen wie ihr. Das ist doch nicht so viel verlangt.
1: Eine Schnecke, die so schnell fliegt wie eine Biene?
2: Und so hoch wie die Bäume? Also das schaffen wir auch noch.
3: Wieso auch? Alles, was wir bisher geschafft haben, ist ein Lama-Tiefflug mit einer Bruchlandung.
1: Wie sagt ein altes Bienensprichwort? Auch fliegen müssen fliegen lernen.
0: Maya bastelt für Rufus einen Gleitschirm.
2: Mit dem Blatt kommst du hoch hinaus.
3: Also gut, ich will mal dran glauben. Aber überzeugt bin ich davon nicht, das sage ich euch, damit das klar ist.
0: Von einem hohen Stein geht es los.
3: Ich wusste es.
0: Doch leider nicht lange.
3: Schneckentiefflug.
2: Was ist passiert, Rufus? Hast du dir wehgetan?
3: Nein.
2: Ich weiß, warum es nicht geklappt hat. Du brauchst mehr Schwung, das ist es.
3: Ich brauche einen anderen Körper, das ist es.
0: Für einen neuen Versuch haben Maya und Willi eine Startrampe gebaut. Und Rufus trägt einen Propeller aus Ahornsamen auf seinem Schneckenhaus. Misstrauisch sieht er von der hohen Rampe hinunter.
3: Ich will hoch, nicht runter.
1: Ja.
2: Das ist zum Schwung holen.
1: Los, komm, ja, mit Rufus, Anlauf, hab keine Angst.
2: Ja.
1: Los, rutsch runter.
0: Endlich gibt sich Rufus einen Ruck und rutscht los, um am Ende in die Höhe geschleudert zu werden. Der Propeller beginnt sich zu drehen und tatsächlich.
3: Ja, ich fliege und jetzt höher. Maya, wie komme ich höher?
0: Leider steht eine Blume im Weg. Rufus kann nicht ausweichen und es folgt die nächste Bruchlandung.
3: Das ist ja so ungerecht.
2: Aber Rufus, du bist doch geflogen. Nicht hoch, aber ganz schön schnell.
3: Das ist der schlimmste Tag meines ganzen Lebens.
1: Für dich ist doch jeder Tag der schlimmste Tag deines Lebens.
3: Ja, schon, aber das ist der schlimmste Tag der schlimmsten Tage.
0: Ganz mit Rufus schlechter Laune beschäftigt, merken die drei Freunde nicht, dass ein Vogel sie erspäht hat. Und direkt neben Rufus landet.
4: Eine Schnecke. Hallo.
0: Willi und Maya beobachten den Vogel mit der Schnecke.
4: Komm raus.
0: Da fällt Maya etwas auf.
2: Das ist der Vogel mit dem gebrochenen Bein. Der kennt mich.
1: Oh nein, nein, der Piepmatz schlug dich mit einem Haps runter, Maya.
4: Nicht nur die Fühler, komm ganz raus.
3: Lass mich bloß zufrieden.
4: Ich suche eine Biene, die Maya heißt.
2: Hallo, kennst du mich noch?
4: Maya, natürlich. Meinem Bein geht es schon viel besser.
2: Das ist doch super.
4: Kann ich dir denn auch mal helfen, Maya? Ich würde mich gerne bei dir bedanken.
2: Na ja, eigentlich nicht, aber meinem Freund Rufus da drüben, pass auf.
0: Maya flüstert dem Vogel etwas ins Ohr.
4: Was? Die Schnecke ist dein Freund? Na, ein Glück, dass ich ihn nicht gegessen habe.
0: Kurz darauf ist Rufus auf dem Rücken des Vogels festgeschnallt.
2: Jetzt wird dein Traum wahr. Du wirst durch die Luft sausen, ganz weit oben.
3: Was für eine dumme Idee, eine Schnecke, die fliegt. Wer kommt denn auf sowas?
2: Du selbst.
1: Genau.
4: Festhalten.
3: Ach du grüner Schleim, ist
0: und
3: das
0: los
3: so?
0: Geht's. Vor lauter Angst verkriecht sich Rufus.
1: Jojo, kaum geht's vorwärts, zieht sich Rufus zurück.
0: Bald schweben sie hoch über der Wiese.
2: Rufus, komm raus, du verpasst was. Die Wiese ist sonnenschön.
3: Oh Mann, schön hoch ist das, aber schön. Da unten eine neue Pilzstelle, die muss ich mir unbedingt merken. Hey, und das ist doch Flip. Der ist ja plötzlich ganz klein. Flip! Flip!
5: Oh. War das etwa Rufus?
4: Achtung, Flugrolle!
0: Die Fluggäste werden ordentlich durchgeschüttelt. Und Rufus wird ganz schwindelig.
4: Du wolltest doch richtig fliegen.
3: Ich will wieder runter.
1: Hui, das reicht, glaube ich.
0: Die arme Schnecke ist froh, wieder festen Boden unter sich zu haben.
2: Vielen Dank, Vögelchen.
3: Endlich wieder auf der Erde.
2: Du hast Rufus einen Traum erfüllt.
4: Hab ich gern für dich gemacht. Tschüss, Maya.
5: Und Rufus, wie war dein erster Flug?
3: Oh ja, ganz ordentlich. Ich habe sogar eine neue Pilzstelle gesehen von da oben. Aber der Rest, das war ein totaler Albtraum.
1: Ja, dann kannst du ja jetzt wieder Schiedsrichter sein. Und Maya und ich Flatterflügel flitzen um die Wette.
3: Ach, geht's wieder los, ja? Wer nicht fliegen kann, muss zugucken. Na,
2: nein,
3: toll.
2: Dann ist jetzt mal Willi Schiedsrichter.
0: Während Schiedsrichter Willi unten am Ziel wartet, rasen Maya in einer Nussschale und Rufus schneckenhausrollend um die Wette einen Hügel runter. Maya hat keine Chance gegen den rasenden Rufus.
3: Ich hab gewonnen!
2: Hurra! Toll gemacht, Rufus! Und was bekommt der Sieger? Willi? Schiedsrichter?
1: Das ist ja so gemein.
2: Gemein.
1: Warum hab ich eigentlich kein Rennschneckenhaus so wie Rufus? Das ist ja wohl nicht zu viel verlangt, oder Maya? Kleiner Scherz.

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8: Und heute begrüße ich die Ines aus dem Studio. Servus, schön, dass du da bist. Sportliche Schülerinnen und Schüler aus der Landeshauptstadt Graz im Bundesland Steiermark fliegen bald nach Hualien. Das ist eine Stadt im Land Taiwan, das zu China gehört. Dort werden Anfang August die 58. Internationalen Schülerspiele stattfinden. Diese Veranstaltung bringt jedes Jahr sportbegeisterte Kinder aus rund 50 verschiedenen Ländern der Welt für ein friedliches Miteinander und sportliche Wettbewerbe zusammen. Aus der Landeshauptstadt Graz sind diesmal 16 Athletinnen und Athleten in drei Sportarten vertreten, und zwar in Basketball, Tennis und Leichtathletik. Tatsächlich sind die internationalen Schülerspiele auch bereits dreimal von der Landeshauptstadt Graz ausgetragen worden, zuletzt vor 23 Jahren. Im Tiergarten Schönbrunn in der Bundeshauptstadt Wien gibt es ein neues Zebra. Bereits Anfang Mai ist ein neues Hengstfohlen im Gehege der Zebras geboren worden. Inzwischen ist der Nachwuchs mit Mama an seiner Seite unterwegs und erkundet neugierig die Anlage seiner Artgenossen, die tatsächlich von den Pferden abstammen und dieses schwarz-weiß gestreifte Fell haben. Mamas Milch lässt sich das junge Zebra noch gerne schmecken. Zusätzlich zeigt es aber auch zunehmend Interesse am Futter der erwachsenen Zebras. Und dazu zählen Gras und Heu, aber auch frische Äste und Blätter. Diese werden regelmäßig vom Forst- und Landwirtschaftsbetrieb der Bundeshauptstadt Wien in den Tiergarten Schönbrunn geliefert. Dieses Jahr überwiegend von der Donauinsel und von der Lobau. So werden Baumreste als Nahrung für die Zootiere weiterverwertet. Ein Teil des frischen Laubs wird sogar sorgfältig abgezupft und dann tiefgefroren, um es auch im Winter an unterschiedliche Tierarten verfüttern zu können. Weniger Gelsenstiche sollte es in diesem Sommer geben. Wenn es vor allem an lauen Sommerabenden ganz nah an deinem Körper zu summen beginnt, dann könnte es eine sogenannte gemeine Hausgelse sein. Die ist bei uns in Österreich am weitesten verbreitet. Allerdings hat sich in den letzten 6 Jahren die Anzahl dieser Stechmücken um 70% verringert, also mehr als die Hälfte der Gelsen, die sonst herumschwirren. Forscherinnen und Forscher der Veterinärmedizinischen Universität der Bundeshauptstadt Wien haben herausgefunden, dass die teilweise großen Temperaturschwankungen unterm Jahr von warm auf kalt und wieder zurück den Hausgelsen gar nicht gut gefallen. Uns aber schon. Weniger Gelsen stechen uns auch weniger.
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11: Hallo, hier ist die Anna. Heute hören wir uns an, wie dein Kopf bei jedem Abenteuer gut geschützt bleibt. Bist du auch so gerne draußen unterwegs? Mit dem Fahrrad, deinem Roller oder sogar auf Rollschuhen? Das macht riesigen Spaß. Aber es kann schon mal passieren, dass du dabei ausrutscht oder das Gleichgewicht verlierst. Wenn du dann auf den Kopf fällst, kann das richtig wehtun, stimmt's, Helmi?
12: Oh ja, Anna, wenn dein Kopf auf den Boden schlägt, kannst du eine Gehirnerschütterung bekommen.
11: Und das fühlt sich gar nicht gut an. Dir wird vielleicht schwindelig, du bekommst gemeine Kopfschmerzen oder dir wird sogar schlecht im Bauch. Vielleicht musst du zur Beobachtung eine Nacht lang ins Krankenhaus. Ganz sicher aber musst du eine Zeit lang Ruhe geben und aufs Spielen und Herumtoben verzichten. Damit das gar nicht erst passiert, gibt es einen super Trick. Setz immer deinen Helm auf. Du kannst dir dein Gehirn nämlich so wie einen weichen Pudding in einer harten Schale vorstellen. Damit es da drin eben nicht durchgeschüttelt wird, federt der Helm den harten Schlag ab und das Gehirn bleibt schön an seinem Platz. Eine richtig tolle Schutzhülle, so ein Helm. Sag am besten gleich deinen Eltern, dass sie auch immer einen tragen sollen, egal ob sie mit dem Fahrrad oder einem E-Scooter, also so einem elektrischen Roller, unterwegs sind. Aber aufgepasst, dein Helm hilft nur, wenn er auch richtig sitzt. Er darf nicht nach hinten rutschen und nicht wackeln. Probier mal aus, ob noch 2 Finger zwischen den Gurt und dein Kinn passen, dann sitzt er genau richtig.
12: Und wenn du einmal fest mit deinem Helm hingefallen bist, dann brauchst du einen neuen. Er könnte nämlich innen kaputt sein, auch wenn du es von außen gar nicht siehst.
11: Ein super wichtiger Punkt. Also, nimm deinen Helm mit, bevor du losflitzt. Am besten denkst du immer an Helmi. Der hat ja auch immer einen auf. Stimmt's, Helmi?
12: Ja, genau, denn sicher ist sicher.
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3: Schönen Vormittag! Ich darf dich aus meinem Kinderzimmer begrüßen. Meine Geschwister sind in der Schule oder im Kindergarten. Meine Mama ist mit der restlichen Familie einkaufen. Und ich mach mir jetzt mal einen dino-starken Vormittag.
6: Zu Hause bei Radino.
3: Oh yeah!
6: Da sind wir schon wieder.
3: Radino, dein Lieblingsradio-Dino von Wien.
6: Genau, und seine Mama. Und schon wieder starten wir in eine neue Stunde zu Hause bei Radino.
3: Jetzt gibt's bald was zu futtern.
6: Ja, also zumindest gibt's in Kürze mal unseren Kochtipp für heute. Hast du schon eine Idee?
3: Ist ja Dino klar.
6: Na, dann bin ich schon mal gespannt. Radinos Mittagessenswunsch in wenigen Minuten hier bei uns.

0: So, jetzt gibt's mal ein Lied nur für Oma und Opa. Und danach geht's gleich wieder weiter mit richtig guter Kindermusik.
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2: Mama, heute mag ich wieder mal was Lustiges essen.
3: Wie, was Lustiges? Was meinst du damit, Radino?
2: Na, mal wieder anders essen. Etwas, was anders ausschaut als sonst immer.
3: Puh, also du machst es mir ja nicht gerade einfach. Soll nicht so ausschauen wie immer. Ah, da hätte ich vielleicht eine Idee. Wie wär's mit bunten Spießen?
2: Was ist denn das?
3: Na, dann nehmen wir uns Holzspieße, sagen wir mal zum Beispiel jeder 3 Stück. Und dann stecken wir einfach drauf, was wir gerne haben. Also ich würde vorschlagen, Zucchini-Stücke, Hühnerbruststücke natürlich, Mozzarella-Kugeln, die hast du ja so gern, Champignons, vielleicht noch Paprika, damit es richtig bunt wird. Was meinst du?
2: Yummy! Und dann?
3: Ja, dann streuen wir noch Sesam drüber und dann geht's ab in den Backofen. Und zwar unter den Grill. Nach einer Viertelstunde ist das Ganze fertig und dazu könnte man dann zum Beispiel ein Kräuterpaket essen.
2: Das klingt ja urdino super duper gut.
3: Na dann müssen wir nur mal schauen, ob wir auch Holzspieße daheim haben. Komm, los geht's.
2: Juhu!
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0: Das ist der Vormittag auf mein Kinderradio. Eine gute Zeit, finde ich. Man hat noch so viel Zeit für so viele tolle Erlebnisse. Und langweilig ist einem auch noch nicht, weil der Tag ja noch ganz jung ist.
1: Mama, mir ist langweilig.
0: Außer man heißt Radino. Dann kann einem sogar schon ganz in der Früh langweilig sein. Naja, komm Radino, tu deine Arbeit und spiel das nächste Lied, okay?
1: Na gut.

0: 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Schrubbe raus und dann so, so, so.
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0: Siehst du, wie er meine Seife frisst? 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
0: Der eine.

0: Geh mal zu dem Eisschrank, nimm die Eiswürfel raus und die füllst du dann da in das Fass.
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0: übermacht.
1: Und jetzt? Weißt du, was jetzt kommt?
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1: Genau, für alle unsere Geburtstagskinder ein tolles Lied zum Geburtstag.
2: Ja!
1: Na dann, alles Gute, liebe Freunde.

Lustige Kinderlieder, coole Tipps und tolle Geschichten. Das ist mein Kinderradio und wir sind sehr, sehr froh, dass du uns wieder zuhörst. In wenigen Minuten wird's hier bei uns wieder spannend. Radino hat nämlich wieder eine Geschichte ausgesucht und ich bin schon ganz gespannt, welche das sein wird. Es wird übrigens nur eine kurze Geschichte. Die ganz langen, die sind ja morgens um 8 und am Nachmittag um 3. So, also bleib dran, ich wünsche dir viel Spaß bei unserer Geschichte in Kürze.

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3: Die Geschichte vom dicken Herrn Bell und der Erfindung des Telefons. Vor 100 Jahren lebte ein Mann, der hieß Herr Bell und war so dick, dass er nicht durch seine Wohnungstür passte und vom Morgen bis zum Abend in seinem Zimmer auf dem Fußboden sitzen musste, denn auch in einen Sessel passte er nicht hinein. Das Zimmer war voll von Herrn Bell und nichts außer ihm hatte darin Platz. Er hatte keinen Tisch, kein Bett, keine Freunde, die ihn besuchten und er hatte keinen Beruf. Jeden Morgen kam eine Frau aus dem Nebenhaus und schob ihm das Frühstück durch einen Spalt in der Tür. Mittags kam sie wieder und rief: »Herr Bell, hier ist Ihr Mittagessen. Ich wünsche guten Appetit.«
4: »Guten Appetit? Da kann ich lachen. Wenn ich weiter so esse und dicker werde, stoßen meine Arme bald durch die Wand und das Haus wird zusammenfallen. Das ist kein Leben. Vom Morgen bis zum Abend auf dem Teppich sitzen und Zigarren rauchen, aber keiner, der reinkommt und mir erzählt, was auf der Straße passiert. Keiner, dem ich erzählen kann, wie schlecht es mir geht.«
3: Herr Bell stellte den Teller auf seine dicken Knie und eine Träne fiel in die Suppe. So ging das Leben des Herrn Bell und er hatte nichts dabei zu lachen. An einem Abend im Februar aber lachte Herr Bell. Er lachte die halbe Nacht lang und dann schlief er fest wie ein Stein, bis die Nachbarin ihn am nächsten Morgen weckte.
4: »Heute bringen Sie mir zum Mittagessen ein Langdraht und dünnes Blech, dazu ein Hammer und zwei Zangen.«
5: »Was wollen Sie heute essen? Blech und Draht und ein Hammer als Kompott? Sie sind ja schon wirr im Kopf, weil Sie den ganzen Tag so da sitzen, aber Herr Bell...«
3: Herr Bell sagte nur:
4: »Sie bringen mir, was ich Ihnen gesagt habe. Ich habe eine Idee.«
5: »Ach was, von Ihrer Idee werden Sie auch nicht dünner werden.«
4: »Ich will nicht dünner werden, sondern das Telefon erfinden.«
5: »Was? Ein Tele? Ein Telefon? Ein Tifilon? Ein Telefon? Na, sowas gibt's doch gar nicht.«
4: »Deshalb werde ich es bauen«, sagte Herr Bell.
3: Am Mittag kam die Nachbarin mit Blech und Scheren, Zangen und Bohrern und schob das Werkzeug durch den Spalt in der Tür. Herr Bell begann zu sägen und zu bohren. Er baute zwei Hörer und zwei Kästen mit kleinen Kurbeln an der Seite. Nach 3 Wochen war er mit seiner Arbeit fertig und schob einen Kasten mit einem Hörer durch den Spalt in der Tür.
6: »Vorsicht, das Telefon! Heben Sie es auf und nehmen Sie es mit in Ihre Wohnung. Dann setzen Sie sich davor und warten, bis es klingelt. Dann heben Sie den Hörer auf und halten ihn an Ihr Ohr.«
5: »Hohohoho! Hihihi, was hängt denn da für ein Schwanz aus dem Kasten raus? Sitzt da ein Tier drin?«
4: »Das ist ein Verbindungskabel. Sie müssen aufpassen, dass es nicht zerreißt, wenn Sie das Telefon hinübertragen.«
3: Die Nachbarin zeigte Herrn Bell einen Vogel, aber das konnte er nicht sehen. Dann nahm sie den Kasten und trug ihn in ihr Haus. Nach 5 Minuten klingelte es.
7: Huhu! Huhu! Hallo, hier ist Herr Bell. Hören Sie mich? Huhu! Er ist in den Draht gekrochen. Er hat sich verwandelt. Jetzt sitzt er in meinem Ohr. Er ist so dünn geworden, dass er in einen Draht passt.
8: Hören Sie auf zu schreien,
3: sagte die Stimme des Herrn Bell im Hörer.
8: Ich sitze in meinem Zimmer und spreche in die Muschel. Ich kann auch hören, was Sie sagen. Das ist ein Telefon. Jetzt gehen Sie zur Post und erzählen, was Sie gesehen und gehört haben. Die Männer werden mitkommen und sich die Erfindung ansehen.«
3: Nach einem halben Jahr hingen in der Stadt die Telefonleitungen von einem Fenster ins andere. Neben den Betten standen die kleinen schwarzen Kästen und klingelten ohne Pause.
9: Hallo, hallo, hier ist der dicke Herr Bell, der Erfinder des Telefons.
7: Ja, der Erfinder des Telefons, ich weiß. Sie sind ein berühmter Mann. Schon drei Straßen haben Ihren Namen. Ich bin Fräulein Carina Schmalbach. Wie geht es Ihnen, Herr Bell?
9: Es geht. Sie haben eine besonders schöne Stimme. Wie sehen Sie denn aus, Fräulein Schmalbach?
7: Ich habe lange blonde Haare. Ich habe zwei Augen und auf jeder Seite habe ich einen Arm.
9: Sprechen Sie weiter, Fräulein Schmalbach. Ihre Stimme ist wie Musik in meinen Ohren. Wollen Sie nicht mich einmal besuchen?
7: Aber ich habe gehört, dass niemand in Ihr Zimmer hineinpasst, Herr Bell, weil es schon voll ist von Ihnen.
9: Oh, ich werde zwei Wochen lang nichts essen und dann wird eine kleine Ecke in meinem Zimmer frei werden. Ja.
7: Oh.
3: Zwei Wochen lang aß Herr Bell keinen Bissen und fast wäre er dabei gestorben. Nach zwei Wochen passte das Fräulein durch die Tür. Herr Bell verliebte sich am gleichen Tag in sie und eine Woche später riefen die beiden das Standesamt an.
10: Wenn Sie Mann und Frau sein wollen, antworten Sie mit Ja,
3: sagte der Beamte.
9: Ja,
3: sagte Herr Bell.
7: Gib mir den Hörer,
3: sagte Fräulein Schmalbach.
7: Ich will auch Ja sagen. Ja.
3: Von diesem Tag an wohnten die beiden im Zimmer von Herrn Bell. Frau Bell zwängte sich jeden Morgen durch den Spalt in der Tür und ging einkaufen.
4: Jetzt kann ich mich den ganzen Tag mit ihr unterhalten. Das habe ich mir gewünscht, solange ich lebe.
3: Aber sie konnten sich nicht unterhalten, denn alle zwei Minuten klingelte das Telefon.
9: Hallo, hier ist Joachim Feige aus der Auguststraße. Können Sie nicht eine Sprechmaschine erfinden, die für mich immer das sagt, was die Leute hören wollen? Also, ich bin ja schon ganz müde davon, den Leuten immer alles nachzureden. Gehen Sie aus der Leitung, Herr Feige aus der Auguststraße. Und denken Sie zur Abwechslung auch mal selbst nach.
7: Hier ist Barbara Honigkuchen. Mein Mann ist weggelaufen, weil ich so viel rede. Können Sie ihm bitte sagen, dass ich kein Wort mehr spreche, wenn er zurückkommt? Mein Mann ist doch weggelaufen, weil ich so viel rede. Ich rede so viel. Können Sie ihn nicht bitte anrufen?
9: Ja, wenn ich nicht weiß, wo er ist, kann ich ihn nicht anrufen, Frau Honigmann.
5: Genug! Schrie Frau Bell dazwischen. Wozu sind wir eigentlich verheiratet, wenn du den ganzen Tag telefonierst? Ich dachte, du willst dich mit mir unterhalten. Ich habe mir das Leben mit einem berühmten Mann anders vorgestellt.
3: Aber das Telefon hörte nicht auf zu klingeln und vor Wut brach Herrn Bell jedes Mal der Schweiß aus. Er wurde dünner und dünner davon. Eines Tages passte er durch die Tür.
6: »Ich passe durch die Tür, liebe Frau. Wir können auf die Straße gehen und uns in aller Ruhe unterhalten.«
3: Die beiden gingen auf die Straße und Herr Bell hatte von seiner Wut so großen Hunger bekommen, dass sie in jede Gaststätte gingen, an der sie vorbeikamen und drei Portionen aßen. Als sie am Abend nach Hause gingen, passte Herr Bell nicht mehr durch die Tür. Er stand vor seinem Zimmer und hörte das Telefon klingeln, aber er konnte nicht hinein, um den Hörer abzuheben.
4: Denn alle sitzen in ihren Zimmern und telefonieren.
3: So taten sie es und waren glücklich dabei.

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14: Auch in dieser Stunde für dich am Mikro, die Ines, hallo. Urlaub machen zu Hause ist vor allem im Bundesland Steiermark sehr beliebt. Zum Ferienstart stellt sich ja immer wieder die Frage, wohin geht's dieses Jahr in den Urlaub? Eine aktuelle Umfrage im Bundesland Steiermark zeigt, dass der Urlaub zu Hause im eigenen Bundesland sehr gut ankommt. Wichtig ist den befragten Steirerinnen und Steirern, dass sie viel Unterschiedliches unternehmen können. Von Wandern und Bergsteigen, über Kultur und Konzerte, ja und natürlich auch Entspannen in einer der vielen Badethermen. Für große und kleine Urlauber bietet das Bundesland Steiermark eine Vielfalt an Erlebnissen. Außerdem noch wichtig für viele, die im eigenen Bundesland urlauben: Alle Ausflugsziele sind in der Nähe, auch das Wetter lässt sich ganz gut einplanen und natürlich wird auch das Geldbörserl dabei geschont. Ein rosa-roter Grashüpfer ist im Bundesland Kärnten entdeckt worden. Rosemarie Malicher hat das Tier fotografiert, und zwar vor wenigen Wochen im Stadtteil St. Georgen in der Stadt Villach im Bundesland Kärnten. Die Fotoaufnahme von dem Grashüpfer mit der ungewöhnlichen rosa Farbe ist dann auf der Internetseite des Naturschutzbundes veröffentlicht worden. Normalerweise sind Grashüpfer ja grün oder bräunlich gefärbt. Wie kommt es nun aber zu dieser rosa Färbung? Wie Expertinnen und Experten vom Naturschutzbund erklären, wird überwiegend das rote Insektenpigment namens Erythropterin gebildet. Dunkle Pigmente, also diese winzigen unlöslichen Farbpulver, die Farbe erzeugen, kommen kaum vor. Und diese besondere rosa Farbe wird einem Insekt von beiden Elternteilen vererbt. Eine sehr seltene und absolute Ausnahme also, dieser rosa Grashüpfer. Welche Vornamen haben Eltern ihren Babys im letzten Jahr gegeben? In Österreich sind im Jahr 2025 ganz schön viele Babys zur Welt gekommen, nämlich über 76.000. Nun gibt es das Unternehmen Statistik Austria. Das zählt und misst alles, was in Österreich so passiert. Ja, und darum wissen wir auch, welche Vornamen Eltern ihren Buben und Mädchen im letzten Jahr besonders gerne gegeben haben. Ganz vorne mit dabei ist Emma als beliebtester Mädchenname von ganz Österreich. Und bei den Buben ist es Noah gewesen. Tatsächlich haben die meisten Eltern im Bundesland Vorarlberg für ihre neugeborenen Mädchen ebenfalls Emma als beliebtesten Namen ausgesucht. Vielleicht ist ja dein Name David oder Lena. Dann hast du vor 10 Jahren die beliebtesten Vornamen bekommen.
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15: Juhu, es ist Spielzeit.
8: Ja, Radino, spielen, singen, Geschichten hören, ja, das alles haben wir diese Stunde wieder vor.
15: Ja, und Streiche spielen natürlich auch. Ist ja auch ein Spielen. Und es sollen ja alle was davon haben.
8: Nein, mein Schatz. Das ist streichfreie Zone hier.
15: Ist ja langweilig. Einen klitzekleinen Streich vielleicht? Bitte.
8: So klitzeklein, dass er niemanden wehtut. Okay.
15: Mal sehen, ob mir da was einfällt.
8: Ja, denk du mal nach. Und ich wünsche inzwischen dir zu Hause viel Spaß hier mit der kommenden Stunde Spielzeit auf mein Kinderradio.

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3: Servus, die Ines ist hier. Welche spannenden und lustigen Abenteuer erlebt der Kasperl mit seinen Freunden in diesem Sommer? Finde es heraus und komm vorbei in der Wiener Bahnhofscity im 10. Bezirk. Der Kasperl der Kinderfreunde Niederösterreich ist da jeden zweiten Donnerstag zu Gast. Und zwar mit zwei Vorstellungen. Eine beginnt um 3 und eine um 4 am Nachmittag. Kostenlos dabei sein kannst du zum Beispiel am 23. Juli oder auch am 6. August. Viel Spaß beim Kasperltheater. Was erlebt der Kasperl in der Zauberschule? Das erfährst du jeden letzten Montag im Monat beim Grazer Kasperltheater im Citypark in Graz in der steirischen Landeshauptstadt. Jeweils um 3 und um 4 Uhr am Nachmittag kannst du bei den lustigen Abenteuern von Kasperl und seinen Freunden mitfiebern. Sei am 27. Juli doch mit dabei. We are the change. So ein Tanz- und Musikworkshop für kleine Weltverbesserer zwischen 7 und 12 Jahren. Dabei werden neue, fantastische Welten erschaffen, in denen alle Superkräfte haben. Entdecke deine Stimme und erfinde coole Dance-Moves. Vom 27. bis 30. Juli in unserer Bundeshauptstadt Wien. Der Workshop ist gratis und alle Infos zur Anmeldung gibt's auf rawmatters.at. Ja, und wenn auch du weißt, wo eine richtig coole Veranstaltung stattfindet, gib uns gern Bescheid auf www.meinkinderradio.at.
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4: 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Radino, wo bist du?
5: Ja, ich komme schon. Ich habe gerade eine E-Mail bekommen. Wir haben wieder ein Geburtstagskind.
4: Yeah!
2: Schreib auch du, Radino, wenn du Geburtstag hast, eine Mail. radino@meinkinderradio.at.
5: Ich wünsche allen Geburtstagskindern einen Dino-starken Tag. Und das nächste Lied ist jetzt nur für euch.

0: ist eigentlich dein allerliebstes Kinderlied?
1: Das ist eine schwere Frage. Du spielst immer so tolle Lieder und manche davon hat es sogar schon gegeben, als ich noch ein Kind war.
0: Was? Echt? So urdino alt sind die Lieder schon?
1: Ja, natürlich nicht alle, aber ein paar schon, mein Schatz. Und was heißt da eigentlich urdino alt? So alt bin ich auch noch nicht.
0: Nein, natürlich nicht.
1: Ja, ich verstehe genau, wie du das meinst. Aber Radino, weißt du, was ich eigentlich am allerliebsten mag?
0: Nein, was denn?
1: Wenn du zwischendurch auch einmal wieder ein Lied für die Großen spielst, könntest du das bitte, bitte, bitte für mich machen?
0: Okay, Mama, dann kommt jetzt die Auszeit für Mama und Papa.
1: Na, dann wünschen wir jetzt auch wieder mal den Erwachsenen viel Spaß mit Mein Kinderradio.
0: So, jetzt gibt's mal ein Lied nur für Mama und Papa.
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Hallo meine Lieben, ich freue mich sehr, dass du uns heute schon wieder zuhörst. Jetzt habe ich eine ganz, ganz tolle Spielidee für dich. Und zwar für einen heißen Tag im Sommer. Was du da brauchst, sind zwei Mannschaften zu mindestens zwei Kindern, vier Eimer und zwei große Schwämme. Jede Mannschaft stellt sich in einer Reihe hintereinander auf. Ganz vorn steht ein Kübel mit Wasser und ganz hinten steht ein leerer Kübel. Jetzt muss der Erste vorn den Schwamm in den Kübel eintauchen, dann wird der Schwamm bis zum letzten Mitspieler in der Reihe weitergegeben und am Schluss in den leeren Kübel ausgedrückt. Welche Mannschaft kann denn das Wasser schneller nach hinten transportieren? Ein Tipp noch von mir, noch lustiger wird's, wenn ihr den Schwamm über den Köpfen weitergeben müsst. Dann aber am besten gleich in der Badehose spielen. Wenn du auch so einen tollen Spieltipp für uns hast, dann schreib uns doch einfach an radino@meinkinderradio.at.

0: Mama, wo sind denn die ganzen Geschichten hin?
1: Welche Geschichten meinst du, mein Schatz?
0: Na, die Kisten mit den Geschichten. Gleich kommt ja wieder eine und ich habe noch gar keine ausgesucht.
1: Also die Kisten, die sind dort, wo sie immer sind. Aber du hast sie ja mit Decken zugedeckt, damit sie keiner außer dir findet. Weißt du nicht mehr?
0: Ah, stimmt ja. Schon gut, wenn eine Mama ein bisschen einen Überblick hat. Aber nicht reinschauen.
1: Niemals.
0: Dann gehe ich jetzt eine Geschichte aussuchen. Spielst du noch ein Lied?
1: Alles klar, Herr Schäfer.
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3: Das Elefantenballett. Der afrikanische Urwald birgt viele Geheimnisse. In ihm leben Tiere und Pflanzen, die noch nie ein Mensch gesehen hat. Das größte Geheimnis aber ist der Tanzwettbewerb, der hier Jahr für Jahr ausgetragen wird. Das letzte Mal haben die Flamingos gewonnen, die extra von außerhalb angereist sind. Nach ihrem eleganten Wassertanz der Extraklasse haben die Tiere des Dschungels am lautesten gejubelt. Im Jahr zuvor heimsten die Affen den lautesten Applaus ein. Sie gewannen mit einer Show voller atemberaubender Sprünge, Drehungen und Bewegungen, die nur sie so perfekt ausführen konnten. Mitmachen beim Tanzwettbewerb dürfen alle Tiere, bis auf die Elefanten, die Nashörner und die Flusspferde. Sie seien einfach zu schwer und behäbig, finden die anderen Dschungeltiere. Während den Nashörnern und den Flusspferden das seit Jahrzehnten egal ist, protestieren die Elefanten Jahr für Jahr aufs Neue und stören den Wettbewerb mit ihrem trötenden Protest. Das nervt die anderen. Und so überlegen sie in diesem Jahr, wie sie den Elefantenprotest verhindern können.
4: »Ich könnte mich um ein Rüssel winden, dann können sie gar nicht tröten«, zischt die Schlange.
5: »Ach«, brüllt der Löwe und macht eine wegwerfende Tatzenbewegung. »Und wie willst du dich um die Rüssel der ganzen Herde winden, Sissy?«
4: »Dann eben nicht«, zischt die Schlange beleidigt.
6: »Wisst ihr was?«, sagte ein Affe. »Wir erlauben ihn einfach mitzumachen.«
3: Ein Zischen, Brüllen und Zwitschern setzt ein.
5: »Was? Auf keinen Fall!«
6: »Was für eine schwachsinnige Idee!«,
3: rufen die Tiere durcheinander. Der Löwe hebt die Pranke.
5: »Lasst ihn ausreden«, befiehlt er.
3: Der Affe springt auf einen höher gelegenen Ast, kratzt sich schnell noch eine Laus vom Kopf und erklärt dann seine Idee.
6: »Also, wir lassen die Elefanten unter einer Bedingung mitmachen. Sie müssen ein Ballett aufführen.«
5: »Ein Ballett?«
3: Die anderen Tiere gucken erstaunt.
6: »Ja«, kichert der Affe. »Alle werden die Dickhäuter auslachen. So merken sie ganz von selbst, dass sie bei dem Wettbewerb nichts verloren haben. Sie werden den Rüssel voll haben vom Tanzwettbewerb und nie wieder mitmachen wollen.«
5: »Gute Idee«,
3: brüllt der Löwe, und so ist es eine beschlossene Sache.
7: »Hört euch das an«,
3: trompetet Karl, der Chef der Elefantenherde.
7: »Wir dürfen mitmachen, aber nur, wenn wir ein Ballett aufführen.«
3: Elefant Gustav reißt die Augen auf.
8: »Ein Ballett?«, trötet er und guckt an sich herunter. »Ich kann nicht Ballett tanzen.«
7: »Hm,
3: sagt Karl und guckt zu Gustav. Dann rupft er etwas Gras ab und stopft es sich mit dem Rüssel ins Maul, um Zeit zum Nachdenken zu gewinnen.
9: »Keiner von uns kann Ballett tanzen«, seufzt Elefantendame Martha. »Wir können auch dieses Jahr nicht mitmachen.«
3: Traurig lässt sie den Rüssel hängen.
6: »Können wir wohl«,
3: trompetet Karls Tochter Dina.
6: »Wir müssen das nur wollen, stimmt's, Papa?«
3: grummelt Elefantenchef Karl unbestimmt. Er ist sich da nicht so sicher, deshalb kaut er einfach weiter auf dem Gras rum.
6: »Papa, du hast doch gesagt, Elefanten können alles, wenn sie nur wollen und sich ein bisschen anstrengen.«
3: Alle Elefanten der Herde gucken Karl an.
6: »Papa?«,
3: trötet Dina fragend.
5: »Ja«,
3: knirscht da Karl, schluckt das Gras runter und hebt den Rüssel.
5: »Elefanten, es ist entschieden. Wir machen mit. Ab jetzt trainieren wir jeden Tag, und zwar ab 7 Uhr morgens. Verstanden?«
6: »Au ja«,
3: trompetet Dina. Die anderen Elefanten kratzen sich mit ihren Rüsseln am Kopf. Am Tag des Wettbewerbs haben sich alle Tiere des Dschungels am Flussufer versammelt.
4: »Ich setze wieder auf die Affen«,
5: zischt die Schlange nach der akrobatischen Affenshow.
10: Ich setze nicht auf die Affen,
5: plappert der Papagei. Die Schlange zischt wütend, weil der Papagei sie schon die ganze Zeit nachäfft.
7: Ruhe, brüllt der Löwe. Als letztes sehen wir nun die Elefanten. Sie führen ein Ballett vor.
5: Kichert der Affe und reibt sich die Hände. Die Elefanten stapfen auf die Bühne. Karl geht voran, wie sich das für den Chef der Elefantenherde gehört. Dina tänzelt hinterher. Sie ist das einzige Kind der Herde. Die anderen Elefanten betreten zögernd die Bühne. Sie fächeln sich mit den Ohren Luft zu und ihre Schwänze peitschen aufgeregt hin und her. Dann hebt der Löwe die Pranke und die Vögel, Grillen und alle anderen Sänger des Urwalds stimmen Musik an.
10: Das wird so peinlich! Ich kann gar nicht hinsehen!
5: Kichert der Affe, hält sich eine Hand vor die Augen und guckt zwischen den Fingern durch.
10: Aber das gibt's doch gar nicht!
5: Stottert er einen Augenblick später und fällt vor Schreck vom Baum. Auch die anderen Tiere trauen ihren Augen nicht. Die Elefanten drehen Pirouetten auf ihren Rüsseln, sie richten sich auf den Hinterbeinen auf und bewegen sich perfekt zur Musik. Am Ende des Balletts bricht der Jubel los.
10: Applaus!
5: Zischt die Schlange und klopft mit der Schwanzspitze auf den Urwaldboden.
10: Bravo!
5: Ruft der Affe und klettert in einem Affenzahn wieder auf den Baum. Nach einiger Zeit brüllt der Löwe und der Jubel verstummt.
7: Elefanten, ruft der Löwe und schüttelt die Mähne. Der Applaus hat entschieden. Ihr habt gewonnen. Ich gratuliere euch.
5: Und so kommt es, dass die Elefanten fortan jedes Jahr dabei sein dürfen. Die Nashörner und Flusspferde aber haben auch in den kommenden Jahren kein bisschen Lust auf so einen anstrengenden Wettbewerb und faulenzen lieber in der Sonne.
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7: Dein Essen kann mehr als nur gut schmecken. Wo es herkommt und was es in deinem Körper alles macht, erlebst du im Museum St. Peter an der Sperr in Wiener Neustadt im Bundesland Niederösterreich bei der Ausstellung Schmeckt's. Warum hat der Apfel eigentlich so viele Wege hinter sich, bevor er bei uns im Mund landet? Und wächst Pizza wirklich auf Bäumen? Tja, leider nein. Viele Fragen und Antworten gibt es an den spielerischen Mitmachstationen. Du entscheidest, welche Lebensmittel noch genießbar sind, erfährst, warum Bienen kleine Superheldinnen sind und gestaltest sogar ein eigenes Kochbüchlein für zu Hause. Beim Verdauungskaraoke geht's schließlich singend und tanzend durch deinen Körper. Die Ausstellung zeigt dir, Essen ist nicht nur Packung aufmachen und fertig, sondern es entsteht irgendwo. Oder noch besser, du hast es sogar selbst gemacht. Die Ausstellung Schmeckt's läuft bis 16. August von Mittwoch bis Sonntag. Alles, was du sonst noch wissen musst, erfährst du unter www.museum-wn.at oder meinkinderradio.at.
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10: Stell dir vor, du steigst auf ein Schiff und reist damit mehr als 150 Jahre in die Vergangenheit. Genau das kannst du am Traunsee erleben. Dort fährt die Gisela, ein echtes Dampfschiff, das schon unterwegs war, als es noch keine Autos, Handys oder Computer gegeben hat. Sogar Kaiser Franz Josef soll mit ihr über den See gefahren sein. Wenn die alte Schiffsdame mit ihren großen Schaufelrädern über das Wasser dampft, fühlt es sich an wie in einem Abenteuerfilm. Dabei genießt du einen tollen Blick auf den Traunsee, auf die Berge und die vielen kleinen Orte am Ufer. Und jetzt kommt etwas ganz Besonderes. Auf der Gisela gibt es ein schwimmendes Postamt. Dort kannst du eine Postkarte schreiben und direkt vom Schiff aus verschicken. Natürlich warten auf dem Traunsee auch weitere Ausflugsschiffe auf kleine und große Entdeckerinnen und Entdecker. Ob Rundfahrt, Familienausflug oder einfach eine Reise übers Wasser. Hier gibt es jede Menge zu erleben. Also, Leinen los und auf zu deinem Abenteuer am Traunsee. Alle Infos zu den Fahrzeiten und Schiffen findest du mit deiner Familie auf www.traunseeschifffahrt.at. 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
12: Was gibt es Neues in Österreich und der Welt? Die Ines ist hier, ich erzähl's dir. 5 Kindergärten im Bundesland Steiermark haben eine Auszeichnung bekommen. In den Gemeinden Gnas, St. Peter am Ottersbach und Deutsch-Goritz gibt es insgesamt 5 Kindergärten. Ja, und diese sind nun als Natur im Garten Bildungsstätten ausgezeichnet worden. Was diese Orte für Kinder so besonders macht? Es gibt ganz viele Schattenbäume, Naturmaterialien zum Spielen, Blühwiesen, Sträucher und Stauden zum Verstecken und Tiere beobachten. Kurzum, einen besonders tierfreundlichen und umweltfreundlichen Lebensraum, der Kindern gerade jetzt an heißen Sommertagen angenehme Kühle und Schatten spendet. Die 5 Kindergärten im Bundesland Steiermark setzen sich somit für eine nachhaltige und artenreiche Zukunft ein. Damit alle Kinder eine Schule besuchen können, braucht es viele Unterstützer. Vor kurzem ist Internationaler Tag der Hoffnung gewesen. Und an diesem erinnert die österreichische Entwicklungsorganisation Jugend eine Welt an eine Situation, die sehr viele Kinder und Jugendliche betrifft. Sie gehen anstatt in die Schule zur Arbeit. 138 Millionen Kinder und Jugendliche weltweit müssen täglich arbeiten. Sie tragen damit auch zum Überleben ihrer Familie bei. Durch die Mithilfe von Unternehmen, die sich für Kinder in Not einsetzen, soll Bildung und zur Schule gehen auch für diese Kinder möglich sein. Und auch wir auf dem Kontinent Europa können unseren Teil dazu beitragen, indem wir zum Beispiel keine Sachen kaufen, die durch Kinderarbeit hergestellt worden sind. Die Gemeinde Tilmitsch im Bundesland Steiermark setzt sich für Störche ein. Und das bereits seit 30 Jahren. Helmut Rosenthaler kümmert sich in der sogenannten Storchenstation um kranke oder verletzte Tiere. Nun gibt es gemeinsam mit der Berg- und Naturwacht ein Projekt, das Kindern die Störche und auch die ganz jungen Störche näher bringen soll. Kindergärten und Schulklassen dürfen seit diesem Jahr die Storchenstation besichtigen und erleben so hautnah, wie zum Beispiel gerade sehr viele Jungstörche hier gepflegt werden. Wer sich ansehen möchte, was in einem Storchennest so los ist, der kann das auch gerne online auf www.gleisdorf.at tun. Hier kann man Störchen beim Brüten zusehen.
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3: Hallo, schön, dass du wieder bei Radino Sprachschatz dabei bist. Heute geht's um etwas, das jeder kennt, die Familie. Familien können ganz unterschiedlich aussehen. Manche Kinder leben mit Mama und Papa zusammen, andere mit nur einem Elternteil. Manche haben 2 Mamas oder 2 Papas. Und manchmal wohnen auch Oma, Opa oder andere Verwandte im selben Haus. Es gibt kleine Familien und große Familien. In manchen Ländern, zum Beispiel in Niger in Afrika, haben Eltern im Durchschnitt mehr als 6 Kinder. Das ist ganz schön viel, oder? Da ist immer was los, bestimmt laut, bunt und fröhlich. Egal ob groß oder klein, Familie ist überall dort, wo Menschen sich gern haben und füreinander da sind. Und jetzt schauen wir mal, wie die Wörter Mama, Papa und Familie in anderen Sprachen klingen. Auf Türkisch sagt man Anne für Mama und Baba für Papa. Und Familie heißt Aile. In Bosnien, Kroatien oder Serbien klingt das so. Mama und Tata. Fast wie bei uns, nur der Papa heißt Tata. Das ist auch auf Polnisch so. Mama, das ist leicht, und Tata für Papa. Und auf Englisch, da heißt es Mom und Dad. Und Familie ist Family. Zum Beispiel, My mom and my dad are my family. Hast du gemerkt, wie ähnlich viele dieser Wörter klingen? Mama, Mom, Tata, Dad, fast überall versteht man das. Vielleicht, weil Mama und Papa zu den ersten Wörtern gehören, die Kinder auf der ganzen Welt sagen. Zum Schluss sprechen wir nochmal alles gemeinsam. Mama, Papa, Familie. Auf Türkisch, Anne, Baba, Eile. In Polen, Bosnien, Serbien und Kroatien heißen die Eltern Mama und Tata. Und auf Englisch klingt das so. Mom, Dad, Family. Super, du hast heute wieder etwas Neues gelernt. Und vielleicht magst du ja später deiner Familie erzählen, wie man Mama und Papa in anderen Sprachen sagt. Das war Radinos Sprachschatz. Tschüss, bye bye. Und auf Türkisch, Güle Güle.
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4: Es ist wieder soweit, es ist Spielzeit, hier bei uns auf mein Kinderradio. Und weißt du, was echt dinotastisch wäre? Wenn du mit mir mitspielst, weil allein macht das gar keinen Spaß. Ich habe auch noch Musik und eine Geschichte in der Spielzeit. Außerdem hat meine Mama ja vielleicht wieder einen tollen Spieltipp für uns. Weil manchmal, wenn ich schon so viel gespielt habe, dann fällt mir gar nichts mehr ein. Aber jetzt denken wir gar nicht mehr nach, weil jetzt geht's erst einmal auf die Spiele. Fertig, los!
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0: Hallo du, weißt du was? Der Flo, der wohnt da in der Nähe und mit dem spiele ich manchmal, aber meistens will er nur daheim vor dem Computer sitzen und er sagt, das macht so Dino viel Spaß. Aber ich glaub das nicht, weil da sitzt man ja nur herum und ich lauf viel lieber herum und das kann man vor dem Computer nicht. Aber jetzt hat er gesagt, will er was mit mir machen und jetzt suchen wir uns was Dino-Cooles aus. Da kommen nämlich schon die besten Tipps für uns.
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2: Servus, da ist die Ines. Wenn du die Ferien in der großen Stadt, in der Bundeshauptstadt Wien verbringst, dann schau unbedingt bei einem coolen Theaterstück vorbei. Im 21. Bezirk wird das Schauspieltrio Triola ein unbekanntes Etwas namens Gnaz erforschen. Und du bist mittendrin auf dieser spannenden Reise. Komm am 19. Juli um 10:30 zum Fußballverein 1210 Wien. Und sei gratis beim Theaterstück mit dabei. Welche spannenden und lustigen Abenteuer erlebt der Kasperl mit seinen Freunden in diesem Sommer? Finde es heraus und komm vorbei in der Wiener Bahnhof City im 10. Bezirk. Der Kasperl der Kinderfreunde Niederösterreich ist da jeden zweiten Donnerstag zu Gast. Und zwar mit zwei Vorstellungen. Eine beginnt um 3 und eine um 4 am Nachmittag. Kostenlos dabei sein kannst du zum Beispiel am 23. Juli. Viel Spaß beim Kasperltheater. Was erlebt der Kasperl in der Zauberschule? Das erfährst du jeden letzten Montag im Monat beim Grazer Kasperltheater im Citypark in Graz in der steirischen Landeshauptstadt. Jeweils um 3 und um 4 Uhr am Nachmittag kannst du bei den lustigen Abenteuern von Kasperl und seinen Freunden mitfiebern. Sei am 27. Juli unbedingt mit dabei. 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Dann verrat sie uns gerne auf www.meinkinderradio.at.
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4: Mein Kinderradio spielt
0: Dino-tastische Lieder den ganzen Tag.
1: Richtig, und jetzt gibt's wieder ein Lied für Mama und Papa.
0: Die Auszeit für Mama und Papa. Los geht's!

Es ist wieder Spielzeit auf mein Kinderradio und wir freuen uns total, dass du dabei bist. Radino muss schnell noch seine Hausübung fertig machen. Heute muss er nämlich ein Bild von seinem besten Freund zeichnen, also vom Jakob. Zeichnen, das mag der Radino ja nicht besonders, weil er nämlich findet, dass er das überhaupt nicht kann. Also ich muss sagen, ich mag seine Bilder sehr und wenn mir eins besonders gut gefällt, dann hänge ich es auch auf bei mir daheim. Hast du vielleicht auch Lust, was zu zeichnen? Ich glaube, wenn Radino weiß, dass er nicht der Einzige ist, der während der Spielzeit Bilder zeichnet,

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3: Hallo und herzlich willkommen. Bei Was ist was geht es jetzt um Vulkane. Was passiert bei einem Vulkanausbruch? Was ist Lava? Wo entstehen Vulkane? Wie wird ein Vulkan untersucht? Das alles und noch vieles mehr finden Theo, Tess und Quentin heraus. Los geht's!

Der Boden reißt auf. Glühendes Gestein wird aus dem Inneren unserer Erde hinausgeschleudert. Vulkane lassen die urgewaltigen Kräfte sichtbar werden, die in der Tiefe unseres Planeten brodeln. Vulkane erschrecken und faszinieren uns zugleich. Sie haben die Kraft, ganze Landstriche zu zerstören. Einige Vulkanausbrüche der Erdgeschichte waren so gewaltig, dass sich das Weltklima für lange Zeit verschlechterte. Aber Vulkane können auch die umliegenden Regionen fruchtbar machen und Energie zum Heizen liefern. Oder mitten im Meer neues Land in Form von Inseln entstehen lassen. Insgesamt zählen Wissenschaftler auf unserer Erde etwa 1500 aktive Vulkane. Ungefähr 100 davon in Europa. Vulkane haben oft lange Ruhephasen. Manchmal über mehrere Generationen, manchmal aber auch über Jahrtausende hinweg. Doch erst, wenn ein Vulkan 10.000 Jahre lang nicht mehr ausgebrochen ist, gilt er als erloschen.

0: Ja, die hat mir letzte Woche der Stiefbruder des Vaters meines Onkels erzählt.
1: Aha.
0: Aber ich glaube, diese Geschichte ist nichts für dich. Da braucht man Nerven wie Drahtseile, um sich sowas anhören zu können.
1: Komm, erzähl schon.
0: Wie du willst. Ich habe dich gewarnt.
1: Los!
0: Also, der Stiefbruder des Vaters meines Onkels lebte vor einigen Jahren auf der Karibikinsel

0: nicht.
1: Der Vulkan auf der Karibikinsel Montserrat heißt Soufrière Hills. Vor 400 Jahren war er das letzte Mal ausgebrochen. Über Jahrhunderte schien er für die Menschen auf Montserrat ein Berg wie jeder andere zu sein. Niemand rechnete damit, dass der schlafende Vulkan wieder erwachen würde. Zu lange lag der letzte Ausbruch zurück. Doch auf einmal, im August 1995, schlugen im Vulkanbeobachtungszentrum von Montserrat die Messinstrumente aus. Sie meldeten, dass es tief im Inneren der Erde kleine Beben gab, die Vorboten für einen Vulkanausbruch. In dem jahrtausendealten Krater brach die Erde auf. Der Vulkan meldete sich zurück.
0: Ganz schön spannend, nicht wahr?
2: Naja.
0: Wart nur ab, es wird noch spannender.
1: Auf Montserrat erkannten Wissenschaftler die ersten Anzeichen für einen bevorstehenden Ausbruch. Immer mehr Wasserdampf und Gase zischten aus dem Vulkankrater. Es gab erste kleinere Explosionen. Die klaren Gebirgsbäche der Insel verwandelten sich in Schlammströme, weil sich das Wasser mit der frischen Vulkanasche vermischte. Die blühende Insel wurde zu einer grauen Landschaft. Ein gewaltiges Naturschauspiel bahnte sich an. Der Vulkan wurde immer bedrohlicher. Das Erdinnere drang immer stärker nach oben. Im alten Vulkankrater war über ein halbes Jahr ein Berg aus heißem Gestein gewachsen. Der sogenannte Dom. Wie ein Pfropf verstopfte er den Vulkanschlot. Der Druck unter dem Dom wuchs beständig. Die Abhänge des Vulkanberges fingen an, abzubröckeln.
3: Meine Güte, das klingt ja ganz schön gefährlich.
0: War es auch. Die Menschen aus den Gebieten um den Vulkan mussten in Sicherheit gebracht werden.
3: Und der Stiefdingens deines Vaters, na, du weißt schon, wen ich meine.
0: Mein lieber Verwandter hat dann die Insel verlassen. Und das war auch gut so.
3: Wieso?
0: Weil dann, meine liebe Tess.
3: Ja?
0: Weil dann kam es zur Katastrophe.
1: Ein Jahr nach dem Wiedererwachen des Vulkans regnete es täglich Asche auf die inzwischen fast menschenleere Insel. Bimssteine fielen vom Himmel, ausgeschleudert von Explosionen im Vulkan. Bimssteine, das sind erstarrte Lavabrocken voller kleiner Löcher aus einer Gesteinsschmelze, die viel Gas enthält. Und dann, zwei Jahre nach den ersten Anzeichen für einen Vulkanausbruch, hielt der Dom des Vulkans dem Druck von unten nicht mehr stand und brach in sich zusammen. Glühend heiße Wolken aus Gesteinstrümmern und Rauch walzten wie Lawinen die Hänge hinab und begruben mehrere Dörfer unter sich. Aschewolken schossen Kilometer hoch in den Himmel und wurden über die gesamte Insel geschleudert. In den Glutwolken starben über 20 Menschen, die sich trotz aller Warnungen in der Gefahrenzone aufgehalten hatten. Der Flughafen der Insel wurde zerstört. Die Hauptstadt Plymouth brannte fast vollkommen nieder. Im 10-Stunden-Takt spuckte der Berg Lava. In nur einem Monat wurden allein 75 Explosionen gezählt.
0: Tja, so war das. Der Vulkan hatte die ganze Insel verwüstet. Die meisten Häuser wurden von den Asche- und Gesteinslawinen zerstört. Ein Ort auf der Insel wurde in weniger als 10 Minuten unter glühendem Schutt begraben. Die Straßen waren unter einer meterhohen Asche.

0: mir Bücher über Vulkane besorgt. Gelesen, geforscht
1: und wieder mal was erfunden, was überhaupt nicht funktioniert.
0: Macht euch nur lustig über mich.

0: An Vulkanen können wir sehen, welch gewaltige Kräfte im Inneren unserer Erde arbeiten. Die Erde hat mehrere Hüllen, wie eine Zwiebel. Etwa 6000 Kilometer unter unseren Füßen liegt der Erdkern. Er besteht vor allem aus Metallen, wie Nickel und Eisen, und ist über 5000 Grad heiß. Der Kern ist umhüllt vom Erdmantel, der zum Teil flüssig ist. Darüber liegt die feste Erdkruste, also der Boden, auf dem wir stehen. Die Erdkruste ist sehr dünn im Vergleich zur Erde, etwa wie eine Apfelschale im Vergleich zum Apfel. Am dünnsten ist die Erdkruste dabei am Meeresboden und am dicksten dort, wo sich Gebirge erheben. Die Erde ist also nicht durchgehend fest, sondern besteht im Inneren auch aus heißem, flüssigem Gestein. Man nennt diese Gesteinsmasse Magma. Das Magma sammelt sich oft in unterirdischen Kammern. Sind diese gefüllt, erhöht sich der Druck. Ist der Druck zu groß oder hat die Erdkruste Risse, durchbricht das Magma die Erdoberfläche. Dann können wir das flüssige Gestein aus dem Inneren unserer Erde sehen. Man nennt es ab diesem Moment Lava. Sie ist bis zu 1300 Grad heiß.
1: Mein Magen. Ich komme fast um vor Hunger. Das Essen war schon fast fertig. Aber nix da. Herr Theo muss auf einmal ganz dringend in die Stadt. Kannst du mir mal verraten, was wir hier wollen?
2: Ich muss noch in ein spezielles Spezialgeschäft. Ein paar Sachen für meine Vulkanausbruchsverhinderungserfindung besorgen.
1: Können wir nicht lieber was zu essen kaufen?
2: Und dann reisen wir nach Italien.
1: Italien? Bella Italia? Theo, das ist ja zur Abwechslung mal eine gute Idee von dir. In Italien können wir Spaghetti mit Tomatensauce essen und am Strand spielen und im Meer baden.
2: Da muss ich dich leider enttäuschen. Für sowas haben wir keine Zeit. Ich habe Wichtigeres zu tun. Ich muss die Menschheit vor Vulkanausbrüchen schützen.
1: Mit deiner komischen Erfindung?
2: Genau.
1: Die was mit Rissen in der Erde zu tun hat.
2: Du sagst es.
0: Vulkane entstehen vor allem dort, wo sich in der Erdkruste Risse befinden. Denn die Erdkruste ist keine unversehrte Schale, sondern in mehrere Platten zerbrochen. Diese gewaltigen Bruchstücke schwimmen sozusagen auf der zähflüssigen Oberfläche des Erdmantels. Ähnlich wie Eisschollen auf dem Wasser. Und mit ihnen die Kontinente. Europa und Amerika zum Beispiel liegen auf zwei verschiedenen Platten, die sich voneinander wegbewegen. Jedes Jahr wächst der Abstand zwischen den Platten um etwa 2 Zentimeter. Mitten durch den Atlantik, also den Ozean, der die beiden Kontinente trennt, verläuft ein riesiger Spalt im Ozeanboden. Aus ihm quillt beständig das heiße und flüssige Gestein aus dem Inneren der Erde empor und erstarrt im kalten Wasser. So wird unablässig neuer Ozeanboden gebildet. Er drängt die Platten auseinander. Die gewaltigen Mengen von Magma haben mitten im Atlantik das längste Unterwassergebirge der Welt geschaffen. Den Mittelatlantischen Rücken. Doch nur manchmal ragen dessen Gipfel über die Wasseroberfläche. Wie bei der Insel Island. Dieses vulkanische Eiland ist ein aus dem Meer aufragender Teil des Mittelozeanischen Rückens.
1: Ich dachte, du wolltest die Menschheit vor Vulkanausbrüchen schützen. Warum sind wir denn dann ausgerechnet nach Italien gefahren?
2: Weil es hier Vulkane gibt. Und die will ich mit meiner Erfindung sicher machen, damit sie nicht mehr ausbrechen können.
1: Abgesehen davon, dass das sowieso nicht funktionieren wird. Hier gibt es doch weit und breit keinen einzigen Vulkan.
2: Doch, da drüben.
1: Was? Der Berg da hinten? Das soll ein Vulkan sein? Der sieht doch vollkommen harmlos aus.
2: Harmlos? Hast du eine Ahnung? Dieser Vulkan ist ein Ungeheuer, das ich mit meiner genialen Erfindung zähmen werde.
1: Und wie heißt dieses Ungeheuer? Ich meine, der Vulkan?
2: Das ist der Vesuv. Vor langer, langer Zeit hat er die Stadt Pompeji in Schutt und Asche gelegt. Die Überreste der Stadt kann man noch heute sehen.
1: Echt? Da will ich hin. Komm, komm, Quentin.
0: Im Jahre 79 nach Christi Geburt überraschte ein Ausbruch des Vesuv die Menschen in Süditalien. An einem einzigen Tag vernichtete der Vulkan die Stadt Pompeji. Man vermutet, dass eine ungeheure Explosion den Gipfel des Vulkans sprengte. Pompeji wurde unter einer bis zu 15 Meter dicken Ascheschicht begraben. Über 3000 Menschen starben. 1700 Jahre später fanden Archäologen die Überreste von Pompeji.
1: Mann, hier laufen aber viele Leute rum. Was wollen die denn alle in diesem alten Pompeji? Gibt's hier was umsonst?
2: Das sind Touristen. Die wollen sich wie wir die Überreste dieser uralten Stadt anschauen, die der Vesuv vernichtet hat.
1: Also mir reicht's. Ich hab genug gesehen. Hier gibt es ja nur noch so bröcklige Gemäuer und ollen Haushaltskrams.
2: Mitnichten, meine Liebe. Du kannst hier auch noch die Bewohner Pompejis sehen.
1: Ich dachte, die wären alle tot.
2: Sind sie auch. Aber man kann sie immer noch sehen. Schau, da drüben.
1: Wahnsinn. Da liegen ja tatsächlich Menschen rum. Aber die sehen ja aus, als wären sie aus Stein.
2: Fast. Die wurden damals unter einer Schicht von Asche und Schlamm begraben. Und diese Schicht schützte im Laufe der Jahre vor Wind, Regen und Sonne.
1: Und so können wir diese Menschen noch heute sehen. Aber warum sind die Bewohner von diesem Pompeji nicht einfach raus aus ihren Häusern und weggerannt?
2: Weiß ich auch nicht. Schließlich liegt die Stadt mehr als 14 Kilometer vom Vesuv entfernt.
0: Wissenschaftliche Untersuchungen haben ergeben, dass flüssige Lava für diese Strecke 6 Tage gebraucht hätte. Also eigentlich Zeit genug, sich in Sicherheit zu bringen. Dieses Rätsel haben Wissenschaftler inzwischen gelöst. Als der Vesuv damals ausbrach, schleuderte er die gefährlichsten Lavaströme aus, die es gibt. Die sogenannten pyroklastischen Ströme. Eine bis zu 800 Grad heiße Mischung aus Gasen und Gestein. So schnell wie ein Zug rasen diese Lawinen über den Boden und hinterlassen nichts als verbrannte Erde. Die Bewohner Pompejis hatten damals keine Chance zu fliehen.
1: Wahnsinn! Der Vulkan hat Pompeji in Schutt und Asche gelegt.
2: Ja, ja, das ist schon lange her. Jetzt mache ich mir vielmehr ernsthaft Sorgen um Quentin. Er ist hier irgendwo in der Menschenmenge verloren gegangen. Hoffentlich ist ihm nichts passiert.
1: Ach, keine Sorge. Der zieht hier nur das Touristenprogramm durch.
2: Was?
1: Der Quentin schaut sich den Vesuv an. Er ist hoch zum Krater des Vulkans.
2: Was? Nichts wie hinterher!
0: Der Vesuv gehört zu den am besten überwachten Vulkanen der Welt. Vulkanologen beobachten ihn rund um die Uhr. Bei der kleinsten Veränderung schlagen sie sofort Alarm. Und das aus gutem Grund. Am Fuß des Vesuv liegt Neapel. Eine Großstadt mit 2 Millionen Einwohnern. Nicht alle Menschen hier sind sich der drohenden Gefahr bewusst. Dabei ist der Vesuv in den vergangenen 1000 Jahren unzählige Male ausgebrochen. Auch wenn er nun seit Jahrzehnten schläft. Er ist nicht erloschen. Ganz plötzlich könnte der Vesuv wieder erwachen. Die Experten sind sich einig. Der nächste Ausbruch ist nur eine Frage der Zeit.
2: Beeil dich, Tess. Wir müssen noch ein ganzes Stück weiter den Vulkanberg hoch. Hoffentlich bricht der Vesuv nicht aus, während Quentin da oben am Krater ist.
1: Ach, Theo, erstens habe ich noch kein Beben gespürt und zweitens kann ich da oben auch noch keinerlei Magma erkennen.
2: Das heißt doch Lava. Magma heißt es nur, solange es noch im Vulkan brodelt. Wenn es austritt und den Berg herunterläuft, dann nennt man es Lava.
1: Also gut, Herr Schlaumeier, von Lava gibt es bis jetzt weit und breit keine Spur.
2: Von Quentin auch nicht.
0: Weltweit leben 600 Millionen Menschen in der Nähe von aktiven Vulkanen. Einige dieser Vulkane sind gefährlich, andere wiederum harmlos. Es hängt viel davon ab, wie die Lava aus dem Vulkan austritt. Denn es gibt die nicht-explosiven und die explosiven Vulkane. Bei den nicht-explosiven Typen fließt ständig Lava heraus. Sie ist so dünnflüssig, dass sie ungehindert aus dem Krater herausquillt, abkühlt und schließlich erstarrt. Diese nicht-explosiven Ausbrüche sind so harmlos, dass Touristen nahe herangehen dürfen. Wie zum Beispiel auf dem Kilauea auf Hawaii. Explosive Vulkane sind dagegen nicht so zahm. Ihre Lava ist zähflüssiger und erstarrt leicht. So kann sich im Inneren des Vulkans ein Pfropfen bilden. Dann steigt der Druck und sprengt schließlich den Pfropf heraus. Wie die Sektflasche ihren Korken. Beim Ausbruch des Vulkans Mount St. Helens in den USA war die Explosion so gewaltig, dass der Gipfel weggesprengt wurde. Der Berg verlor so 400 Meter an Höhe.
1: Mensch, Theo, wie lange dauert das denn noch, bis wir oben an diesem Vulkankrater sind?
2: Wir sind gleich da.
1: Oh, solche Vulkane gehören doch verboten.
2: Du meinst, weil sie so gefährlich werden können?
1: Nee, weil man da so steil hochlaufen muss. Das ist anstrengend.
2: Nun stell dich nicht so an. Vulkane können immerhin auch nützlich sein.
1: Ach ja, woher willst du das denn wissen?
2: Aus meinen Vulkanbüchern, die ich mitgenommen habe.
1: Hätte mich auch gewundert, wenn du einmal ohne Bücher verreist. Wie kann ich wissen, wie viele du diesmal wieder eingepackt hast?
2: Tja,
1: Mit Sicherheit hast du für diese Reise wieder mal mehr Bücher eingepackt als Unterhosen und Socken zusammen.
2: Also, auf jeden Fall können Vulkane auch nützlich sein.
0: Wissenschaftler haben eine Technik entwickelt, wie Vulkane den Menschen Strom liefern können. Solche Vulkankraftwerke zapfen die Wärmeenergie des Vulkans an. Und das funktioniert so. Wie ein riesiger Ofen heizt das Erdinnere das Gestein über sich auf. Wenn es regnet, sickert das Regenwasser nur bis zu den festen Gesteinsschichten, unter denen das Magma brodelt. Weiter kommt es nicht. Es bleibt gespeichert und wird aufgeheizt. Ein großer Teil dieses gespeicherten Wassers wird zu Dampf, der allerdings nicht entweichen kann. Wie in einem Dampfkochtopf, der erhitzt wird. In diesen riesigen Dampfkessel werden Rohre eingeführt, durch die das Wasser-Dampfgemisch nach oben steigen kann. Der Dampf wird ins Kraftwerk geleitet. Dort treibt er eine Turbine an, die dann über einen Generator Strom erzeugt.
1: Geschafft. Endlich sind wir oben am Vulkankrater.
2: Ist schon ein riesiges Loch. Und es geht da ganz schön tief runter. In diesen Höllenschlund. Quentin ist bestimmt abgerutscht und in den Krater gefallen. Keine Spur von ihm.
1: Oh, mach dir keine Sorgen, Theo. Quentin wird schon wieder auftauchen.
2: Von wegen.
1: Ich werde ihn mit meiner zarten, einfühlsamen Stimme anlocken. Schließlich kann mein Gesang Berge versetzen.
2: Oh Gott.
1: Oh, Quentin, komm doch her. Sonst suche ich dich mit dem Hubschrauber.
2: Stopp, stopp. Bei deinem Geschrei fängt ja der Boden an zu wackeln. Damit löst du noch einen Vulkanausbruch aus. Schließlich ist dieser Vesuv hier ein gefährlicher und explosiver Vulkan.
0: Dass der Vesuv zurzeit ruhig ist, lässt vermuten, im Inneren des Vulkans füllt sich eine Kammer mit Magma. Wie gewaltig ein Ausbruch werden könnte, hängt davon ab, wie viel Magma sich ansammelt. Je länger es dort drinnen bleibt, desto dicker und zähflüssiger wird das Magma. Und je zähflüssiger das Magma ist, desto wahrscheinlicher ist es, dass es mit einer gewaltigen Explosion herausschießt. Ob und wann es wieder soweit sein könnte, versuchen Forscher herauszufinden. Dazu steigen sie auch in die Tiefen des Vulkans hinab.
2: Also los, Tess. Wir klettern jetzt runter in den Vulkankrater.
1: Was?
2: Wir holen Quentin da raus. Und außerdem muss ich noch meine geniale Vulkanausbruchsverhinderungserfindung anbringen. Mhm. Den Vesuv wollte ich doch als ersten Ausbruch sicher machen. Auf geht's. Runter in den Vulkan.
1: Bist du wahnsinnig? Da gehe ich nicht rein.
2: Tess, so kenne ich dich ja gar nicht. Sonst bist du doch immer die Erste. Es kann dir doch nie gefährlich genug sein.
1: Ich lass mich doch von dem Vulkan nicht rösten. Hinterher rieche ich genauso eklig wie dein merkwürdiges Vulkanessen, das du zu Hause gekocht hast.
2: Keine Bange, du wirst schon nicht geröstet.
1: Übrigens, mich wundert es, dass du so einfach in den Vulkan reinklettern willst. So kenne ich dich auch nicht. Sonst machst du dir doch bei jeder Kleinigkeit vor Angst in die Hose.
2: Diesmal nicht. Todesmutig stelle ich mich in den Dienst der Wissenschaft, um mit meiner phänomenalen Erfindung Vulkanausbrüche zu verhindern, damit die Menschheit in Sicherheit leben kann. Nun gut, ab in den Vulkan.
0: Mit ihren Messinstrumenten untersuchen die Forscher den Vulkan. An den Dämpfen tief im Krater können sie erkennen, ob sich das heiße Magma im Inneren bewegt. Dazu müssen sie regelmäßig die Temperatur messen. Wird es heißer, wäre das ein Zeichen für einen bevorstehenden Ausbruch. Einen weiteren Hinweis liefern Gase, wie das Schwefeldioxid. Die Forscher müssen messen, wie viel Gas austritt. Mehr Schwefeldioxid bedeutet, dass Magma aufsteigt.
2: Quentin, da bist du ja. Zum Glück ist dir nichts passiert.
1: Mann, hier unten im Krater dampft es ja aus allen Löchern.
2: Die Dämpfe kommen tief aus dem Inneren der Erde. Gut, dass du einen so qualifizierten Experten wie mich dabei hast.
1: Quali was?
2: Naja, eben einen, der sich auskennt.
1: Da bin ich aber gespannt. Und, Herr Schlau, was erkennen Sie? Bricht der Vulkan bald aus?
2: Meine exakten Untersuchungen haben ergeben, dass es hier dampft. Das lässt darauf schließen, dass irgendwo Magma ist, das irgendwann rauskommt, glaube ich.
0: Am Ende der Untersuchungen kamen die Wissenschaftler zu einer erschreckenden Erkenntnis. Unter dem Krater des Vesuv befindet sich eine Kammer mit Magma, deren Weg nach oben durch Gesteinsbrocken verstopft ist. Wird der Druck in der Kammer einmal zu groß, wird der Vesuv erneut explodieren. So wie damals in Pompeji, als die Stadt in wenigen Stunden begraben wurde. Nur wann ein Vulkan ausbricht, kann niemand genau sagen. Das mussten die Italiener auch beim wiederholten Ausbruch des Ätna erfahren. Immerhin sorgen die Menschen für den Ernstfall vor, seit ihnen die Gefahr bekannt ist. Es gibt Pläne, wie die Bewohner der bedrohten Regionen am schnellsten in ein sicheres Gebiet gebracht werden können.
2: So, noch ein kleines bisschen und fertig. Der Vulkan kann jetzt nicht mehr ausbrechen. Dank meiner Tess?
1: Bist du bald fertig? Ich will hier raus aus diesem Vulkankrater.
2: Tess, darf ich dir vorstellen? Mhm. Eine Weltneuheit. Eine Sensation, von der noch Generationen sprechen werden. Ta-ta-ta-ta! Hier ist sie! Meine Vulkanausbruchsverhinderungserfindung!
1: Pflaster und Kleber?
2: Fantastisch, meine Erfindung, nicht wahr?
1: Theo, kannst du mir bitte mal erklären, wie Pflaster und Kleber einen Vulkanausbruch verhindern sollen?
2: Ganz einfach. Erst schütte ich den Kleber über den Boden des Vulkankraters. Und dann klebe ich zur Sicherheit noch Pflaster darüber.
1: Ja und?
2: Verstehst du denn nicht?
1: Nee.
2: Bei einem Vulkanausbruch gibt's doch Risse in der Erde. Und dann schießt das heiße, flüssige Gestein heraus.
1: Und weiter?
2: Mit Pflaster und Kleber ist der Boden so gut zugeklebt, dass es keine Risse mehr geben kann. Und so kann auch kein Vulkan mehr ausbrechen. Toll, nicht?
1: Mein lieber Theo, diese Pflaster kannst du nehmen, wenn du dich verletzt hast. Und den Kleber kannst du bestenfalls zum Basteln mit Papier benutzen.
2: Aber
1: mit Pflaster und Kleber hast du keine Chance gegen die Naturgewalt eines Vulkans.
2: Du meinst, meine Erfindung funktioniert nicht?
1: Genau.
2: Oh je. Dann muss ich zu Hause noch ein bisschen weiter forschen. Vielleicht muss ich einfach nur einen super klebrigen speziellen Spezialkleber entwickeln. Oder Pflaster so groß wie ein Teppich. Oder...
1: Theo?
2: Ja?
1: Wir fahren nach Hause. Komm.
0: Einen Vulkanausbruch kann man nicht verhindern. Aber durch die Forschungen der Vulkanologen sollen die Menschen rechtzeitig vor einem Vulkanausbruch gewarnt werden. Dafür müssen die Wissenschaftler die Vulkane ständig beobachten. Denn keiner weiß ganz genau, was sich in den Tiefen unseres Planeten abspielt. Und wann sich das glühend heiße Gestein aus dem Inneren der Erde wieder seinen Weg nach oben bahnen wird.
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15: Am Mikrofon ist die Ines. Hallo, servus. Sportlich und fair ist die Schülerliga-Bundesmeisterschaft ausgetragen worden. Die zwei besten Fußball-Nachwuchsmannschaften, die HIP Liebenau aus der Landeshauptstadt Graz und die SMS 12 Hetzendorf aus der Bundeshauptstadt Wien, sind vor kurzem zum großen Finaltag aufeinander getroffen. Im Rudolf-Gutmann-Stadion in der Stadt Fürstenfeld im Bundesland Steiermark haben mehr als 250 Zuschauerinnen und Zuschauer die jungen Fußballer angefeuert und die haben begeistert mit viel Tempo und intensiv gezeigt, was sie sportlich so drauf haben. Ein 2:0 hat dem Team der SMS 12 Hetzendorf aus der Bundeshauptstadt Wien den bereits zweiten Siegertitel in der Schülerliga eingebracht und darüber hat sich auch die junge Trainerin Lisa Marie Marik sehr gefreut. Im kommenden Jahr wird das 50. Jubiläum der Schülerliga stattfinden. Und zwar in der Seestadt Aspern in der Bundeshauptstadt Wien. Die schnellste Spinne der Welt lebt am Kontinent Australien. Und zwar ist es die Riesenkrabbenspinne. Und bis zu 12 cm reicht ihre Beinspannweite, also ungefähr so lang wie ein großes Stück Butter. Ja, und mit diesen langen Beinen bewegt sich diese Spinnenart 3,5 Meter pro Sekunde vorwärts, also richtig, richtig schnell und weit. Ein internationales Forschungsteam hat diese Rekordgeschwindigkeit jetzt in einer aktuellen Studie herausgefunden, indem es über 250 Spinnenarten miteinander verglichen hat. Übrigens, die langsamste Spinne in dieser Studie, eine winzige Zwergspinne, hat gerade einmal 0,018 Meter pro Sekunde geschafft. Das sind auf deinem Lineal weniger als die Breite von zwei Fingern. Erstaunlich, welche Unterschiede es in der Tierwelt so gibt. Für kleine und große Dinosaurier-Fans gibt es im Bundesland Salzburg eine coole Ausstellung. Und zwar im Haus der Natur. Es ist das erste Museum, das den Europasaurus in einer Sonderausstellung zeigt. Dieser Dinosaurier hat vor etwa 154 Millionen Jahren gelebt. Und verglichen mit anderen Dinoarten ist er relativ klein gewesen, nämlich nur knapp 3 Meter groß. Das ist in etwa so viel, wenn 3 große Schritte hintereinander gemacht werden. In der neuen Ausstellung gibt es neben Knochenfunden auch vieles rund um das damalige Lebensumfeld des Europasaurus zu entdecken, der tatsächlich auf einer Inselwelt gelebt hat. Neben diesem spannenden Fund aus dem Kontinent Europa werden auch berühmte Fossilienfunde aus Österreich ausgestellt. Zum Beispiel ein Fischsaurierfund aus der Glasenbachklamm im Bundesland Salzburg. Voraussichtlich 2 Jahre lang kann man die Sonderausstellung im Haus der Natur besuchen kommen.
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17: Hallo, hier ist die Anna. Heute erkläre ich dir, warum Hitze im Auto für Menschen und Tiere gefährlich ist. Stell dir vor, es ist ein heißer Sommertag und du bist mit deiner Familie unterwegs. Vielleicht bleibt ihr kurz stehen, die Erwachsenen wollen nur schnell etwas erledigen und du sollst im Auto warten. Das klingt vielleicht erstmal nicht schlimm, aber hast du gewusst, dass es im Auto ganz schnell sehr, sehr heiß werden kann? Schon nach wenigen Minuten kann sich das Auto so stark aufheizen, dass es für dich gefährlich wird. Weil in einem parkenden Auto gibt es ja keine Klimaanlage und keinen Fahrtwind durch die Fenster. Selbst wenn die Fenster einen Spalt offen sind, steigt die Temperatur im parkenden Auto rasch an. Dein Körper kann die Hitze nicht so gut ausgleichen wie der von Erwachsenen. Das heißt, er kann sich selbst nicht so gut abkühlen. Deshalb ist es wichtig, dass du niemals allein im Auto bleibst, wenn es warm ist. Deine Eltern oder die Erwachsenen, mit denen du unterwegs bist, müssen dich immer mitnehmen, auch wenn es nur um ein paar Minuten geht. Besser abschnallen, aussteigen und nachher wieder einsteigen und anschnallen, als deine Gesundheit zu gefährden. Das mit der Hitze gilt übrigens auch für Haustiere, wie zum Beispiel Hunde. Auch für sie ist es gefährlich, im Sommer im Auto zu bleiben. Hunde können nicht so gut schwitzen wie wir Menschen und überhitzen deshalb noch schneller. Wenn du also siehst, dass ein Tier allein im Auto gelassen wird, sag sofort einem Erwachsenen Bescheid. Also, ganz wichtig, an heißen Tagen ist es im parkenden Auto viel wärmer als draußen. Kinder und Haustiere müssen immer mit, wenn die Erwachsenen kurz aussteigen. So könnt ihr den Sommer unbeschwert genießen. Stimmt's, Helmi?
12: Ja, genau, denn sicher ist sicher.
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13: Was ist die schönste Zeit des Tages? Ja, für dich vielleicht die Mittagszeit, weil es da was Feines zu essen gibt. Für mich ist es manchmal der Abend, wenn ich mich in mein Bett kuscheln und ausruhen kann. Für Radino ist jetzt die schönste Zeit des Tages, Radinos Spielzeit. Und wahrscheinlich ist er auch schon irgendwo versteckt in einer Ritterburg aus Decken oder hinter einem Turm aus Bauklötzen. Viel Spaß auch dir in der kommenden Stunde Radinos Spielzeit.

0: der Frühe.
1: Und jetzt? Weißt du, was jetzt kommt?
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1: Genau, für alle unsere Geburtstagskinder ein tolles Lied zum Geburtstag.
2: Yeah!
1: Na dann, alles Gute, liebe Freunde.

0: Mama?
1: Ja, mein Schatz?
0: Du, mein Kinderradio ist ja das einzige Radio für Kinder in Wien, oder?
1: Ja, genau.
0: Aber wenn manche Mamas und Papas nicht mein Kinderradio einschalten, dann haben die Kinder ja gar keine Kindermusik.
1: Naja, da gibt's natürlich CDs, aber da gibt's halt immer die gleichen Lieder und die gleichen Geschichten. Und halt auch keine Kindernachrichten und keine Kindertipps und so.
0: Und was hören die dann im anderen Radio?
1: Ja, Musik für Erwachsene.
0: Voll Urdino langweilig.
1: Da hast du recht, Radino. Zwischendurch ein Song für die Großen, das ist schon nett. Aber dir beim Rumhüpfen zuzuschauen und beim Singen zuzuhören, das macht einfach viel zu viel Spaß.
0: Mama, weißt du was? Ich spiele dir jetzt ein Lied für Mamas und Papas. Und dann hüpfe ich weiter, okay?
1: Das ist eine Spitzenidee, Radino.
0: Stopp. Jetzt müssen wir aber wieder mal ein Lied für die Erwachsenen spielen.
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0: Los geht's!

0: Das ist mein Kinderradio. Das einzige Radio da in ganz Wien und Österreich und so, das nur für die Kinder da ist. Weil es nämlich mein Radio ist und ich bin ja selbst ein Kind, ein Dino-Kind und ich heiße Radino. Und ich find's super, Dino, cool, wenn du mir zuhörst. Und wahrscheinlich ist dir auch immer mal wieder langweilig. Ich hab dafür ja meine Mama, weil die weiß immer tolle Spieltipps für mich. Und für dich natürlich auch.
1: Genau, so wie du deine geheimen Liederkisten hast, Radino, so hab ich meine geheimen Verstecke für die allerbesten Spieltipps aus der ganzen Welt. Magst du wieder einen hören?
0: Na klar!
1: Also, das ist ein ganz einfaches und super lustiges Spiel. Es kommt aus Sierra Leone, das ist in Afrika.

0: ein Spielleiter. Das macht sicher total Spaß und es können wirklich alle Kinder mitmachen, ganz egal, ob groß oder klein.
1: Schau, Mama, so dastehen ist lustig.
0: Na, wie hast du denn den Arm da so weit um dein Bein herumgekommen? Und der Kopf, schaut der absichtlich so weit raus?
1: Na klar, super Dino, cool, oder?
0: Also ich könnte das sicher nicht mehr. Probier das Spiel doch mal mit deinen Freunden aus. Mal sehen, wie beweglich die alle sind.
1: Ja, das mache ich. Und jetzt gibt's wieder ein Lied.

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1: Manchmal hat man ja irgendwie Lust auf ein lustiges Spiel für drinnen, so ganz ohne Vorbereitung, oder? Also ich schon. Hallihallo, am Mikrofon die Shady. Probier doch mal den Buchstabensalat, so geht's. Eine Person denkt sich einen Buchstaben aus, zum Beispiel das S. Jetzt heißt es schnell sein. Schau dich im Raum um und such dir etwas, das mit S beginnt. Vielleicht ein Sessel, ein Schuh oder ein Sticker? Wenn du als Erste oder Erster einen passenden Gegenstand bringst, bekommst du einen Punkt. Dann geht's gleich mit dem nächsten Buchstaben weiter. Und je mehr Menschen mitspielen, desto lustiger wird's. Du kannst das Spiel auch schwerer machen, mit Zeitlimit oder Buchstaben wie X und Q. Oder du machst daraus eine wilde Schatzsuche im ganzen Haus. Mit dem Buchstabensalat hast du garantiert jede Menge Spaß, egal bei welchem Wetter.
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0: erstmal froh.
1: Hallo hier bei uns auf Mein Kinderradio. Ich bin Radinos Mama und ich habe eine gute Nachricht für dich, wenn du gern Geschichten magst. Gleich kommt hier nämlich wieder eine. Welche es ist, das kann ich dir leider nicht sagen, aber lass dich einfach überraschen. Jetzt gibt's noch Musik und dann viel Spaß.

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3: Singen wie ein Popstar. Julia kuschelt sich zwischen ihre Eltern. Heute ist der beste Tag der Woche. Samstag. Samstag ist am besten, weil ihre Mutter und ihr Vater nicht zur Arbeit müssen und sie und ihr großer Bruder Max nicht in die Schule und weil sie an dem Tag abends länger aufbleiben und mit ihren Eltern die Castingshow gucken darf. Das ist ein Wettbewerb, bei dem die beste Sängerin und der beste Sänger gesucht werden und Julias absolute Lieblingssendung. Die Mutter stellt den Fernseher an.
4: Tschüss, ruft Max ins Wohnzimmer. Viel Spaß euch!
3: Julia wirft Max eine Kusshand zu. Dann rufen sie alle Tschüss und die Tür fällt ins Schloss. Im Fernsehen kommt gerade die erste Sängerin auf die Bühne. Julia seufzt. Sie stellt sich vor, wie sie dort in einem silberglitzernden Kleid singen würde. Julia liebt Singen. Auf so einer Bühne zu singen ist ihr größter Traum. Sie seufzt noch einmal.
5: Was ist los, Julchen? Fragt ihr Vater.
6: Ich würde so gern mitmachen.
5: Ich weiß, sagt er und streichelt ihr über den Kopf. Aber dafür bist du leider noch zu klein. Wenn du 16 bist, kannst du mitmachen.
3: Also in einer Ewigkeit. Max ist 16 und sie kann sich nicht vorstellen, so alt zu sein wie er. Julia seufzt ein drittes Mal.
7: Ich bin ein Einhorn, so wurde ich geboren,
3: singt Julia am Montagnachmittag und hüpft die Straße entlang. Das Lied von Simone Sommerland, Carsten Glück und den Kita-Fröschen ist ihr Lieblingslied. Vor dem Hauseingang zieht sie den Schlüssel raus. Als sie gerade aufschließen will, hört sie von drinnen Lachen und Kichern. Was ist denn da los bei ihnen zu Hause? Julia öffnet die Tür und reißt die Augen auf. Sie guckt in eine Videokamera.
8: Hier ist die Kandidatin, sagt Max mit verstellter Stimme. Bis heute noch unbekannt, aber morgen vielleicht schon ein Star. Geben Sie uns eine Kostprobe Ihres Könnens. Bitte, eine Kostprobe, sagt er und hält Julia die Spülbürste vor die Nase.
3: Julia ist ganz verdattert. Sie weiß nicht, was sie sagen soll. Deshalb sagt sie erst einmal nichts. Dann kommt ihre Mutter in den Flur.
9: Lass sie doch erst mal reinkommen, sagt sie und lächelt Julia an.
3: Wir haben eine Castingshow für dich vorbereitet, Julchen. Hast du Lust?
9: Eine Castingshow? Für sie?
3: Wie toll! Julia nickt.
9: Na, dann komm mal mit, sagt ihre Mutter und führt sie ins Wohnzimmer.
3: Auf Stühlen sitzen ihre Kuscheltiere und auf dem Sofa jubeln ihre Oma und ihr Opa und schreien ihren Namen. Julia kriegt feuerrote Wangen und guckt schnell woanders hin. Am anderen Ende des Zimmers liegt ihr roter Spielteppich, das ist dann wohl die Bühne. Vor dem Wohnzimmertisch stehen drei Küchenstühle und auf dem Tisch ist ein Schild. Jury, liest Julia. Die Jury vergibt die Punkte für den Gesang, weiß sie, und wer am meisten Punkte hat, gewinnt. Auf einem Küchenstuhl vor dem Jury-Wohnzimmertisch sitzt ihr Vater. Auf dem anderen Max. Ein dritter ist noch frei. Die Kamera hat Max auf einen Ständer gestellt. Sie ist auf die Bühne gerichtet und an. Das erkennt Julia an dem durchgehend leuchtenden Lämpchen.
8: Und nun bitte Applaus für Julia Vogel, sagt ihre Mutter, drückt Julia die Spülbürste in die Hand und setzt sich auf den freien Küchenstuhl.
3: Julia geht auf die Bühne. Ihre Beine fühlen sich ganz weich an vor Aufregung. Sie singt »Ich bin ein Einhorn«. Zuerst zittert ihre Stimme ein bisschen, weil sie so schrecklich aufgeregt ist. Aber dann fühlt es sich auf einmal an, als würde sie wirklich das silberglitzernde Kleid tragen und auf der großen Bühne der Castingshow stehen. Jetzt zittert ihre Stimme nicht mehr. Sie singt, so laut sie kann. Danach verbeugt sie sich. Ihre Großeltern auf dem Sofa kreischen und klatschen. Julia verbeugt sich noch einmal, dann dreht sie sich zur Jury. Ihr Herz klopft wieder schneller.
8: Ich bin begeistert, total begeistert, sagt Max. Noch nie habe ich solch eine wunderbare Stimme gehört. Ich vergebe 10 Punkte.
9: 10 Punkte. Das ist die beste Bewertung.
5: Julia strahlt ihren Bruder an.
9: Danke,
5: sagt sie wie die Sänger bei der Castingshow im Fernsehen.
8: Sie haben nicht zufällig einen extrem gut aussehenden und intelligenten Bruder?
5: Fragt Max, aber da boxt Julias Mutter ihn in die Seite.
9: Julia Vogel, sagt sie dann, das war ein großartiger Auftritt. Sie haben Talent.
8: Auch ich vergebe 10 Punkte.
5: Julias Strahlen wird noch breiter.
9: Danke, haucht sie.
5: Dann guckt sie zu ihrem Vater.
8: Also, ich muss sagen, ich bin total enttäuscht.
9: Was? Er mochte ihr Lied nicht?
5: Julia wird ganz blass.
9: Ihr Vater räuspert sich. Dann redet er weiter.
8: Total enttäuscht, dass du nicht an der echten Sendung teilnehmen darfst. Sobald du alt genug bist, schicken wir dich dahin und dann gewinnst du diesen Wettbewerb.
9: Ja, sagt Julia und dann fällt sie ihm um den Hals.
0: Das war Hör mir zu.
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0: Mama, können wir heute wieder mal was zusammen malen?
1: Aber sicher, mein Schatz. Womit möchtest du denn malen? Mit den Wasserfarben, mit den Buntstiften oder mit den Filzstiften?
0: Also ich hab eigentlich gedacht, dass wir heute mal die Wachsmalstifte nehmen.
1: Ah, gute Idee. Mit denen malst du eh so selten. Kannst sie gleich einmal holen gehen und ich starte inzwischen das nächste Lied, okay?
0: Schon unterwegs.
1: Malst du eigentlich auch so gern wie Radino? Ja, dann schnapp dir doch schnell einmal ein Blatt Papier und ein paar Stifte und mal doch mit uns mit. Zum Beispiel während das nächste Lied läuft. Radino, der wird sich sicher freuen, wenn du ihm das Bild dann auch einmal zeigst. Du kannst nämlich auf Radinos Webseite direkt in die Galerie gehen und da gibt's dann einen grünen Knopf. Über dieses Formular kannst du dann dein Foto von deiner Zeichnung gleich hochladen. So, jetzt kommt auch schon das nächste Lied. Also auf die Stifte, fertig, los!

0: das Männlein dort auf einem Bein, mit seinem roten Mäntelein und seinem schwarzen Käppelein, kann nur die Hagebutte sein.
1: Und weil ich meine Oma und meinen Opa so lieb hab, kommt jetzt ein Lied von früher.
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Heidi, Conny, Vicky oder Nils Holgersson, alle sind sie sehr gern bei uns auf mein Kinderradio zu Gast. Jetzt gibt's für dich gleich wieder Radinos Kopfkino, also ein besonders langes Hörbuch. Wir hoffen, du hast genug Zeit und sind schon gleich gespannt wie du, welche Geschichte hier laufen wird.

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6: Was gibt's Neues in Österreich und der Welt? Ich verrate es dir natürlich auch in dieser Stunde. Ines hier, hallo. Der Alpenzoo in der Landeshauptstadt Innsbruck im Bundesland Tirol unterstützt Elche und Moorenten. Vom Alpenzoo aus ist ein Elch in einen Naturpark in das Land Rumänien gebracht worden, wo diese Tierart nach mehr als 200 Jahren wieder heimisch werden soll. Gemeinsam mit drei anderen Elchen will man hier eine große Elchfamilie aufziehen. Und ein Artenschutzprojekt hat außerdem dabei geholfen, die sehr gefährdete Moorente in einem Tal im Land Polen wieder anzusiedeln. 45 Moorenten sind hierher gebracht worden. Vom Innsbrucker Alpenzoo sind drei Moorentenweibchen darunter. Im Land Polen, im Baritschtal, sollen sie wieder eine Heimat finden und Familien gründen. Schon einjährige Kinder beginnen zu tanzen. Warum das so ist und wie Musik von Kindern im ersten Lebensjahr überhaupt aufgenommen wird, hat ein internationales Forschungsteam, bei dem sich auch die Universität der Bundeshauptstadt Wien beteiligt hat, in einer neuen Studie herausgefunden. Bei 3 Monate alten Babys arbeitet das Gehirn schon sehr aktiv, sobald Musik ertönt. Besonders bei hohen Tönen werden Babys richtig beweglich. Und wenn sie in etwa ein Jahr alt sind, dann kommen die ersten Tanzbewegungen dazu, ganz nach ihrem Gefühl. Besonders auffallend ist, dass gemeinsame Singen, Klatschen und Musikmachen mit den Eltern für Babys und Kleinkinder eine wertvolle Erfahrung ist, die ihre Entwicklung fördert und noch dazu viel Spaß macht. Wie ist denn das bei dir gewesen? Frag doch mal bei deiner Mama und deinem Papa, ob du auch schon viel getanzt hast als einjähriges Kind. In der Bundeshauptstadt Wien gibt es inzwischen 15 Miniwälder. Die hat man vor 4 Jahren in verschiedenen Stadtbezirken mit der sogenannten Miyawaki-Methode angelegt. Diese stammt aus dem Land Japan, von einem Forscher, der Pflanzen untersucht. Bei dieser Methode werden viele Baum- und Straucharten sehr dicht aneinander gepflanzt. Das wiederum lässt sie schneller wachsen und führt in wenigen Jahren zu einem starken naturnahen Wald. Ja, und 15 dieser kleinen Naturwälder bieten in der Bundeshauptstadt Wien Tieren wie Fledermäusen, Bienen, Vögeln und viel mehr einen wirklich lebenswerten Raum. Mit dem Projekt Wiener Wäldchen wird die bunte Mischung aus Tieren, Pflanzen und Lebensräumen gefördert. Und auch der Luft und der Umgebung tun sie gut, weil sie gerade jetzt im Sommer schön kühl sind. Übrigens, im Herbst soll ein weiteres Wiener Wäldchen gepflanzt werden.
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4: Hallo, ich bin die Anna. Und heute sprechen wir darüber, wie man ein Handy ganz zu Beginn einstellt. Wenn du schon etwas größer bist, bekommst du vielleicht schon bald dein erstes eigenes Handy. Oder du kennst das von älteren Geschwistern. Das erste Smartphone ist da und die Freude ist groß. Aber bevor es richtig losgehen kann, muss das Handy noch eingerichtet werden. Das macht ihr am besten gemeinsam, du und deine Eltern. Stellt auf dem Handy ein, dass du nicht alles machen darfst, was Erwachsene können. Ein Auto lenken darfst du ja auch noch nicht. Also das ist ganz normal, dass es Dinge gibt, die für dich als Kind noch zu kompliziert oder schwer zu begreifen sind. Auch am Handy. So könnt ihr zum Beispiel verhindern, dass du nicht versehentlich echtes Geld in einem Spiel ausgibst oder kleine Programme runterlädst, die dann vielleicht Schaden anrichten. Dazu könnt ihr die In-App-Käufe und das Downloaden sperren. Auch welche Webseiten im Internet du dir anschauen kannst und welche nicht, lässt sich einstellen. Vieles davon geht in den Einstellungen direkt am Handy. Am besten ist aber natürlich eine Kinderschutz-App. Die kann dann alles auf einmal. All das ist übrigens auch hilfreich, wenn es nicht um dein eigenes Handy geht, sondern um das deiner Eltern, wenn du ab und zu mal drauf spielen darfst. Also, vor dem Start in die Handywelt gemeinsam alles einrichten. So weißt du, was du darfst und was gesperrt ist, damit du sicher und entspannt loslegen kannst.
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1: Hallihallo, ich freue mich so, weil nämlich jetzt dann das Kopfkino startet. Weißt du, was das ist? Kino im Kopf. Also du hörst eine Geschichte und machst die Augen zu und dann siehst du alles wie im Kino. Aber du sitzt Dino gemütlich zu Hause auf der Couch. Ich mag das. Und ich bin jetzt auch schon ganz gespannt, welche Geschichte es heute gibt. Du auch? Gleich hören wir's. Radio ist Kino im Kopf.
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1: 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Los geht's.

0: ist doch klar.
1: Conny traut sich was. Es ist Mai und super schönes Wetter. Conny ist heute zusammen mit Papa bei ihren Großeltern und alle sind sehr beschäftigt. Papa und Opa waschen im Garten den uralten, eierförmigen Wohnwagen von Oma und Opa mit Gartenschlauch und Schwamm. Sie haben ihn nämlich aus dem Winterschlaf geholt, denn bald wollen Oma und Opa ein paar Tage zum Campen. Da muss der Wohnwagen doch sauber sein.
2: Ein bisschen Wasser, Schwamm und Seife, dann glänzt er wieder.
3: Ja. Wir hatten ihn zwar das ganze Jahr abgedeckt, aber so ganz ohne Flecken ist er dann doch nicht davon gekommen. Doch,
2: aber dafür, dass der schon so alt ist, sieht er noch prima aus.
0: Oh, wie schön. Ihr seid ja richtig fleißig.
2: Ja, und wenn du möchtest, kann ich dir ganz schnell eine kleine Dusche verpassen.
3: Oh ja.
0: Nee, danke. Ich gehe dann doch lieber zu Oma in den Wohnwagen. Ich kenne den doch noch gar nicht.
2: Na komm, Opa, wir polieren das hier noch anständig.
4: Oh, mach schnell die Tür zu, Conny. Sonst spritzt dein Papa hier drinnen alles nass.
0: Okay. Mann, ist das klein hier drin. Es ist ja wie in einem kleinen Mini-Haus.
4: Na, so klein ist es hier nun aber auch wieder nicht. Guck mal, Conny. Wir haben zwei Herdplatten, eine kleine Spüle, einen kleinen Ofen, Schränke, Bänke und einen Tisch. Mehr brauchen wir nicht.
0: Aber ich kann hier überhaupt kein Bett entdecken. Wo schlaft ihr denn?
4: Na, dann pass mal auf, Conny. Ich klappe hier von den beiden Bänken die Sitzfläche hoch und ziehe die Kästen heraus.
1: Noch ein paar Mal macht es klapp, klapp. Dann hat Oma zwei Betten aufgebaut.
0: Das ist ja toll. Das habe ich ja noch nie gesehen.
4: Ja, richtig gut, nicht?
0: Ja. Oh, mit so einem Campingwagen möchte ich auch mal verreisen.
4: Kein Problem. Wir fahren wieder für ein paar Tage los. Und da kannst du gerne mitkommen, wenn du dich traust.
0: Wenn ich mich traue? Klar traue ich mich das. Ich frag sofort mal Papa.
4: Na dann mal los, Conny.
3: Nein, mach mal hier ein bisschen.
0: Papa, ich muss dich unbedingt etwas fragen.
2: Moment, Conny. Ich mach mal eben aus. Warte. So, was gibt's denn?
0: Papa, darf ich mit Oma und Opa mit dem Wohnwagen verreisen? Bitte, bitte, bitte.
2: Ich weiß nicht. Ich weiß auch gar nicht, ob Opa das recht ist.
3: Ob mir das recht ist? Warum denn nicht? Natürlich ist mir das recht. Und vielleicht kommt Michael ja auch mit.
0: Was? Michael kommt auch mit? Das ist ja toll.
1: Michael ist Connys Cousin. Er ist fast genauso alt wie sie. Conny tritt aufgeregt von einem Bein aufs andere. Und endlich stimmt Papa zu.
2: Also gut, du darfst.
0: Juhu!
2: Aber nur, wenn Mama nichts dagegen hat.
1: Und natürlich sagt Mama auch ja. Conny hopst vor Freude auf und ab. Begeistert packt Conny am Abend vor der Abreise zusammen mit Papa ihre Sachen. Papa war mal Pfadfinder und weiß genau, was sie beim Camping braucht.
2: Also, du brauchst Badesachen, Gummistiefel und Regenzeug, Kleidung zum Wechseln, kleine Spiele und natürlich eine Taschenlampe.
0: Und dann brauche ich noch mein Lieblingskissen und ein Buch.
5: Und bitte das Zahnputzzeug nicht vergessen.
0: Klar.
1: Connys Koffer ist gepackt. Fertig. Es kann losgehen. Conny freut sich sehr auf den morgigen Tag. Doch als sie später im Bett liegt, bekommt sie so ein ängstliches Kribbeln im Bauch.
0: Soll ich wirklich ohne Mama und Papa verreisen? Und Kater Mau werde ich bestimmt auch vermissen. Obwohl, ich war ja schon mal über Nacht bei Oma und Opa. Und eine ganze Nacht habe ich ja auch schon mal im Kindergarten geschlafen. Und bei meiner Freundin Julia. Aber da kenne ich mich ja auch aus. In so einem Wohnwagen ist das bestimmt alles ganz, ganz anders. Und ich bin viel weiter weg von zu Hause.
1: Jetzt schauen Mama und Papa noch einmal bei Conny vorbei, um ihr eine gute Nacht zu wünschen. Conny ist froh, dass sie den beiden noch von ihren Ängsten erzählen kann.
5: Ach, weißt du, Conny, so ein mulmiges Gefühl, das geht ganz schnell vorbei. Ich erinnere mich ganz genau, dass du vor deinen anderen Übernachtungen auch so ein mulmiges Gefühl hattest wie jetzt. Aber dann war es doch immer lustig und schön, oder?
0: Das stimmt.
5: Manchmal musst du deine Angst überwinden, um etwas Schönes zu erleben. Und ich verspreche dir, dass du uns jederzeit mit Omas oder Opas Handy anrufen kannst. Und auf dem Handybildschirm kannst du uns dann sogar sehen. Und wir können dich dann auch sehen.
0: Das ist gut.
2: Und du hast ja auch Teddy dabei, hm? Und Michael. Und wenn du es gar nicht mehr aushalten kannst, dann hole ich dich wieder ab. So, und jetzt lese ich dir noch die Geschichte von dem Bärenmädchen vor, das in die Welt zieht und viele Abenteuer erlebt.
0: Oh ja.
2: Es war ein kleines Bärenmädchen.
1: Conny kuschelt sich in ihre Decke ein, drückt Teddy ganz fest an sich, lauscht der Geschichte, die Papa ihr vorliest, und ist bald eingeschlafen. Am nächsten Morgen sind Connys Sorgen wie weggeblasen. Aufgeregt hüpft sie vor der Haustür herum und kann es gar nicht abwarten, dass Oma und Opa sie abholen. Und endlich kommt Opas Auto mit dem Campingwagen hinten dran.
6: Hallo, Conny!
1: Glücklich begrüßt Conny Oma, Opa und Michael. Mama gibt Opa Connys Kindersitz. Dann drückt Conny ihre Eltern ganz doll. Zum Schluss gibt sie ihrem kleinen Bruder Jakob noch einen Kuss und streichelt Mau zum Abschied übers Fell.
2: Tschüss, Conny.
0: Tschüss.
2: Ganz viel Spaß.
0: Tschüss. Wir sehen uns ja bald wieder.
2: Macht's gut, ihr Lieben.
3: Tschüss. Tschüss.
1: Schon geht es los. Im Auto hat Conny ganz viel mit Michi zu bequatschen. Später singen sie mit Oma alle Lieder, die sie kennen. Nach einer kleinen Pipi-Pause am Rastplatz und einem Mittagspicknick fährt Oma dann. Opa ruht sich aus und die Kinder hören Hörspiele. Endlich kommen sie auf dem Campingplatz an. Am Eingang muss Opa nur etwas auf seinem Handy vorzeigen und schon können sie zu ihrem Stellplatz fahren. Der ist ganz in der Nähe vom Spielplatz und dem Waschhaus mit den Duschen und den Toiletten.
0: Das war eine lange Fahrt.
7: Endlich da.
3: So, Oma und ich werden jetzt den Camper gerade und sicher aufstellen.
4: Ja.
3: Und dann das kleine Vorzelt aufbauen.
7: Und was machen wir?
3: Ihr könnt euch da vorne auf dem Spielplatz austoben.
0: Oh ja, komm Michi.
7: Juhu.
0: Mann, das ist ja ein klasse Spielplatz.
7: Ja, guck dir mal das riesige Kletternetz an. Da gehe ich zuerst drauf.
0: Ich komm mit.
1: Conny und Michael entern das Kletternetz. Das tut gut nach der langen Fahrt. Wer traut sich am weitesten nach oben zu klettern? Conny ist mutig und wagt sich ziemlich hoch.
0: Guck mal, wie hoch ich schon bin.
7: Und ich erst.
1: Ein Mädchen mit kurzen, strubbeligen, schwarzen Haaren klettert sogar bis zur Spitze. Sie ist ganz schön mutig und zögert sogar bei der hohen Rutsche keinen einzigen Moment. Michael und Conny sind sich einig. So hoch wie das Mädchen möchten sie jetzt noch nicht. Und klettern wieder hinunter, dem festen Erdboden entgegen. Und hier wartet das Mädchen schon auf sie.
8: Hi, ich bin Ilo. Eigentlich Ilona. Aber den Namen mag ich nicht.
7: Ich bin Conny.
9: Und ich bin Michi.
8: Kommt mal mit.
1: Und schon zieht Ilo Conny und Michael zur Seilbahn. Dort schnappt sie sich das Seil und setzt sich auf den kleinen Tellersitz. Dann brettert Ilo, mit so viel Schwung zur anderen Seite, dass das Seil dort anschlägt und den ganzen Weg wieder zurücksaust.
8: Boah, das war gut. Und jetzt du, Michi. Na los, trau dich.
9: Nee. Mach du mal zuerst, Conny.
0: Na gut, dann los!
1: Conny greift mutig nach dem Seil, springt auf den Sitz und schon fegt sie los.
0: Schnell.
1: Es ist fast wie Fliegen. Conny will gleich nochmal und nochmal.
6: Juhu! Und nochmal!
7: Jetzt bin ich aber auch mal dran.
0: Na bitte.
7: Und los!
1: Und auch Michael ist von der Seilbahn begeistert. Immer abwechselnd benutzen die Kinder nun die Bahn und haben unheimlich viel Spaß.
10: Hey, ihr zwei! Kommt
1: Opa holt Conny und Michael vom Spielplatz ab. Wohnwagen und Zelt sind aufgestellt und sogar das Abendessen ist schon vorbereitet.
0: Ich habe jetzt aber auch einen Riesenhunger.
7: Ich auch.
3: Geht sofort los.
1: Sie essen auf Campingstühlen an einem Tisch im Vorzelt. Denn drinnen hat Oma schon die Betten vorbereitet. Nach dem Essen und einem kleinen Spaziergang am Seeufer ist es Zeit zum Schlafen gehen.
0: Das war ein schöner Spaziergang. Aber jetzt bin ich auch ganz schön müde.
7: Ich auch.
4: Und ich sehne mich auch nach meinem Bett.
3: Nun gut. Dann mal alle auf zum Duschen und Zähne putzen.
1: Dafür gehen sie ins Waschhaus. Das ist bequemer als zu viert im Wohnwagen. Danach legen sich alle gleich hin. Oma und Opa sind von der langen Fahrt und dem ganzen Drumherum schon ziemlich müde. Sie schlafen auf der einen Seite des Wohnwagens und Conny und Michael auf der anderen. Die Kinder können sogar einen Vorhang zuziehen und haben so eine kleine Kabine für sich allein. Draußen beginnt es leicht zu regnen. Oma und Opa sind schon eingeschlummert. Und obwohl Conny so müde ist, kann sie nicht einschlafen.
0: Oh Mann, das ist aber auch alles so ungewohnt. Der Regen auf dem Wohnwagendach, dann schreit da ab und zu ein Käuzchen oder was das ist. Der Wind rauscht in den Bäumen. Dann gehen hier Leute vorbei. Von der Straße da hinten sind Autos zu hören. Und jetzt lacht da auch noch jemand. Huch, was war denn das? Jetzt läuft da auch noch irgendetwas übers Dach. Vielleicht war das hier nur eine Katze. Oder doch ein wildes Tier? Mal gucken.
1: Conny guckt aus dem kleinen Fenster neben dem Bett. Aber im Mondlicht sieht sie nur, wie sich draußen eine dicke Spinne abseilt.
0: Ich glaube, ich wäre jetzt lieber doch bei Mama und Papa zu Hause. Nanu, was hat Michi denn? Michi, was ist denn? Warum weinst du denn? Kannst du auch nicht schlafen?
7: Nein.
0: Und warum nicht?
7: Ich vermisse mein Kuscheläffchen.
0: Oh nein. Hast du das verloren?
7: Das weiß ich nicht. Vorhin im Waschhaus, da hatte ich es noch. Ich glaube, ich habe es dort auf der Bank vergessen. Und jetzt sitzt es da ganz, ganz einsam und allein.
0: Ach, Michi, ich kann so gut verstehen, wie du dich jetzt fühlst. Ich kann auch nicht ohne meinen Teddy schlafen und vermisse ihn ganz furchtbar, wenn ich ihn mal irgendwo vergessen habe. Und wenn mein Teddy jetzt so ganz allein auf der Bank im Waschhaus sitzen müsste, dann würde ich ihn auch sofort holen wollen.
7: Ich würde mein Äffchen ja auch gern holen, aber im Dunkeln traue ich mich nicht so allein nach draußen.
0: Oma und Opa schlafen ganz fest. Und die wecken wir auch nicht.
7: Und nun?
0: Ich habe zwar auch Angst allein im Dunkeln, aber wir müssen dein Äffchen holen. Also, wir gehen zusammen. Das ist dann bestimmt nicht ganz so schlimm.
7: Gut.
0: Ich hole nur noch schnell meine Taschenlampe. Die liegt da oben auf dem Regal. Wo ist die denn? Ich hab... Mist!
3: Was ist los? Was ist denn los?
0: Oh Mann, das tut mir leid. Ich wollte euch doch gar nicht wecken.
4: Oh, lass mal, Conny. Das macht doch nichts. Ist überhaupt nicht schlimm.
3: Ich kenne das nur zu gut, wenn man nachts mal raus muss. Willst du aufs Klo?
0: Nein.
3: Ja, was willst du dann?
1: Conny erzählt von Michaels Äffchen, das jetzt im Waschhaus einsam und verlassen auf der Bank sitzt.
3: Na, das haben wir gleich. So.
1: Opa nimmt seine Taschenlampe und begleitet Conny und Michael zum Waschhaus. Der Regen hat inzwischen aufgehört. Mit Opa und Michi hat Conny fast keine Angst im Dunkeln. Michael hofft nur, dass sein Äffchen noch da ist. Und tatsächlich, im hellen Waschraum sitzt es still und traurig auf der Bank. Michael drückt es gleich an sich.
7: Endlich habe ich dich wieder.
1: Michael ist glücklich. Conny geht dann doch noch schnell aufs Klo. Und Opa auch. Als sie zurückgehen, leuchtet der Mond ganz hell. Und Nanu? Ist da in dem Mond ein Gesicht zu sehen?
7: Das sieht ja aus wie ein Mann im Mond.
11: Nee, das sieht eher wie eine Frau.

0: sieht wirklich aus wie ein großer Bollerwagen, wenn man die Sterne im Kopf mit Linien verbindet. Plötzlich schnauft und raschelt es laut im Gebüsch. Jetzt drückt sich Conny doch ängstlich an Opa, Michi auch.
1: Aber das ist doch nur ein Igel, der nach Futter sucht.
2: Ach so. Ich wusste gar nicht, dass Igel so laut sein können.
1: Doch, die kleinen Kerlchen können ziemlichen Krach machen. Aber kommt, lasst uns weitergehen.
2: Ja.
0: Kurz vor dem Wohnwagen fliegt eine Eule lautlos über sie hinweg. Es ist aufregend, nachts draußen zu sein und richtig schön abenteuerlich. Conny ist froh, dass sie Michael geholfen haben. Aber auch, dass sie sich jetzt wieder ins Bett kuscheln kann.
2: Das ist gemütlich.
0: Nun schläft sie schnell ein und träumt von Sternen, die mit dem Äffchen und der Frau im Mond tanzen.

0: Gib's mir mal die Marmelade. Ja.
1: Beim Frühstück am nächsten Morgen zeigt Oma den Kindern, wie man aus einer halben Brötchentüte Papierflieger basteln kann. Die wollen die Kinder draußen gleich fliegen lassen. Aber plötzlich kommt ein Hund auf Conny zugelaufen. Conny hat Angst. Der Hund kläfft laut. Und dann schnappt er sich auch noch Connys Papierflieger und zerfetzt ihn. Conny rennt weg. Doch der Hund läuft hinter ihr her. Schnell schlüpft Conny in den Wohnwagen.
2: Oma! Oma!
3: Nanu, was ist denn los, Conny? Was hast du denn? Du siehst ja ganz aufgelöst aus.
2: Da draußen ist ein großer Hund. Der läuft immer hinter mir her.
3: Ach, Conny, das kenne ich. Aber der Hund will dir nichts tun. Der will nur fangen spielen. Das macht er unheimlich gerne. Wenn du wegläufst, dann läuft er hinter dir her. Und wenn du stehen bleibst, bleibt der Hund auch stehen.
2: Wirklich?
3: Ja, soll ich mitkommen?
1: Conny schüttelt den Kopf und ruft lieber Papa an. Sie erzählt von dem Hund und sagt, dass sie nach Hause will und Mama und Papa ganz doll vermisst. Mit Papa zu sprechen, hat Conny etwas beruhigt. Und bald langweilt sich Conny im Wohnwagen. Durch das kleine Fenster beobachtet sie, wie Ilo und Michael den Hund streicheln. Ob Conny sich doch raustrauen soll? Sie kann ja nicht tagelang nur im Wohnwagen sitzen. Vorsichtig streckt sie zuerst den Kopf aus der Tür und geht dann auf die drei zu. Der Hund läuft gleich zu ihr. Zuerst will Conny am liebsten wegrennen, aber dann nimmt sie all ihren Mut zusammen und bleibt stehen. Ihr Herz klopft bis zum Hals und sie kann kaum atmen. Doch wirklich, der Hund bleibt auch stehen und guckt Conny schwanzwedelnd an. Und weil nichts weiter passiert, dreht er sich um und läuft zu Ilo und Michael, um wieder mit den beiden zu spielen. Puh, es hat geklappt. Conny ist erleichtert und so stolz, dass sie es geschafft hat, ihre Angst zu überwinden. Bald traut sie sich auch, den Hund zu streicheln und mit ihm zu spielen.
4: Ja, du bist ja ein ganz, ganz Lieber. Oh. Wem gehört der überhaupt?
5: Das ist mein Hund.
4: Und wie heißt er?
5: Baloo. Meine Eltern haben ihn voriges Jahr aus dem Tierheim geholt. Und wenn du dich vor ihm hinhockst, reicht er dir sogar die Pfote.
4: Das will ich sehen. So, Baloo. Und nun gib Pfötchen.
5: Brav, Baloo.
4: Boah, das ist ja toll.

0: Opa kommt vom See zurück. Er hat 4 Fische geangelt und brät sie auf dem Grill. Conny findet es nicht schön. Die Fische haben sogar noch einen Kopf. Das macht Conny Angst und sie möchte nichts davon essen.
1: Ich verstehe das ja, Conny. Aber du isst doch auch liebend gerne Fischstäbchen, oder?
2: Und wie? Die sind lecker.
1: Siehst du? Und deine heißgeliebten Fischstäbchen, das waren auch mal Fische mit Kopf und Flossen.
2: Was? Ehrlich?
1: Ja.
2: Das war mir gar nicht klar.
3: Hier, Conny. Ich

0: dir aus deinem Fisch ein kleines Stück ohne Gräten und Haut herausgeschnitten.
1: Danke, Oma, aber ich glaube, ich esse doch lieber nur die gebackenen Kartoffeln.
0: Wie du meinst. Dann lege ich den Fisch wieder zurück.
2: Gut, dann teile ich jetzt den restlichen Fisch unter uns auf. Möchte einer von euch vielleicht einen Fischkopf?
0: Nein, danke.
3: Und ich bestimmt auch nicht.
2: Ich verzichte auch darauf.
1: Und meine Meinung kennt ihr ja.
4: Opa verteilt den Fisch unter den Anwesenden, außer Conny.
0: Danke.
4: Und mit einem
5: guten Appetit
4: beginnen sie zu essen.
3: Das schmeckt.
4: Kater Mau würde sich vielleicht über einen Fischkopf freuen, denkt Conny. Der mag gerne Fisch. Einen kurzen Moment vermisst Conny ihren Kater sehr. Gleich nach dem Essen ruft sie deshalb Mama an, um nach Kater Mau zu fragen.

0: Nach dem Essen wollen Oma und Opa, Conny und Michael zum Spaßbad. Im See ist es nämlich zum Baden noch zu kalt. Sie fahren mit dem Bus, denn es gibt eine gute Verbindung vom Campingplatz zum Spaßbad.
1: Zwei Erwachsene, zwei Kinder, bitte.
0: Leider ist der Bus schon ziemlich voll, als sie einsteigen. Opa und Oma entdecken aber ganz hinten noch zwei Einzelplätze.
2: Ich suche mal mit Conny vorne nach freien Plätzen.
3: Ich verspreche euch auch, rechtzeitig Bescheid zu sagen, wenn wir aussteigen müssen.
2: Ich trau mich aber nicht von euch weg.
4: Na, erstmal müssen wir sowieso noch unsere Fahrkarten abstempeln. Das machen wir hier, an diesem Stempelautomaten. Steck mal deine Fahrkarte da in den Schlitz, Conny.
2: Hier?
4: Genau.
2: Na, dann mal rein mit dir. So.
4: Und schon ist da jetzt ein Stempel auf dem Ticket.
2: Ich möchte auch mal.
4: Klar. Hier rein mit deiner Karte.
2: Gut. Und?
4: Und hier noch meine Karte, Michael.
2: Danke, Oma.
4: Und du kannst noch die Karte von Opa reinstecken, Conny.
2: Oh ja. Das ist lustig.
5: Schade, dass wir nicht mehr Karten haben.
1: Oh, dann kann ich dir helfen. Hier, wenn du so lieb bist und meine Karte abstempeln magst.
2: Ich? Na klar. Das mache ich gerne für Sie.
0: Conny steckt die Karte der alten Dame in den Automaten. Und gibt sie dann zurück.
2: Bitte schön.
1: Danke dir.
0: Neben dieser alten Dame ist gerade noch ein Platz frei geworden. Conny hat jetzt keine Angst mehr, sich dorthin zu setzen. Michael geht zurück zu Opa. Oma findet einen Platz ein Stückchen weiter vorn und winkt Conny zu. Die hält stolz ihre Karte in der Hand. Es fühlt sich so erwachsen an, allein im Bus zu sitzen.
2: Wir fahren ins Spaßbad.
1: Oh, da musst du auf die Durchsagen im Lautsprecher achten. Da werden nämlich immer die Haltestellen angesagt. Und wenn du den Namen von der Haltestelle Spaßbad gehört hast, drückst du auf einen der roten Knöpfe, die du hier überall siehst. Dann weiß der Busfahrer, dass er halten soll. Dann kannst du aussteigen.
2: Aha.
0: Conny horcht jetzt genau auf die Ansagen. Pappelallee, Krummer Bogen, Schillerstraße und endlich.
6: Nächste Haltestelle. Spaßbad.
0: Schnell springt Conny auf und drückt den roten Knopf. Sie winkt Oma aufgeregt zu und läuft dann zu Opa und Michael.
5: Schnell, wir müssen aussteigen.
2: Hier?
5: Ja, nächste Station.
3: Na dann mal los. Komm, Michael.
2: Ich komme.
4: Na kommt.
3: Ja.
2: So, gleich sind wir da.
3: Ja.
5: Ohne mich hättet ihr die Haltestelle bestimmt verpasst.
3: Ja, klar.
0: Im Schwimmbad ziehen sich alle in den Umkleidekabinen ihre Badesachen an. Danach laufen sie in die Schwimmhalle. Uiuiuiuiui. Ist das groß und schön hier. Es gibt nicht nur zwei Becken wie in dem Hallenbad in Neustadt, sondern ganz viele Wasserflächen und dazwischen Liegestühle und Palmen.
5: Ja, da ist sogar ein Wellenbad und eine Wildwasserbahn.
2: Boah, und was für eine.
3: Die ist aber nur für Leute, die richtig gut schwimmen können.
5: Ich habe zwar schon mein Seepferdchen-Abzeichen, doch das reicht dafür wohl noch nicht, oder?
4: Nein, Conny, das reicht möglicherweise nicht. Aber ihr dürft auf die Wasserrutsche.
2: Auf die da?
4: Ja.
2: Ui, die ist ganz schön hoch.
5: Macht nichts. Komm.
0: Conny und Michael müssen etliche Stufen hinaufsteigen. Dann steht Conny ganz oben und zögert.
5: Im Schwimmbad zu Hause habe ich mich zuerst ja auch nur mit Papas Hilfe getraut, ins Wasser zu rutschen. Und jetzt weiß ich, wie viel Spaß mir das macht. Und ich bin auch schon ganz oft alleine gerutscht. Nur, die Wasserrutsche hier ist ja viel, viel höher als die in Neustadt. Und es geht da auch noch durch eine Röhre.
2: Nun mach schon. Wieso dauert das so lange?
5: Komm, ich lass dich vor.
2: Klasse! Juhu! Bitte!
5: Und jetzt ich. Reinsetzen, Augen zu und...
2: Hui!
0: Es macht Conny einen Riesenspaß, durch die Röhre zu flitzen. Besonders, weil es da auch noch Licht und Musik gibt.
5: Mann, ist die schnell!
0: Und schon plumpst Conny ins Wasser, dass es nur so spritzt. Ende der Reise.
5: Das war witzig. Nochmal!
0: ruft Conny Michael zu, der am Beckenrand auf sie gewartet hat. Begeistert klettern die beiden wieder die Stufen hoch.

0: Am nächsten Tag machen Opa und Oma mit den Kindern eine Wanderung in einem nahen Berg- und Waldgebiet. Das ist richtig schön. Conny liebt es, durch die Blätter des Vorjahres zu rascheln, auf Felsen und Baumstämmen herumzuklettern und Tiere und ihre Spuren zu entdecken.
1: Guck mal, ich habe eine Spinne mit 8 langen, dünnen Beinen gefunden. Ob die auch mit 7 laufen kann, soll ich ihr mal ein Bein ausreißen?
2: Nein, Michi, tu das nicht. Lass das.
1: Ist doch nur eine Spinne.
2: Na und? Die will doch auch nicht gequält werden.
1: Na gut, hier.
0: Michael schnippt die Spinne in Connys Hand.
1: Huch.
0: Etwas unheimlich ist Conny die langbeinige Spinne auf ihre Hand schon. Sie setzt sie schnell am Wegesrand ab und freut sich, dass sie ein Tier gerettet
1: so.
0: Hat.
1: Und nun lauf schön.
0: Mittags machen sie ein kleines Picknick. Oma hat dafür Brote geschmiert und Salat zubereitet.
3: Ich hab die Eier gekocht.
1: Mann, hier sind aber viele Ameisen.
4: Ja, die wollen wohl auch etwas vom Picknick abhaben.
2: Oh nee, da will ich gerade mein Marmeladenbrot essen, kommt da so eine blöde Wespe an. Hau ab, lass mich in Ruhe. Flieg nach Hause.
4: Nicht nach der Wespe schlagen, Conny. Bleib lieber ganz still sitzen. Dann fühlt die Wespe sich nicht bedroht und lässt dich auch in Ruhe.
3: Und puste die Wespe nicht an. Das macht sie nämlich erst recht wild.
2: Aha.
0: Conny hat Angst, von der Wespe gestochen zu werden. Deshalb ist es sehr schwer für sie, ruhig sitzen zu bleiben. Sie schafft es nur ganz kurz. Dann legt sie lieber das Marmeladenbrot weg und isst. Schwupps, auch die Wespe los. Nach dem Picknick machen sie sich langsam auf den Rückweg. Und der führt über eine große, wackelige Hängebrücke. Oma bleibt stehen.
4: Oh nein!
3: Nein? Ja, was ist denn los? Warum bleibst du stehen?
4: Da gehe ich nicht drüber. Das traue ich mich nicht.
3: Tja, und nun?
2: Vielleicht gibt es einen anderen Weg?
3: Ja, den gibt es. Aber das ist ein ziemlich großer Umweg.
4: Ach, das will ich auch nicht.
2: Wir auch nicht. Du schaffst das, Oma. Ich kenne solche Wackelbrücken vom Spielplatz. Da sind die ein bisschen kleiner, aber die wackeln auch. Du musst dich nur gut festhalten und nicht nach unten gucken.
4: Ja.
2: Das ist gar nicht schlimm.
4: Ich versuch's. Aber nicht so schnell.
3: Nein, versprochen. Komm, Michael, wir gehen als Erste.
1: Gut.
2: Und jetzt du, Oma.
4: Uiuiuiui. Und das alles in meinem Alter. Also los.
2: Ich bin direkt hinter dir. Das machst du gut.
4: Ja. Und nein, dass ich das noch erleben muss.
2: Prima, Oma. Weiter.
4: Ja, ja. Ich mach ja schon.
2: Klasse, Oma. Jetzt haben wir schon fast die Hälfte geschafft. Immer schön weitergehen, festhalten und nicht nach unten sehen. Nur nach vorne schauen.
4: Mach ich ja.
2: Das ist gut, Oma.
0: Für Conny nach einer kurzen, für Oma aber nach einer endlos langen Zeit haben sie es geschafft. Sie haben die Brücke überquert. Oma freut sich. Conny auch. Und natürlich auch Opa und Michael. Glücklich wandern sie jetzt zum Campingplatz. Eigentlich möchte Conny gerne zu Hause anrufen und von den schönen Erlebnissen der letzten beiden Tage erzählen. Aber Oma kann ihr Handy gerade nicht finden. Und bei Opas Smartphone ist der Akku leer. Und bis der wieder aufgeladen ist, schläft Conny schon.

0: Heute spielen Conny und Michael wieder mit Ilo und Balu. Ilo klettert auf einen Baum und setzt sich auf einen dicken Ast.
1: Von hier aus kann man ganz weit schauen. Kommt doch hoch. Oder traut ihr euch nicht?
2: Natürlich trauen wir uns.
3: Und wie? Komm.
0: Klettern können Conny und Michael super gut. Schon klettern sie den Baumstamm hoch. Balu bleibt unten. Hunde sind nicht solche Kletterkünstler wie Katzen und Kinder. Ruckzuck sind Conny und Michael oben bei Ilo.
2: Da sind wir.
3: Wow, von hier oben ist die Aussicht wirklich toll.
1: Sag ich doch. Und jetzt springen wir alle runter.
2: Wie bitte?
0: Conny sieht nach unten. Hier runter zu springen, traut sie sich nicht. Sie ist schon einmal beim Turnen vom großen Kasten gesprungen. Doch da lag eine dicke Matte. Im Schwimmbad ist sie sogar vom 1-Meter-Brett gesprungen. Aber natürlich ins Wasser. Hier gibt es nur harte Erde. Und der Ast ist viel höher als das 1-Meter-Brett oder der Kasten.
2: Warum sollte ich hier runterspringen? Nein, das mache ich nicht.
3: Und ich weiß noch nicht, ob ich es mache oder nicht.
1: Seid ihr etwa Feiglinge?
2: Nein!
0: Conny hat in den letzten Tagen viel Mutiges gemacht. Sie weiß, dass sie nicht feige ist. Es ist richtig, hier nicht zu springen. Also klettert Conny lieber vorsichtig nach unten. Michael wartet noch ab.
1: Ihr seid Angsthasen. Ich bin mutig. Achtung, ich komme!
0: Leider kommt Ilo unten recht unglücklich auf und stolpert auch noch über Balu. Jetzt ist das linke Knie aufgeschürft und der Fuß tut weh. Während Michael den Baum hinunterklettert, will Conny Ilo hochhelfen.
2: Komm, ich helf dir.
1: Lass mich.
2: Dann eben nicht.
1: Oh Mann, na toll.
2: Mann, bin ich froh, dass ich nicht gesprungen bin.
0: Als Conny Opa davon erzählt, meint der,
4: Angst ist ab und zu sehr gut, weil sie uns vor Gefahren warnt. Manchmal ist es mutiger, Nein zu sagen, als irgendeine dumme Mutprobe mitzumachen.

0: Kurz danach kommt Besuch zum Wohnwagen. Es ist Papa. Erst rennt Conny freudestrahlend auf ihn zu. Doch dann fällt ihr ein, dass er sie vielleicht abholen will. Und Conny möchte doch noch gar nicht nach Hause.
1: Aber du hattest doch solche Angst vor dem Hund und hast uns und Kater Maus so vermisst. Das hast du doch am Telefon erzählt.
2: Daran kann ich mich schon fast gar nicht mehr erinnern. Und der Hund heißt Baloo und ist ein ganz Lieber. Der gibt sogar Pfötchen.
1: Oh, echt?
2: Ja.
1: Toll.
2: Und dann waren wir im Spaßbad. Und auf der Wanderung habe ich Oma über eine Wackelbrücke geholfen.
1: Hui, na da habt ihr ja eine ganze Menge erlebt.
2: Ja. Und du brauchst mich auch bestimmt nicht abholen.
1: Das wollte ich ja auch gar nicht. Denn, weißt du, eigentlich wollte ich nur ein schönes Wochenende mit euch in der Natur verbringen.
0: Und das machen sie jetzt. Doch leider passt Papa nicht mehr in den Wohnwagen. Er muss ganz allein im Vorzelt schlafen. Ob Papa sich das traut? Aber vielleicht tauschen Conny und Michael ja mit ihm.

Alle Menschen haben vor etwas Angst, sogar die Allerstärksten. Angst zu haben ist erstmal gar nicht schlimm. Denn Angst warnt uns vor Gefahren. Weil wir Angst haben, uns zu verbrennen, greifen wir zum Beispiel nicht einfach in ein Feuer. Doch manchmal müssen wir mutig sein, um jemandem zu helfen oder weil wir sonst etwas Schönes nicht erleben können. Eine Reise, eine Geburtstagsfeier, eine Übernachtung bei einem Freund oder einer Freundin. Ab und zu brauchen wir ein bisschen Unterstützung, um etwas zu wagen. Vielleicht sind wir auch noch nicht so weit und brauchen noch etwas Zeit, um uns etwas Bestimmtes zu trauen. Das ist völlig in Ordnung. Manche Ängste verschwinden nämlich, wenn wir etwas älter werden. Und ab und zu ist es wirklich mutiger, Nein zu sagen und die unsinnige Mutprobe nicht mitzumachen und etwas nicht zu tun, was wir eigentlich gar nicht wollen. Oft sagt uns schon ein Gefühl tief in uns drinnen, was falsch und was richtig ist. Es ist also gar nicht so einfach mit der Angst und dem Mut. Und niemand sollte wegen seiner Ängste ausgelacht werden. Wie ist es bei dir? Wovor hast du Angst? Und bei was warst du schon einmal ganz mutig?

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1: Servus, die Ines ist hier. Welche spannenden und lustigen Abenteuer erlebt der Kasperl mit seinen Freunden in diesem Sommer? Finde es heraus und komm vorbei in der Wiener Bahnhof City im 10. Bezirk. Der Kasperl der Kinderfreunde Niederösterreich ist da jeden zweiten Donnerstag zu Gast. Und zwar mit zwei Vorstellungen. Eine beginnt um 3 und eine um 4 am Nachmittag. Kostenlos dabei sein kannst du zum Beispiel am 23. Juli oder auch am 6. August. Viel Spaß beim Kasperltheater. Was erlebt der Kasperl in der Zauberschule? Das erfährst du jeden letzten Montag im Monat beim Grazer Kasperltheater im Citypark in Graz in der steirischen Landeshauptstadt. Jeweils um 3 und um 4 Uhr am Nachmittag kannst du bei den lustigen Abenteuern von Kasperl und seinen Freunden mitfiebern. Sei am 27. Juli doch mit dabei. We are the change. So ein Tanz- und Musikworkshop für kleine Weltverbesserer zwischen 7 und 12 Jahren. Dabei werden neue, fantastische Welten erschaffen, in denen alle Superkräfte haben. Entdecke deine Stimme und erfinde coole Dance-Moves. Vom 27. bis 30. Juli in unserer Bundeshauptstadt Wien. Der Workshop ist gratis und alle Infos zur Anmeldung gibt's auf rawmatters.at. Und wenn auch du weißt, wo eine richtig coole Veranstaltung stattfindet, gib uns gern Bescheid auf www.meinkinderradio.at.
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0: Und heute begrüße ich die Ines aus dem Studio. Servus, schön, dass du da bist. Spielend leicht lernen, auch in den Sommerferien. 9 Wochen dauern die Sommerferien und da dürfen Schulkinder viel spielen, entdecken und sich ausruhen. Damit aber auch das Gelernte gut im Kopf bleibt über die Ferien, können täglich kleine spielerische Übungen schon vieles bewirken. Beim Einkaufen beispielsweise können Kinder mit Kopfrechnen herausfinden, welche Summe ungefähr auf dem Einkaufszettel stehen wird, wenn sie die einzelnen Lebensmittel zusammenrechnen. Gemeinsames Kochen zum Beispiel bringt Kinder dazu, das Rezept vorzulesen. Und beim Abwiegen und Umrechnen der Zutaten können sie auch helfen. Falls es dann auch mal ab in ein anderes Land in den Urlaub geht, lassen sich auch hier spielerisch ein paar Wörter in der Landessprache erlernen. Und damit auch das Schreiben nach den Ferien wieder leichter fällt, kann ein Tagebuch über Ferienerlebnisse geführt werden. Spaß bei der Pause auf den Autobahnrastplätzen in ganz Österreich. Die nächste lange Autofahrt in den Urlaub steht vielleicht auch bei dir bald wieder an. Damit du während einer Pause noch mehr Bewegung und Spiel erleben kannst, gibt es neue Hüpf- und Bewegungsspiele auf den Rastplätzen der ASFINAG. Wer ist das? Ja, die ASFINAG ist wie ein großer Hausmeister für Österreichs Autobahnen. Sie kümmert sich darum, dass die Straßen sicher und sauber sind. Nun hat sie an 42 Rastplatzstandorten im ganzen Land Spiele wie Tempelhüpfen und Weitspringen direkt in Sichtweite der Sitzbereiche angebracht. So kannst du dich austoben und bewegen und deine Eltern sehen dir dabei zu. Oder machen vielleicht das nächste Mal sogar mit. Wenn du magst, erzähl uns doch, wohin du bald in den Urlaub fährst. Am besten als Sprachnachricht über die Radino-App. Die Naturwälder im Bundesland Burgenland bekommen eine eigene Karte. Und zwar von der Umweltschutzorganisation Global 2000. Die hat nun zum ersten Mal eine Karte der Naturwälder veröffentlicht. Was unterscheidet einen normalen Wald von einem Naturwald? Expertinnen und Experten meinen, dass Naturwälder widerstandsfähiger sind und besser kühlen als normale Wälder. Da kümmert sich ein Förster um die Pflege. Also der ist also der Chef des Waldes, der schaut, dass es Tieren und Pflanzen darin gut geht. In einem Naturwald wird kein Baum gefällt und auch Holz bleibt einfach liegen. Die Umweltschutzorganisation Global 2000 fordert nun die Regierung auf, dass auch Naturwälder unter Schutz gestellt werden. Dabei soll die neue Naturwaldkarte vom Bundesland Burgenland als Hilfe dienen.
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5: Willkommen zu einer neuen Folge. Hier ist André und ich habe einen neuen Buchstaben mitgebracht. Der Buchstabe B und der steht heute für Browser. Vielleicht hast du das Wort Browser ja schon mal gehört. Wenn nicht, dann ist es auch nicht so schlimm. Aber verwendet wirst du einen Browser vermutlich schon einmal haben. Ein Browser ist nämlich ein Programm, mit dem du Webseiten im Internet abrufen kannst. Ohne einen Browser geht das nämlich gar nicht. Finden kannst du den Browser beim PC meistens unten in dieser Leiste im Windows oder eben direkt am Desktop mit einem eigenen Symbol. Wenn du zum Beispiel die Webseite von Radino besuchen möchtest, dann machst du zuerst eben diesen Browser auf, gibst dort dann www.meinkinderradio.at ein und schwuppsdiwupps findest du Radinos Abenteuer und Geschichten schon im Internet und kannst uns eben auf unserer Webseite besuchen. Und vom Wort Browser kommt auch Browsen. Nein, das hat natürlich nichts mit Duschen zu tun. Browsen, vielleicht hast du das Wort schon mal gehört. Das so heißt es, wenn man mit einem Browser im Internet unterwegs ist. Browsen. Wenn du also auf verschiedenen Webseiten unterwegs bist, dann browst du. Man kann aber auch surfen dazu sagen. Das hast du vielleicht auch schon mal gehört. Browsen ist einfach nur ein älteres Wort dafür. Wenn das nächste Mal aber wer von einem Browser oder von Browsen redet, dann weißt du schon, was gemeint ist. Einfach das Programm, mit dem du Webseiten im Internet anschauen kannst.
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9: Ich weiß nicht, wie es dir geht, aber Nachmittag ist meine Lieblingstageszeit. Warum? Da läuft dinotastische Musik, bei der man mitsingen kann, auf unserem Lieblingsradiosender. Und ich darf mit jeder Menge Kindern telefonieren. Also eigentlich genau mit dir da draußen. Wie? Du hast dich noch nicht angemeldet? Aber hallo, dann wird es aber richtig schnell Zeit, dass du das nachholst. Klick mal auf Radinos Webseite www.meinkinderradio.at. Meld dich gerne an über das Mini-Disco-Formular und dann bist du vielleicht schon in einer der nächsten Sendungen mit dabei. Also, ehrlicherweise muss ich auch sagen, du musst schon ein bisschen Geduld mitbringen. Es warten sehr, sehr viele Kinder auf einen Rückruf. Aber ich möchte auch dich mit dabei haben in einer der nächsten Sendungen. Ich weiß nämlich, dass du voll gerne zuhörst. So, ich bin André Brunner-Frohmann. Schönen Nachmittag. Schön, dass du eingeschaltet hast.
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0: uns hier.
1: Nachmittag im schönsten Land auf der ganzen Welt, nämlich Österreich. Herzlich willkommen bei Radino, mein Kinderradio mit dinotastischer Musik, auch an diesem Nachmittag. Und in der Minidisco gehört zu dinotastischer Musik natürlich auch dinotastische Telefonate. Und da haben wir jetzt die Theresa. Die hat sich angemeldet über Radinos Webseite www.meinkinderradio.at, weil sie einfach mit dabei sein möchte. Hallöle!
2: Hallöle, André!
1: Hallöle, Theresa! Einen schönen Nachmittag wünsche ich dir. Geht's dir gut?
2: Ja.
1: Das ist schön. Sag mal, wir wollen dich ja jetzt ein bisschen besser kennenlernen. Das heißt, wir brauchen eine total tolle Vorstellung von dir. Erzähl mal schnell, in welchem Ort lebst du und wie alt bist du?
2: Ich bin 6 Jahre alt und ich wohne in Wien.
1: Also in unserer schönen Bundeshauptstadt lebst du?
2: Ja, genau. Ich lebe in der Bundeshauptstadt.
1: Das ist toll. Und hier steht auf dem Anmeldezettel, du möchtest Tierärztin werden.
2: Ja.
1: Das ist ja ein toller Beruf. Wie bist du denn auf die Idee gekommen? Erzähl mal.
2: Meine Tante hat gesagt, damit ich viel Geld kriege, soll ich das werden.
1: Da hat die Tante vermutlich sehr recht. Also ich denke mal, Tierärzte verdienen gleich wie normale Ärzte gutes Geld, sage ich jetzt mal. Du, und abgesehen vom Geld, glaubst du, das ist auch ein toller Beruf?
2: Ja.
1: Das ist toll. Was muss man denn da eigentlich alles machen? Erzähl mal.
2: Zum Beispiel, wenn ein Tier jetzt krank ist, muss man es wieder gesund pflegen.
1: Wow, und glaubst du, kannst du das?
2: Ja.
1: Also ich glaube auch, dass du das kannst. Das ist sicher toll. Du, aber dass man Tierärztin und überhaupt Arzt werden kann, da muss man voll gut in der Schule sein und gut lernen können.
2: Ja.
1: Also das ist ein bisschen die Krux dran, aber ich sage immer so, wenn man viel Geld verdienen möchte, dann muss man natürlich auch ein bisschen was leisten und dazu gehört natürlich auch, dass man in der Schule dann gut ist. Das kriegen wir aber hin, oder? Versprechen wir uns das?
2: Ja.
1: Das versprechen wir uns, super. So, Theresa, jetzt würde ich sagen, jetzt warten wahrscheinlich alle deine Freunde vor dem Radiogerät, dass du sie grüßt. Wollen wir sie aufzählen?
2: Den Oskar, die Isabella, die Laura, eine zweite Laura. Die Olivia, eine andere Olivia, dann noch meine Schwester, die Valerie, meine ganzen Fische, meine Tante, meine Onkel, Oma und Opa, Mama und Papa, die Leonie und das war's.
1: Und das war's. Jetzt hast du gerade vorhin gesagt, deine ganzen Fische, sag mal, wie viele Fische hast du?
2: Keine Ahnung, es sind zu viele.
1: Okay, ist ja auch schwierig, die Fische zu zählen, wahrscheinlich, wenn es so viele sind, weil die ja ständig herumschwimmen.
2: Ja.
1: Da verzählt man sich wahrscheinlich dann ständig, oder?
2: Mhm.
1: Du, liebe Grüße kommen an alle deine Freunde, natürlich auch von mir her aus dem Radio. Wir zwei Hübschen spielen jetzt noch ein Spiel. Es gibt das Auswahlspiel, das Reimwörterspiel oder das Gegenteilspiel. Was magst du denn spielen?
2: Reimwörterspiel.
1: Okay, wie funktioniert das Reimwörterspiel?
2: Zum Beispiel sagst du jetzt Maus und dann sag ich Haus.
1: Okay, also ich sag ein Wort und du sagst das Reimwort dazu. Genauso wie du es eben vorgemacht hast. Geht's los?
2: Ja.
1: Gut, was reimt sich auf Herde?
2: Pferde.
1: Pferde reimt sich auf Herde. Das ist völlig richtig. Was reimt sich auf Hase?
2: Nase.
1: Nase reimt sich auf Hase, richtig. Und was reimt sich auf Winken?
2: Stinken.
1: Stinken, richtig. Hier kommt ein Applaus. Ja, die Theresa, die ist 6 Jahre alt aus der Bundeshauptstadt Wien, die hat das Reimwörterspiel richtig gut gemacht. Ich wünsche dir noch einen schönen Nachmittag, Theresa. Tschüss, Baba.
2: Tschüss.

0: Gleich in Radinos Minidisco möchte ich dir hier auf mein Kinderradio die Amelie vorstellen. Die ist aus dem Bundesland Niederösterreich. Davor sage ich dir noch ganz geschwind, es dauert. Ja, bis du dran bist. Also wenn du dich schon angemeldet hast auf www.meinkinderradio.at, dann hab bitte noch ein bisschen Geduld. Es wird dauern, ja. Es warten aktuell 2000 Kinder in ganz Österreich und da habe ich die Kinder aus dem Ausland noch gar nicht mitgezählt. 2000 Kinder warten aktuell auf einen Anruf von uns hier in der Minidisco. Das heißt, 2 Stunden sind einfach am Tag viel zu kurz. Die kriege ich hier alle nicht unter. Das heißt, ehrlicherweise muss ich dir sagen, die Wartezeit dauert mindestens 10 Monate. Wenn du dich also gestern angemeldet hast, dann musst du noch 10 Monate warten. Früher wird der Anruf einfach nicht kommen. Aber ich verspreche es ja immer und immer wieder. Ich vergesse auf kein Kind. Ich versuche, alle Kinder zurückzurufen. Aber Mama und Papa müssen natürlich mitmachen. Ja, auf unserer Webseite, bei dem Anmeldeformular, da steht unsere Telefonnummer. Die muss bitte ins Handy eingespeichert werden, wenn wir anrufen. Muss Mama und Papa, egal was passiert, abheben. Wenn der Chef schimpft, wurscht, abheben. Wenn ihr im Auto seid, sofort ranfahren, abheben. Denn wenn ihr den Anruf verpasst, dann seid ihr wieder draußen. Ja, dann müsst ihr euch neu anmelden. Das ist ganz, ganz wichtig. Bei 2000 wartenden Kindern können wir das gar nicht mehr anders handhaben. Mama und Papa brauchen die Unterstützung, sonst müsst bitte mit Mama und Papa, musst du einfach schimpfen und sagen, Mama, Papa, abheben, egal was passiert. Ja, das ist das Wichtigste. So, haben wir das auch geklärt, oder? So, jetzt schauen wir aber erstmal in Leitung 2. Hallöde, wer ist dran?
1: Hallöle, André.
0: Hallöle, Amelie. Ich wünsche dir einen schönen Nachmittag. Herzlich willkommen bei uns.
1: Ich freue mich auch voll.
0: Du, hast du gewusst, dass ich mich schon voll auf dich gefreut habe?
1: Nein.
0: Na, aber jetzt kann ich es dir ja sagen. Ich habe mich schon voll gefreut. Du, Amelie, wir wollen dich natürlich ein bisschen besser kennenlernen. Jetzt musst du dich kurz mal vorstellen.
1: Ich bin die Amelie, ich wohne in St. Valentin und ich bin 6 Jahre alt.
0: Also im schönen Bundesland Niederösterreich. Und hier steht bei deiner Anmeldung, du willst einen tollen Beruf einmal machen. Welcher ist das?
1: Pferdereiten.
0: Ja, Reitlehrerin nämlich sogar willst du werden. Du willst nicht nur Pferde reiten, du willst es auch anderen Menschen beibringen, oder?
1: Ja.
0: Warum oder wie bist du auf die Idee gekommen, dass du Reitlehrerin werden möchtest?
1: Weil ich selber reiten gehe.
0: Und du hast eine tolle Lehrerin, nehme ich mal an.
1: Ja.
0: Es gibt ja immer 2 Möglichkeiten, warum man Lehrerin werden möchte. Der Möglichkeit 1 ist, man hat selber eine tolle Lehrerin und denkt sich, boah, das will ich auch. Oder man hat so eine schlechte Lehrerin, wo man sich denkt, ich mache das auch mal und ich werde das viel besser machen als du. Bei dir ist es Gott sei Dank das Erste, oder?
1: Ja.
0: Ja, das ist gut. So, Amelie, jetzt grüßen wir aber erstmal alle deine Freunde hier bei uns im Radio. Zähl sie mal auf.
1: Mara, Sophia, Paula, Charlotte, Aurelia, Emilia, Laura, Elise, Oma, Opa, Goli, Gedi, Uli, Opa, Mama, Papa, André, Radino.
0: Du bist ja süß, Amelie. Dankeschön für die lieben Grüße. Und ich grüße natürlich auch alle deine Lieben hier aus dem Radio. So, Amelie, was spielen wir für ein Spiel?
1: Geräuschespiel.
0: Du hast das versteckte Spiel entdeckt, natürlich. Das ist ja das Spiel, das alle Kinder immer selber nennen müssen. Da, dann lauf los und zeig mir deine Klospülung. Hast dich schon gefreut drauf, gell?
1: Mhm.
0: Ja, das klingt nach einer tollen Klospülung. Und noch die Türklingel brauchen wir auch noch. Die gehört ja auch immer dazu. Lauft sie zur Tür. Ja, die habe ich auch gehört. Und hier kommt schon ein Applaus. Das war die Amelie, 6 Jahre alt aus St. Valentin im schönen Bundesland Niederösterreich. Du, und damit wünsche ich dir einen wunderschönen Nachmittag. Danke fürs mit dabei sein. Tschüssi.
1: Tschüss, André. Schönen Nachmittag.

0: Ich bin ja immer auf der Suche nach tollen Kinderzeichnungen. Toll finde ich es immer, wenn du Radino und mich mit dir gemeinsam irgendwie zeichnest. Die schönsten Bilder, die stellen wir sehr, sehr gerne auf Radinos Webseite online in die Galerie auf www.meinkinderradio.at. Also wenn du da deine Zeichnung auch sehen möchtest, einfach ein Foto von deiner Zeichnung an radino@meinkinderradio.at schicken. Da freue ich mich ganz besonders drauf. So, der nächste Anruf, der geht jetzt in die Steiermark. Die Rosa wartet schon in Leitung 4. Hallöle.
1: Hallöle, André. Hallöle, Radino.
0: Hallöle, Rosa. Ich wünsche dir einen schönen Nachmittag.
1: Danke.
0: Du bist ja toll. Gleich richtig cool abgehoben. Sag mal, jetzt wollen dich alle Kinder in ganz Österreich ein bisschen besser kennenlernen. Ich weiß ja schon, wo ich angerufen habe, aber die Kinder noch nicht. Wo wohnst du, in welchem Ort und wie alt bist du?
1: Also, ich wohne in Deutschlandsberg in der Steiermark. Und ich bin 8 Jahre alt.
0: Wow. Du, und bei euch in Deutschlandsberg, da gibt's ja was total Schönes, Besonderes.
1: Ja.
0: Erzähl mal, was ist denn das?
1: Ein Tennisplatz.
0: Ein Tennisplatz, das gibt's garantiert auch. Aber ihr habt in Deutschlandsberg ja eine tolle Burg.
1: Ja.
0: Und wie heißt die Burg?
1: Burg Landsberg.
0: Genau, Burg Landsberg heißt die, weil ursprünglich war ja mal der Ort, da wo du wohnst, den hat man mit Bindestrich geschrieben, Deutsch und Landsberg. Und der Bindestrich ist dann irgendwann mal weggefallen. Und deshalb spricht man heute das als Deutschlandsberg aus und nicht Deutschlandsberg. Das ist nämlich echt toll in diesem Ort. Haben wir wieder alle was gelernt, oder?
1: Ja.
0: Das ist ja großartig. Rosa, ich habe eine riesige Freude. Aber du hast den Tennisplatz angesprochen. Jetzt müssen wir noch schnell über den Tennisplatz sprechen. Woher weißt du, dass ihr einen tollen Tennisplatz habt?
1: Weil ich Tennis spiele.
0: Wirklich? Und wie lange schon?
1: Seit einem Jahr.
0: Wow. Und kannst du richtig gut Tennis spielen?
1: Ja.
0: Dann hoffe ich mal, dass du die beste Tennisspielerin in ganz Österreich wirst. Wir brauchen eh tolle Tennisspieler. Schauen wir mal, oder?
1: Ja.
0: Super. Okay, was möchtest du eigentlich werden, wenn du erwachsen bist von Beruf?
1: Weiß ich eigentlich noch gar nicht.
0: Naja, vielleicht wird es ja was mit deiner Tenniskarriere, weil Tennisspielerin ist ja auch ein toller Beruf.
1: Ja.
0: Und sonst wird es halt, keine Ahnung, irgendwas anderes Tolles. Tierärztin, Lehrerin, Chefin.
1: Ja.
0: Wir brauchen eh tolle Chefinnen in diesem Land. So, Rosa, grüßen wir jetzt alle mal deine Untertanen?
1: Ja.
0: Also, ich habe eigentlich die Freunde gemeint, aber wir nennen sie jetzt einfach mal, weil es gerade lustig ist, Untertanen, oder?
1: Ja.
0: Ja, dann legen mal los.
1: Die Nora, die Isabella, die Mitra, die Lena, den Tobias, den Lukas, den Leo, den Oskar, meine Cousine, die Annika und Mama und Papa.
0: Chefin Rosa hat alle gegrüßt und der Untertane André, der hängt noch liebe Grüße dazu. Frau Schäfin, spielen wir noch ein Spiel?
1: Ja.
0: Was spielen wir?
1: Das Auswahlspiel.
0: Das Auswahlspiel, das mag ich sehr gerne, weil da müssen wir uns nicht anstrengen, das ist ein leichtes Spiel. Ich sage immer, mutige Kinder suchen sich ja das Reimwörterspiel oder Gegenteilspiel aus. Wir sind heute nicht mutig, du bist die Schäfin, also sag an, wie funktioniert das Auswahlspiel?

0: Also du sagst zwei Wörter und ich suche mir eins aus, was ich lieber mag.
1: So spielen wir das Auswahlspiel. Geht los?
0: Ja.
1: Gut. Bei den Gummibärlis, gell? Die süßen oder die sauren?
0: Die sauren.
1: Ah, sauer macht lustig, oder?
0: Ja.
1: Ich mag die sauren eigentlich auch sehr gerne. Okay, bei den Puppen Barbie oder Ken?
0: Ken.
1: Wirklich? Findest du den Ken toller?
0: Ja.
1: Ich mag ja die Barbie ein bisschen lieber. Das heißt, wenn wir zwei gemeinsam spielen würden, dann würdest du den Ken spielen und ich die Barbie, oder?
0: Ja.
1: Ja, so ist es. Und Ostern oder Weihnachten?
0: Weihnachten.
1: Warum?
0: Bei Weihnachten muss man die Geschenke nicht suchen.
1: Das stimmt. Und sie sind meistens schöner verpackt.
0: Ja.
1: Und dann kann man sie aufreißen und man hat so viel Papier und das ist eigentlich ziemlich lustig. Hier kommt ein Applaus. Das war die Rosa, 8 Jahre alt, aus Deutschlandsberg im Bundesland Steiermark. Schön, dass du mit dabei warst. Vielen, vielen Dank.
0: Danke.

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1: Na, geht's dir richtig gut? Hier ist die Minidisco, hier ist mein Kinderradio und wir spielen dinotastische Musik. So, apropos Musik, spielen wir gleich mal jetzt ein Geburtstagskinderlied für alle Geburtstagskinder, hm? Und davor schauen wir jetzt einmal, wer uns einen Pinnwand-Eintrag gemacht hat auf www.meinkinderradio.at. So heißt's richtig. Elias, 7 Jahre aus Bruck an der Mur in der Steiermark, schreibt: Hallo Radino, hallo André. Ich finde das Kinderradio sehr toll. Am liebsten mag ich die spannenden und abwechslungsreichen Geschichten. Die Kinderlieder begleiten mich täglich durch den Tag, ob zu Hause oder im Auto. Danke, dass es euer tolles Kinderradio gibt. Ganz liebe Grüße aus der Steiermark. Elias. Ja, Elias, danke schön für den tollen Pinnwand-Eintrag auf unserer Homepage und ich schicke dir ganz liebe Grüße in die Steiermark. Vielen, vielen Dank. Alles Liebe.
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3: Servus, da ist die Ines. Wenn du die Ferien in der großen Stadt, in der Bundeshauptstadt Wien verbringst, ja, dann schau unbedingt bei einem coolen Theaterstück vorbei. Im 21. Bezirk wird das Schauspieltrio Triola ein unbekanntes Etwas namens Gnaz erforschen. Und du bist mittendrin auf dieser spannenden Reise. Komm am 19. Juli um 10:30 zum Fußballverein 1210 Wien und sei gratis beim Theaterstück mit dabei. Welche spannenden und lustigen Abenteuer erlebt der Kasperl mit seinen Freunden in diesem Sommer? Finde es heraus und komm vorbei in der Wiener Bahnhof City im 10. Bezirk. Der Kasperl, der Kinderfreunde Niederösterreich, ist da jeden zweiten Donnerstag zu Gast. Und zwar mit 2 Vorstellungen. Eine beginnt um 3 und eine um 4 am Nachmittag. Kostenlos dabei sein kannst du zum Beispiel am 23. Juli. Viel Spaß beim Kasperltheater. Was erlebt der Kasperl in der Zauberschule? Das erfährst du jeden letzten Montag im Monat beim Grazer Kasperltheater im Citypark in Graz in der steirischen Landeshauptstadt. Jeweils um 3 und um 4 Uhr am Nachmittag kannst du bei den lustigen Abenteuern von Kasperl und seinen Freunden mitfiebern. Sei am 27. Juli unbedingt mit dabei. Kennst auch du eine coole Veranstaltung? Dann verrat sie uns gerne auf www.meinkinderradio.at.
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1: Hallo Radino und André, ich bin Victor aus Wien und ich möchte jetzt alle meine Freunde grüßen. Der Ivan, der Alex, der Chris, die Nia, die Olivia, der Maxi und das waren alle. Ich freue mich so auf das versteckte Spiel, aber ich sag's nicht.
2: Tschüss.
3: Ich heiße Setare. Ich komme aus Ottensheim. Ich bin 7 Jahre alt und ich höre gerne Kinderradio. Jetzt würde ich gerne meine Freunde grüßen. Emilia, Jana, Erwa, Rosika, Marie-Sophie, Marlene, Leonie, Christina, Oma. Tschüss.
4: Hallo Radino, hallo André. Ich bin Victoria, komme aus Niederösterreich und bin 6 Jahre alt. Jetzt will ich ein Geburtstagslied singen.

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2: Okay, Freunde, mein Name ist DJ Panda. Und ich bin euer Disco-Meister. Seid ihr gut drauf?
1: Ja!
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1: So klingt die Musik hier bei uns auf mein Kinderradio. Dinotastische gute Laune haben wir heute Nachmittag hier. Hier ist die Mini-Disco und hier telefoniere ich mit jeder Menge Kindern. Anmelden kannst du dich auf www.meinkinderradio.at. Schauen wir gleich mal in Leitung 1. Hallöle.
2: Hallo.
1: Hallo. Ja, wer ist denn da so fröhlich? Wie heißt du denn?
2: Laura.
1: Laura, hallöle, schönen Nachmittag wünsche ich dir. Du sag mal, jetzt wollte ich alle Kinder in ganz Österreich ein bisschen besser kennenlernen. Wie alt bist du und wo wohnst du?
2: Ich bin 7 und ich wohne in Werndorf.
1: Wow, das ist in der schönen Steiermark, gell?
2: Ja.
1: Ich glaube, Werndorf ist ja auch gar nicht mal so weit weg von der Landeshauptstadt.
2: Ja.
1: Und wie heißt die steirische Landeshauptstadt? Ah, jetzt haben alle Kinder wieder was gelernt. Das ist mir schon einen ersten Applaus wert. Die steirische Landeshauptstadt, die heißt Graz. Laura, hier steht, du bist Hornistin.
2: Ja.
1: Ich hoffe mal, das hat nichts mit Hornissen zu tun. Sag mal, was ist eine Hornistin eigentlich?
2: Also eine Hornistin ist eine Frau oder ein Mädchen, das Horn spielt.
1: Wow, und das ist ja ein großes Musikinstrument, oder?
2: Manche sind groß, manche sind klein.
1: Also
2: man kann es nicht so sagen.
1: Aber es ist laut, oder?
2: Ja, es ist laut.
1: Okay, und deine Nachbarn, die mögen dich noch immer?
2: Ja, sie genießen das Horn.
1: Wirklich? Das ist ja super. Du, hast du dein Horn irgendwie bei der Hand? Kannst du uns was vorspielen? Oder ist es jetzt gerade blöd?
2: Ich kann es vorspielen.
1: Ja, dann mach mal. Ich bin ja total aufgeregt. Das wird jetzt spannend.
2: Also soll ich auch die Einspielübungen spielen?
1: Na, einfach mal was Kurzes, dass wir kurz mal hören, wie so ein Horn klingt.
2: Ich spiele alle meine Entchen.
1: Das ist großartig. Das Lied kennen wir. Und jetzt sind wir sehr gespannt, wie das aus dem Horn von der Laura klingt.
2: Ich brauche keine Noten. Ich spiele alle meine Entchen ohne Noten.
1: Ja, weil das ist ja ein tolles Lied. Das kennst du schon. Großartig.
2: Ohne.

0: Ja, das ist ja super gewesen. Gleich noch ein Applaus. Die Laura, 7 Jahre alt aus der Steiermark. Und Laura, du möchtest sicher jede Menge Freunde von dir grüßen, oder?
1: Ja.
0: Leg mal los.
1: Tamara, Elias, Ilvi, Alexander, Oliver, Laura, Chiara, Lolly, Gracie, meine Familie, Radino, Norbert und dich, André.
0: Oh, das ist aber lieb. Dankeschön. Liebe Grüße auch von mir zurück aus dem Radio. Laura, du weißt, was jetzt kommt, oder?
1: Ja, wir spielen ein Spiel.
0: Natürlich. Hast du dir schon eines ausgesucht?
1: Ja, das Gegenteilspiel.
0: Das ist ein tolles Spiel. Erklär mal schnell, wie es funktioniert.
1: Du sagst ein Wort und ich muss das Gegenteil davon sagen.
0: Natürlich. Okay, bist du schon bereit?
1: Ja, und André, kannst du es bitte mega schwierig machen?
0: Okay, dann mache ich es jetzt aber richtig schwierig, okay? Gut. Was ist das Gegenteil von gleich?
1: Anders.
0: Ja, anders oder verschieden. Das ist richtig. Was ist das Gegenteil von Freund?
1: Feind.
0: Feind ist das Gegenteil von Freund. Richtig. Und was ist das Gegenteil von Gewinnen?
1: Verlieren.
0: Verlieren. Hier kommt ein Applaus. Ja, man muss schon sagen, die Laura hat 3-mal einen Applaus bekommen in der Minidisco. Das ist selten noch einem Kind gelungen. Gratuliere, Laura. Schön, dass du mit dabei warst heute.
1: Ja.
0: Ich wünsche dir einen schönen Nachmittag. Tschüss.
1: Tschüss, auf Wiederhören.

0: Ah, dieses Lied mag ich besonders gerne hier bei uns auf mein Kinderradio. Hey, schönen Nachmittag wünsche ich dir. Du hörst einen Lieblingssender, das ist mein Kinderradio. Und hier ist die Minidisco, immer nachmittags für dich da. Da telefoniere ich mit jeder Menge Kindern. So, Leitung 4 blinkt hier. Fragen wir mal nach. Hallöle.
1: Hallo.
0: Hallo, wer spricht denn da?
1: Die Valentina.
0: Ja, Valentina, weißt du auch, wer da ist?
1: André.
0: Ja, ich wünsche dir einen schönen Nachmittag, Valentina. Wie alt bist du und in welcher Stadt wohnst du?
1: Ich wohne in Österreich.
0: Okay, aber Österreich ist ja ein Land. Weißt du auch die Stadt, wo du zu Hause bist?
1: In Döbrühl am Mühlstedt, das ist in
0: Das ist im schönen Bundesland Kärnten, völlig richtig. Du, jetzt müssen wir mal ganz viele Freunde von dir im Radio grüßen, liebe Valentina.
1: Die Laura, die Alie, die Amalia und der Radino und der André.
0: Das ist ja total lieb von dir. Dankeschön. Liebe Grüße kommen natürlich auch von mir zu euch nach Kärnten. Und Valentina, bei mir steht, dass du eine tolle Katze hast. Wie heißt die denn?
1: Krusty.
0: Der Krusty. Heißt nicht so der Clown bei den Simpsons auch?
1: Die heißt auch so.
0: Ja, genau. Du, sag mal, wie schaut denn deine Katze aus? Kannst du uns sie mal kurz beschreiben, den Krusty?
1: Also oben ist braun und am Bauch ist weiß.
0: Das ist aber eine schöne Katze, der Krusty. Du, sollen wir jetzt ein tolles Spiel spielen?
1: Ja.
0: Welches hast du dir denn ausgesucht?
1: Das Ausweichspiel.
0: Dann erklär mal schnell, wie es funktioniert.
1: Also du sagst ein Wort und du sagst zwei Wörter und ich sag, was ich lieber habe.
0: Genau so ist es. Bist du bereit?
1: Ja.
0: Okay. Filzstifte oder Wasserfarben?
1: Wasserfarben.
0: Wasserfarben ist gleich viel lustiger. Kann man ein bisschen herumkleckern, oder?
1: Ja.
0: Rutschen oder schaukeln?
1: Rutschen.
0: Rutschen ist toll. Habt ihr eine tolle Rutsche?
1: Ja.
0: Wahrscheinlich in der Schule, oder?
1: Na, daheim.
0: Ihr habt zu Hause auch eine Rutsche, das ist ja toll. Ja. Ich mag ja am liebsten die Wasserrutschen.
1: Ja.
0: Die sind super. Gut, und jetzt noch eine wichtige Frage. Ketchup oder Mayonnaise?
1: Mayonnaise.
0: Wow, du magst die Mayonnaise. Super. Hier kommt ein Applaus. Das ist die Valentina, 6 Jahre alt, aus dem schönen Kärnten. Und ich wünsche dir noch einen schönen Nachmittag. Schön, dass du mit dabei warst heute.
1: Schönen Nachmittag, André.
2: Ja, aber dazu müssen wir in die Knie gehen. Wir müssen Beugeknie machen. Beugeknie. Ja, Beuge.

0: mag.
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5: Dein Essen kann mehr als nur gut schmecken. Wo es herkommt und was es in deinem Körper alles macht, erlebst du im Museum St. Peter an der Sperr in Wiener Neustadt im Bundesland Niederösterreich bei der Ausstellung Schmeckt's. Warum hat der Apfel eigentlich so viele Wege hinter sich, bevor er bei uns im Mund landet? Und wächst Pizza wirklich auf Bäumen? Tja, leider nein. Viele Fragen und Antworten gibt es an den spielerischen Mitmachstationen. Du entscheidest, welche Lebensmittel noch genießbar sind, erfährst, warum Bienen kleine Superheldinnen sind und gestaltest sogar ein eigenes Kochbüchlein für zu Hause. Beim Verdauungskaraoke geht's schließlich singend und tanzend durch deinen Körper. Die Ausstellung zeigt dir, Essen ist nicht nur Packung aufmachen und fertig, sondern es entsteht irgendwo. Oder noch besser, du hast es sogar selbst gemacht. Die Ausstellung Schmeckt's läuft bis 16. August von Mittwoch bis Sonntag. Alles, was du sonst noch wissen musst, erfährst du unter www.museum-wn.at oder meinkinderradio.at.
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5: Und die hörst du heute von der Ines. Hallo, grüß dich. Wie die Plattohrmaus in extremer Höhe überlebt, hat jetzt ein Forscherteam aus den USA herausgefunden. Auf dem Kontinent Südamerika gibt es ein sehr hohes Gebirge, die Anden. Hier lebt in 6700 Metern Höhe, das ist eine eisige Zone, wo es kaum Luft zum Atmen gibt, ein winzig kleines Säugetier, die Plattohrmaus. In einer neuen Studie haben Forscherinnen und Forscher der Universität von Nebraska in den USA herausgefunden, wie es diesem kleinen Tier gelingt, in einer so erstaunlichen Höhe zu überleben. Dafür haben sie die Plattohrmäuse mit einer anderen Mäuseart, die in tieferen Lagen lebt, miteinander verglichen. Durch bestimmte Vorgänge im Mäusekörper kann die Plattohrmaus mehr Wärme erzeugen, die sie wiederum braucht, um bei Temperaturen um dem Gefrierpunkt leben zu können. Und eine weitere Superkraft hat die Plattohrmaus laut neuester Studie. Die Mäuseeltern vererben Gene weiter, die für die Entgiftung von Umwelt- und Nahrungsstoffen zuständig sind. Wovon sich die Plattohrmaus aber genau ernährt, daran wird noch geforscht. Selbstgepflanztes Gemüse schmeckt noch besser. Und da sind zum Beispiel Tomaten sehr beliebt. Das Bio-Saatgut dafür hast du heuer vielleicht schon auf einem Pflanzenraritätenmarkt besorgt. Daraus können dann süße Cocktailtomaten oder saftige Fleischtomaten werden, die gerade jetzt im Sommer heranwachsen. Vielleicht auch in deinem Hochbeet oder auf deinem Balkon. Am liebsten haben es Tomatenpflanzen sonnig und warm. Mindestens 6 bis 8 Sonnenstunden am Tag lassen sie am besten heranreifen. Und du solltest sie regelmäßig mit reichlich Wasser gießen. Wenn es mal regnet, suche am besten einen geschützten Standort für die Tomaten. Und wenn die Pflanzen in die Höhe wachsen, dann kannst du sie zum Beispiel mit einem langen Holzstab oder einer sogenannten Rankenhilfe gut stützen, damit sie bald richtig saftig und knackig zum Ernten sind. Mehr Grün in der Bundeshauptstadt Wien gibt es bald im Bezirk Mariahilf. Die Schülerinnen und Schüler der Volksschule Corneliusgasse in der Bundeshauptstadt Wien dürfen sich ab Herbst auf einen neu gestalteten Eingangsbereich ihrer Schule freuen. Hier wird eine sogenannte Pergola mit vielen Kletterpflanzen begrünt. Eine Pergola kannst du dir vorstellen wie ein offenes Haus aus Holz- oder Metallstangen, nur ohne Wände. Ja, damit soll ein zusätzlicher Ort für Kühlung und Schatten an heißen Tagen in der Stadt entstehen. Außerdem werden Sitzbänke aufgestellt und auch ein Wasserspender. All das soll für Kinder, für wartende Eltern oder Menschen, die an der Volksschule Corneliusgasse vorbeispazieren, eine willkommene Erfrischung und Gelegenheit für eine Pause sein. Umgesetzt wird dieses nachhaltige Projekt vom Team Wiener Klimahimmel, das sich für mehr Grün, mehr Schatten und mehr Kühlung in dicht bebauten Städten einsetzt.
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12: Josie, ich habe letztens an der Kasse im Supermarkt gesehen, wie die Kassierin eine Rolle Münzen geholt hat. Was sind das für Münzrollen?
13: Münzrollen, die werden dort gebraucht, wo große Mengen an Kleingeld im Einsatz sind, also eben zum Beispiel im Supermarkt oder auch am Bankschalter. In so einer Rolle ist eine abgezählte Menge von gleichen Münzen drin.
12: Aha, und wenn an der Kasse das Wechselgeld ausgeht, dann nimmt die Kassiererin so eine Rolle.
13: Genau. Sie schlägt die Papierrolle dann an die Tischkante, sodass sie aufbricht und gibt das Kleingeld in die Kasse. Die Münzrollen, die gibt es in verschiedenen Farben. Jede Münze, also 1 Euro, 2 Euro, 50 Cent, 10 Cent und so weiter, hat eine eigene Farbe.
12: Kann ich mit so einer Münzrolle auch zahlen?
13: Kannst du. Und an der Kasse ist man wahrscheinlich sehr froh drüber, wenn die einzelnen Münzen nicht abgezählt werden müssen.
12: Und wer rollt die Münzen in das Papier?
13: Das macht in größeren Banken eine Maschine. Die zählt die Münzen genau und packt sie ins Papier. Man kann aber auch selbst Geldrollen machen. Ist aber gar nicht so einfach.
12: Ich versuche das einmal. Hoffentlich sind in meinem Sparschwein schon genug Münzen für eine Rolle drin.
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14: Ja, das wird eine kommende lustige Stunde werden. Mit viel, viel dinotastischer Musik. Auf die freue ich mich ganz besonders. Aber ich freue mich natürlich auch auf dich. Dazu musst du bitte dich anmelden auf www.meinkinderradio.at. Wer möchte mit mir das Reimwörterspiel, Auswahlspiel oder Gegenteilspiel spielen? Ich bin sehr gespannt, wer das erste Kind in dieser kommenden Stunde ist. So, los geht's. Ich bin André Brunner-Brummann. Hallöle.
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0: So klingt die Minidisco hier auf Österreichs erstem Radiosender nur für Kinder. Hier ist mein Kinderradio. Ich wünsche dir einen schönen Nachmittag. Wir spielen hier dinotastische Musik und wenn du mit dabei sein magst in dieser Sendung, dann klick mal online auf Radinos Webseite www.meinkinderradio.at. Meld dich gerne an, dann kriegst du einen Rückruf von mir und dann bist du schon demnächst mit dabei. So, jetzt schauen wir mal in die Leitung, was nehmen wir? Leitung 12. Hallöle.
1: Hallo.
0: Hallo, wer spricht denn da?
1: Sarah.
0: Ja, Sarah, hallöle, schönen Nachmittag wünsche ich dir. Sag mal, jetzt wollen dich die Kinder in ganz Österreich ein bisschen kennenlernen. Magst du uns sagen, wie alt du bist und wo du wohnst?
1: Ich komme aus Wien.
0: Aus der Bundeshauptstadt, okay. Und wie alt?
1: 6.
0: Du bist 6 Jahre alt und gehst schon in die Schule oder noch nicht?
1: Ich gehe in die Schule.
0: Wow, und was hast du da für ein Lieblingsfach? Gibt es irgendwas, was du besonders gern magst in der Schule?
1: Meine Freunde.
0: Ja, das ist ja total super, wenn man beim Lernen dann auch noch seine besten Freunde dabei hat. Das ist großartig. Du, ich habe hier stehen am Zettel, dass du wahnsinnig gut Klavier spielst.
1: Ja, ich übe gerade Klavier.
0: Das ist ja super. Wie lange übst du denn schon? So ein Jahr zum Beispiel oder länger oder noch kein Jahr. So ein bisschen halt, oder?
1: Ja.
0: Okay, das ist super. Du, hast so viele Freunde, sollen wir die jetzt grüßen im Radio? Dann leg mal los.
1: Julian, Isabel, Daria, Mama, Papa, Isabella, meine Schwester, Isabel, Lea, Emma.
0: Und alle, die dich kennen,
1: Adam.
0: Oder? Okay, den Adam nehmen wir auch noch mit. Fällt dir sonst noch jemand ein?
1: Pola, Peinert und das waren alle meine Freunde.
0: Und das waren alle. Und liebe Grüße kommen natürlich auch von mir noch aus dem Radio dazu. So, weißt du, was jetzt kommt, Sarah?
1: Ja, natürlich. Wir spielen ein Spiel.
0: Natürlich spielen wir ein Spiel. Also ich habe ja das Auswahlspiel, das Reimwörterspiel oder das Gegenteilspiel. Welches wollen wir spielen?
1: Das Auswahlspiel.
0: Das Auswahlspiel. Ich sag zwei Dinge und was machst du?
1: Ich sag, was ich lieber hab.
0: So funktioniert das Auswahlspiel. Gut, los geht's. Karotten oder Erbsen?
1: Karotten.
0: Weil sie so schön gut knackig schmecken, oder?
1: Ja.
0: Das ist gut. Okay, dann Schule oder Freizeit?
1: Freizeit.
0: Weil da kann man so viel mit seinen Freunden spielen, oder? Schlafen ja. Oder wach sein?
1: Sein.
0: Das hätte ich mir jetzt fast gedacht. Hier kommt ein Applaus. Das war die Sarah, 6 Jahre alt, aus der Bundeshauptstadt Wien. Das hast du großartig gemacht. Ich wünsche dir einen schönen Nachmittag. Tschüss.
1: Tschüss, André. Schönen Nachmittag.

0: mal dieses Lied hier, das ist super.
1: 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Jetzt mit den Zahlen 5 und 6. Seid ihr bereit?

0: Die Fünferreihe. 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
0: 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Und jetzt singen wir gemeinsam.
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0: Und hier kommt die Sechserzahlenreihe. 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Komm, sing mit mir.
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0: So, jetzt das Ganze nochmal mit Tempo. 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

0: dran.
1: Einen schönen Nachmittag, Österreich. Hier ist mein Kinderradio mit der Minidisco. Sag mal, zeichnest du eigentlich auch so richtig gerne neben dem Radio hören? Na dann lass mich doch einfach mal deine Zeichnungen anschauen. Mach ein Foto oder scanne es ein und schick sie ganz einfach über unsere Webseite. Die E-Mail-Adresse findest du dazu online auf www.meinkinderradio.at. So, jetzt ist aber das nächste Kind hier bei uns in der Sendung dran. Ich schaue gleich mal in Leitung 8. Hallöle.
2: Hallo.
1: Hallo, wer spricht denn da?
2: Victoria.
1: Ja, Victoria, ich wünsche dir einen schönen Nachmittag. Ich freue mich voll, dass du mit dabei bist in der Minidisco. Wie alt bist du und in welchem Ort wohnst du?
2: Ich bin 6 Jahre alt.
1: Ja, und in welchem Ort wohnst du?
2: In Marienzersdorf.
1: Das ist im schönen Bundesland Niederösterreich, gell? Hier steht auf meinem Anmeldezettel, dass du gerade einen Hip-Hop-Kurs machst. Was macht man denn in so einem Hip-Hop-Kurs?
2: Wir machen den Kurs Tanzübungen.
1: Tanzübungen? Und sind das so richtig lustige, fetzige Tanzübungen?
2: Wenn unsere Lehrerin krank ist, dann kommt eine andere.
1: Okay, und die macht dann fetzigere oder macht die weniger tolle Sachen mit euch?
2: Tolle Sachen,
1: das ist ja super. Du, Victoria, dann wünsche ich dir ganz, ganz viel Spaß in diesem Hip-Hop-Kurs.
2: Danke.
1: Deine Freunde sitzen jetzt sicher alle vor dem Radio und die freuen sich schon so, wenn du sie grüßen wirst. Also leg mal los, wen müssen wir alles grüßen hier im Radio?
2: Die Paula, die Nina, meine Oma, alle aus meiner Klasse.
1: Super.
2: Mama und Papa. Und Opa.
1: Und liebe Grüße kommen natürlich auch von mir aus dem Radio. Victoria, wollen wir jetzt noch ein Spiel spielen?
2: Ja.
1: Welches hast du dir denn ausgesucht?
2: Das Auswahlspiel.
1: Das Auswahlspiel. Da sag ich 2 Wörter und du sagst, was du lieber magst, okay?
2: Mhm.
1: Okay. Hund oder Katze?
2: Katze.
1: Katze. Karotten oder Erbsen?
2: Karotten.
1: Die kleinen oder die großen?
2: Die Großen.
1: Die Großen, die knacken auch schön, gell?
2: Mhm.
1: Und Wasser
2: und
1: oder Saft?
2: Saft.
1: Und der Saft, welcher ist dein Lieblingssaft?
2: Holundersaft.
1: Holundersaft, das ist ja lecker. Hier kommt ein Applaus. Die Victoria, die ist 6 Jahre alt aus dem Bundesland Niederösterreich. Und die hat heute Nachmittag hier mitgemacht in der Minidisco. Und das war mir eine Freude. Schön, dass du mit dabei warst, Victoria. Schönen Nachmittag noch.
2: Dankeschön, André. Schönen Nachmittag.

0: Es ist Nachmittag in Österreich und du hörst deine Lieblingssendung. Hier ist die Minidisco auf mein Kinderradio und ich bin André. Ich freue mich wahnsinnig, dass du mit dabei bist. So, nächstes Kind rufen wir gleich mal an. Ich habe hier schon wieder eine Anmeldung herausgezogen und da wählen wir gleich mal die Nummer und hoffentlich hebt ja auch jemand ab. Mal sehen.
1: Hallo.
0: Hallo, wer ist denn dort?
1: Ich bin die Polizei.
0: Oh mein Gott, dann habe ich mich ja total verwählt. Das ist jetzt aber schlecht. Verhaften Sie mich jetzt?
1: Nein.
0: Nein. Okay. Und wie heißen Sie, Herr Polizist?
1: Nico Meyerhofer.
0: Wow, das ist aber ein toller Name. Und Sie, Herr Polizist, Sie haben sich angemeldet, oder was, bei der Minidisco?
1: Nein.
0: Nein. Sie wurden angemeldet.
1: Nein.
0: Okay. Sagen Sie mal, wie alt sind Sie, Herr Polizist, und wo wohnen Sie? Wo wohnen
1: Acht.
0: Sie?
1: Acht. Und ich wohne in Gallenkirchen.
0: Okay, aber du hast einen richtig tollen Spruch drauf als Polizist. Das ist sehr angsteinflößend, muss man sagen. Da kriegt jeder Verbrecher Angst vor dir.
1: Mm-mm.
0: Mm-mm. Nicht? Glaubst du, dass die Verbrecher keine Angst vor dir hätten?
1: Mm-mm.
0: Okay. Du sag mal, du spielst ja wahnsinnig gerne Fußball, Nico. Spielst du in einem Verein oder machst du das nur zum Spaß?
1: Nur zum Spaß.
0: Okay. Und gibt es eine Position, auf der du am liebsten spielst?
1: Ja.
0: Welche?
1: Der Sturm.
0: Wow, du bist gerne Stürmer. Das ist ja eine tolle Position. Kannst du mal den Kindern erklären, was muss ein Stürmer eigentlich machen?
1: Ins Tor schießen.
0: Ja, das ist ja eine tolle Erklärung für einen Stürmer, muss man sagen. Du, Nico, du hast in Oberösterreich sicher ganz, ganz viele Freunde, oder?
1: Ja.
0: Ja, dann leg mal los, zähl sie alle mal auf. Die müssen wir jetzt grüßen.
1: Mein nervenden Bruder, meine Familie, in Raff, in Adrian, in Matteo, in Herbert und meine ganze Klasse.
0: Und liebe Grüße kommen auch von mir zu euch nach Oberösterreich. Jetzt hast du gesagt, dein nerviger Bruder. Warum ist denn dein Bruder so nervig?
1: Weil er die ganze Zeit singt.
0: Er singt immer? Ja, dann musst du lauter singen.
1: Ich mag aber nicht singen.
0: Ach so, was magst denn du lieber?
1: Gitarre spielen.
0: Ja, aber das könnte man ja gleichzeitig. Du könntest ja Gitarre spielen und er könnte dazu singen.
1: Nö.
0: Okay, dann nicht. Dann hätte ich gesagt, spielen wir lieber ein Spiel.
1: Ja.
0: Ja, welches Spiel spielen wir denn?
1: Das Geräuschespiel.
0: Das Geräuschespiel möchtest du spielen. Okay, also, dann legen wir gleich mal los, okay? Ich hätte jetzt gerne, dass du einen Zettel zerreißt. Schau aber, dass es kein wichtiger ist. Weil sonst schimpft deine Mama mit mir. Du musst aber laut zerreißen. Das hat jetzt so geklungen, als wäre es das Schularbeitenheft gewesen. Oder das Elternheft.
1: Was aber nicht.
0: Na, da bin ich aber dann froh. Komm und lass uns noch deine Klospülung auch schnell hören. Nochmal. Ja, das war die Klospülung. Super. Gut gemacht. Nico, 8 Jahre alt aus Oberösterreich, war heute Nachmittag mit dabei in der Minidisco. Danke, dass du mit dabei warst. Schönen Nachmittag noch.
1: Schönen Nachmittag.
0: Tschüss.
1: Tschüss.

0: Wir spielen dinotastische Lieder hier bei uns auf mein Kinderradio. Einen angenehmen Nachmittag wünsche ich dir. Du, rufen wir mal in Tirol wo an. So, wer hat sich angemeldet in Tirol? Mal schauen, ob hoffentlich auch jemand zu Hause ist.
1: Hallo.
0: Hallöle, wer spricht denn da?
1: Der Jakob.
0: Ja, Jakob, einen schönen Nachmittag wünsche ich dir. Geht's dir richtig gut?
1: Ja.
0: Schön, dass ich dich gleich erreiche. Hast du lange auf meinen Anruf gewartet?
1: Ja, sehr lange.
0: Oh, das tut mir so leid, aber weißt du, es melden sich ganz, ganz viele Kinder aus ganz Österreich an. Und da müssen alle ein bisschen warten. Aber mein Anruf kommt und jetzt ist es für dich soweit. Stell dich ganz kurz mal für alle vor, wie alt bist du und wo wohnst du?
1: Ich bin 6 Jahre alt und ich wohne in Volders in Tirol.
0: Ah, Volders im schönen Bundesland Tirol. Du, und sag einmal, du bist ja auch in einem Brauchtumsverein Mitglied, gell? Wie heißt denn der?
1: Müller.
0: Müller, das ist ja ein toller Name. Und was macht dieser Brauchtumsverein?
1: Ja, die bringen den Frühling her.
0: Wow, das heißt, ihr vertreibt den Winter?
1: Ja.
0: Und wie macht man das?
1: Mir gibt es so viele Figuren mit den Schurkplatzler, Hexen, Bären und die Chocola.
0: Mhm.
1: Und meistens gibt es sogar einen Umzug.
0: Ein Umzug gibt's auch noch dazu. Wahnsinn! Du, und sag mal, du hast jetzt gerade gesagt, Schuhplattler gibt's auch, gell? Und kannst du Schuhplatteln?
1: Ja.
0: Wirklich? Wie funktioniert das? Jetzt erklär mal den Kindern, die Schuhplatteln nicht kennen, wie das funktioniert.
1: Da hat man so eine Plattelhose mit einem weißen Seidel an.
0: Und dann?
1: Und dann muss man nur tanzen und auf die Plattelhose nur auf ihr. Aufschlagen.
0: Und dann macht es ein tolles...
1: Sogar auf die Schuhe.
0: Und dann gibt es ein tolles Geräusch dazu, oder?
1: Ja.
0: Das ist ja super. Du, da kriegst schon mal den ersten Applaus. Der Jakob, der ist in einem tollen Brauchtumsverein im Bundesland Tirol und der heißt Müller. Und die vertreiben den Winter, damit es Frühling wird, alles schön blüht und einfach wieder schön wird vom Wetter, gell?
1: Ja.
0: Super. Du, Jakob, wollen wir jetzt alle deine Freunde mal grüßen?
1: Ja, Fabio,
0: ja?
1: Philipp, meine Schwester, Mama und Papa und Jakob Hoppichler und Nassinger Jakob und Elisa. Das war's.
0: Und ich schicke euch ganz liebe Grüße zu euch nach Tirol.
1: Ja, danke.
0: Du, sollen wir jetzt ein Spiel spielen?
1: Ja, das Auswahlspiel.
0: Das Auswahlspiel, das musst du schnell mal erklären für die Kinder.
1: Du sagst zwei Wörter und ich sag, was ich lieber mag.
0: Okay, legen wir los?
1: Ja.
0: Schlafen oder wach sein?
1: Schlafen.
0: Schlafen, da träumt man immer so gut, gell?
1: Ja.
0: Hast manchmal Albträume auch?
1: Ja, als ich noch 4 war, habe ich viele Albträume gehabt.
0: Du, das habe ich auch immer gehabt. Immer wenn ich Fieber gehabt habe, dann habe ich ganz schier geträumt. Aber Gott sei Dank dauert ja meistens das Fieber nicht so lange. Und wenn das Fieber wieder weg ist, träumt man dann wieder gut, gell?
1: Ja.
0: Weißt du, was noch lustig ist? Ich habe ja früher oft, wenn ich Fieber gehabt habe, ich habe immer den gleichen Traum gehabt, wenn ich Fieber gehabt habe.
1: Ja.
0: Kennst du das auch?
1: Nein, ich habe meistens immer andere Träume gehabt.
0: Okay, aber dann hast du wenigstens Abwechslung. Bei mir ist es irgendwann fad worden, weil es immer der gleiche Traum war. Naja, kann man nichts machen. So, spielen wir mal weiter. Flugzeug oder Auto?
1: Flugzeug.
0: Flugzeug, die großen oder die kleinen?
1: Die großen.
0: Ich finde auch, je größer, desto besser, oder?
1: Ja.
0: Okay, Schokolade oder Chips?
1: Schokolade.
0: Schokolade, hier kommt ein Applaus. Ja, das ist der Jakob, 6 Jahre alt aus Volders im Bundesland Tirol. Du, ich wünsche dir noch einen schönen Nachmittag, es war voll lustig mit dir.
1: Danke, ciao.
0: Baba, Jakob.

0: Es ist Nachmittag in Österreich und du hörst deine Lieblingssendung hier auf meinem Kinderradio. Das ist die Mini-Disco und hier gibt's nicht nur die notastische Musik, die unglaublich viel Spaß macht. Nein, wir rufen hier auch immer wieder Kinder an, die sich angemeldet haben auf www.meinkinderradio.at. So, ich wähle hier schon eine Nummer und ich bin gespannt, wer abhebt hier, muss ich sagen.
1: Hallo.
0: Hallo. Wer spricht denn da?
1: Die Magdalena.
0: Ja, Magdalena. Schönen Nachmittag. Weißt du auch, was der offizielle Gruß hier in der Minidisco ist?
1: Ja.
0: Dann sag mal.
1: Hallöle.
0: Hallöle ist der offizielle Gruß hier in der Minidisco. Und ich sag zu dir auch mal, Hallöle Magdalena. Magst du dich kurz mal vorstellen, wie alt bist du und wo wohnst du?
1: Ich wohne in Areach, das ist der Mittelpunkt von Kärnten und ich bin 7 Jahre alt.
0: Dann schicke ich dir schon mal liebe Grüße zu dir nach Kärnten. Ich freue mich voll, dass du mit dabei bist. Du, hier auf dem Zettel steht, du hast 6 Katzen und einen Hund.
1: Ja.
0: Boah, wie kommt man denn zu so vielen Katzen?
1: Weiß ich nicht.
0: Das weißt du gar nicht. Okay, dann sind sie halt einfach da gewesen. Du sag mal, magst du schnell mal die Namen von den Katzen aufzählen? Das wäre ja spannend.
1: Lucy, Wilma, Oskar, Milo, Maya, Maila, Maya.
0: Du, und schauen die alle so verschieden aus, dass du sie auseinanderkennst?
1: Ja.
0: Ah, das ist aber praktisch, weil wenn die alle gleich ausschauen würden, dann wäre es ja schwierig.
1: Ja.
0: Ja, okay. Du, und wie heißt der Hund?
1: Theodor Schlappohr, wir nennen ihn alle Theo.
0: Okay, Theodor Schlappohr ist wirklich ein total lustiger Name. Wer hat denn den erfunden?
1: Die Mama.
0: Die Mama, dann ist die Mama aber eine lustige. Theodor Schlappohr. Also ich glaube, wenn ich jemals einen Hund habe, dann nenne ich ihn auch so. Theodor Schlappohr. Großartig. Magdalena, grüßen wir jetzt jede Menge Freunde von dir?
1: Ja.
0: Leg mal los.
1: Amaya, Helena, Jakob und Jonas.
0: Okay, liebe Grüße zu euch nach Kärnten. So, jetzt weißt du, was natürlich kommt, oder?
1: Ja.
0: Was denn?
1: Das Spiel.
0: Ja, natürlich. Hast du schon eines ausgesucht?
1: Ja.
0: Sag mal.
1: Ich weiß nicht, wie es heißt.
0: Okay, ich habe das Reimwörterspiel, das Auswahlspiel und das Gegenteilspiel.
1: Das Reimwörterspiel.
0: Okay, da sag ich ein Wort und was machst du?
1: Ich sag das Reimwort dazu.
0: Du sagst das Reimwort dazu. Okay, geht's los?
1: Ja.
0: Gut, was reimt sich auf Fleck?
1: Dreck.
0: Dreck reimt sich auf Fleck, richtig. Was reimt sich auf Tatze?
1: Katze.
0: Katze reimt sich auf Tatze, richtig. Was reimt sich auf Herde? Was reimt sich auf Herde?
1: Pferde.
0: Pferde reimt sich auf Herde, richtig. Hier kommt ein Applaus. Die Magdalena, 7 Jahre alt aus Kärnten, hat großartig beim Reimwörterspiel mitgespielt. Du, hast du eigentlich lange gewartet, Magdalena?
1: Mhm.
0: Also ich würde ja sagen, alle Kinder müssen ganz viel Geduld haben, aber es zahlt sich dann aus. Es ist ja lustig, oder?
1: Ja.
0: Ja. Magdalena, liebe Grüße zu dir nach Kärnten und noch einen schönen Nachmittag. Schön, dass du mit dabei warst.
1: Tschüss, André. Schönen Nachmittag.

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2: Radino, hallo André.
3: Ich bin Isabella und ich komme aus Salzburg.
4: Hallo, ich bin der Tobias und komme aus Salzburg.
2: Jetzt will ich meine Freunde grüßen. Lara, Daria, Luan, Ejim und Milli und Shania, Cayenne und Miriam und Redino und André. Tschüss, Redino. Tschüss, André.
4: Hallo, ich bin Tobi. Ich komme aus Salzburg und ich will jetzt meine Freunde grüßen. Livia, Dina, Vincent, Elias und Niklas und André und Radino. Tschüss, Radino.
5: Hallöle, ich bin die Lena und bin 6 Jahre alt. Ich wohne in der Steiermark und jetzt will ich meine Freunde grüßen. Die Valentina, die Chiara, die Marie, die Ella, die Hanna und die Emilia. Tschüss. Die Mama und den Papa und meine Cousine. Tschüss.
0: So, und jetzt habe ich ein richtig tolles Tanzlied für dich hier auf meinen Kinderreisen.

0: So dinotastisch klingen die Lieder hier bei uns auf mein Kinderradio. Hier ist Österreichs erster Radiosender, nur für Kinder. So, und in die Leitung 24 müssen wir jetzt schauen. Da wartet nämlich schon jemand. Es ist die Alina. Hallöle.
1: Hallöle, André.
0: Hallöle, Alina. Ich wünsche dir einen schönen Nachmittag.
1: Dir auch.
0: Bist du gut gelaunt?
1: Ja.
0: Das ist schön, ich bin auch gut gelaunt. Sag mal, wie alt bist du und in welcher Stadt wohnst du?
1: Also ich bin 7 Jahre alt und ich wohne in Wien.
0: In der Bundeshauptstadt in Wien. Und du tanzt und singst total gerne, steht hier auf der Anmeldung.
1: Ja.
0: Was singst du denn am liebsten?
1: Also eigentlich eine Sprache, die was man nicht versteht, weil es von einem Film ist.
0: Okay, kannst du uns mal was vorsingen?
1: Ja, okay.
0: Dann leg mal los.
1: Ich tue etwas nicht von dem vorsingen, sondern von den Monsterfreunden.
0: Okay, ja, da bin ich ja sehr gespannt. Leg mal los.

0: Tut gut.
1: Super, hier kommt ein Applaus. Die Alina, 7 Jahre alt, aus der Bundeshauptstadt Wien, singt wahnsinnig schön. Gratuliere. So, grüßen wir jetzt jede Menge Freunde von dir.
0: Mhm.
1: Leg mal los.
0: Also die Maximilia, dann die Anna, den Moritz, den Philipp, den noch einen Moritz, und dann noch die Cleo, dann die Johanna, die Laura und den ganzen Ort und die ganze Schule.
1: Und von mir kommt
0: den ganzen Kindergarten.
1: Oh, den dürfen wir natürlich nicht vergessen, den ganzen Kindergarten.
0: Und die Familie.
1: Oh, natürlich. Und auch die ganze Familie. Liebe Grüße an alle, die hier aufgezählt worden sind, jetzt natürlich auch von mir. Weißt du, was jetzt kommt, Alina?
0: Ein Spiel.
1: Natürlich. Welches Spiel hast du dir denn ausgesucht?
0: Das Auswahlspiel.
1: Das Auswahlspiel. Schnell mal eine Erklärung von dir.
0: Also ich frage dich, was du lieber magst.
1: Du möchtest es umdrehen? Ja, das ist ja sehr spannend. Okay, jetzt muss ich mich gleich mal hier hinsetzen und dann konzentriere ich mich. Pass auf, ich atme jetzt mal schnell, ganz ruhig. Ich bin bereit.
0: Gut, was magst du lieber? Blumen? Oder Bäume.
1: Das ist ja schwierig. Also ich glaube, ich mag Blumen lieber. Und zwar nicht die abgeschnittenen, sondern die, die eingesetzt sind im Topf.
0: Musik hören oder selber singen?
1: Definitiv Musik hören, weil ich kann ganz schlecht singen.
0: Und das Letzte?
1: Ja?
0: Eis essen oder Schokolade?
1: Eis essen. Definitiv Eis essen. Du bist ja eine tolle Interviewerin. Das ist mir einen Riesenapplaus wert. Alina, das hast du so großartig gemacht. Ich freue mich voll.
0: Ich musste noch etwas sagen.
1: Sag mal.
0: Ich bin bei den Pfadfindern.
1: Wow. Und hast du schon dein Halstuch?
0: Ja, ich komme jetzt zu den, ich war gerade eben bei den Bibern und jetzt komme ich eine Stufe höher.
1: Wow, da ist mir gleich noch einen Applaus wert.
0: Zu den Bibern.
1: Du, und wie viele Abzeichen hast du schon?
0: Vier.
1: Vier Abzeichen, das ist mir gleich noch einen Applaus wert. Alina, der Applaus hört heute gar nicht mehr auf für dich. Du, Alina, das war super lustig mit dir. Danke, dass du mit dabei warst.
0: Ich habe nämlich auch, als ich 4 Jahre alt war, auch schon mal angerufen.
1: Wirklich? Da haben wir schon mal telefoniert miteinander?
0: Mhm.
1: Und welches Spiel haben wir damals gespielt?
0: Das Geräuschespiel.
1: Wow. Und war das lustig damals? Ja.
0: Ja.
1: Du, aber jetzt diese Version des Spiels habe ich auch total lustig gefunden.
0: Mhm.
1: Und du warst total super beim Fragenstellen. Wirklich, ich bin sehr stolz auf dich. Alina, schönen Nachmittag noch.
0: Dir auch.
1: Tschüss.
0: Tschüss.
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6: Stell dir vor, du steigst auf ein Schiff und reist damit mehr als 150 Jahre in die Vergangenheit. Genau das kannst du am Traunsee erleben. Dort fährt die Gisela, ein echtes Dampfschiff, das schon unterwegs war, als es noch keine Autos, Handys oder Computer gegeben hat. Sogar Kaiser Franz Josef soll mit ihr über den See gefahren sein. Wenn die alte Schiffsdame mit ihren großen Schaufelrädern über das Wasser dampft, fühlt es sich an wie in einem Abenteuerfilm. Dabei genießt du einen tollen Blick auf den Traunsee, auf die Berge und die vielen kleinen Orte am Ufer. Und jetzt kommt etwas ganz Besonderes. 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
8: Für dich im Studio ist heute die Ines. Hallo, servus. Viel Bewegung an der frischen Luft lässt Kinder besser schlafen. Wenn Kinder gerade jetzt in den Sommermonaten tagsüber sehr aktiv sind und viel im Freien herumtollen, dann wirkt sich das positiv auf ihr Schlafverhalten aus. Ob nun gelaufen, gesprungen oder getanzt wird, jedes Mal verbraucht der Körper dabei Energie und schüttet dabei auch sogenannte Glückshormone wie Endorphine aus. Danach fühlst du dich entspannt und glücklich. Laut Kinderschlafexpertin sollten sich kleine Kinder täglich mehrere Stunden über den Tag verteilt bewegen. Bei älteren Kindern sollten es mindestens 60 Minuten Bewegung am Tag sein. Du wirst merken, dass du nach einem bewegungsreichen Tag abends leichter und schneller einschlafen kannst und auch dein Schlaf in der Nacht ruhiger wird. Das hat auch große Vorteile für deine Eltern und die ganze Familie. 5 Kindergärten im Bundesland Steiermark haben eine Auszeichnung bekommen. In den Gemeinden Gnas, St. Peter am Ottersbach und Deutsch-Goritz gibt es insgesamt 5 Kindergärten. Ja, und diese sind nun als Natur im Garten Bildungsstätten ausgezeichnet worden. Was diese Orte für Kinder so besonders macht? Es gibt ganz viele Schattenbäume, Naturmaterialien zum Spielen, Blühwiesen, Sträucher und Stauden zum Verstecken und Tiere beobachten. Kurzum, einen besonders tierfreundlichen und umweltfreundlichen Lebensraum, der Kindern gerade jetzt an heißen Sommertagen angenehme Kühle und Schatten spendet. Die 5 Kindergärten im Bundesland Steiermark setzen sich somit für eine nachhaltige und artenreiche Zukunft ein. Weniger Gelsenstiche sollte es in diesem Sommer geben. Wenn es vor allem an lauen Sommerabenden ganz nah an deinem Körper zu summen beginnt, dann könnte es eine sogenannte gemeine Hausgelse sein. Die ist bei uns in Österreich am weitesten verbreitet. Allerdings hat sich in den letzten 6 Jahren die Anzahl dieser Stechmücken um 70% verringert, also mehr als die Hälfte der Gelsen, die sonst herumschwirren. Forscherinnen und Forscher der Veterinärmedizinischen Universität der Bundeshauptstadt Wien haben herausgefunden, dass die teilweise großen Temperaturschwankungen unterm Jahr von warm auf kalt und wieder zurück den Hausgelsen gar nicht gut gefallen. Uns aber schon. Weniger Gelsen stechen uns auch weniger.
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9: Servus und hallo. In unserer Werkstatt bauen wir ja immer die verschiedensten Dinge. Die meisten sind wirklich nützlich. Aber es gibt dann auch noch die Projekte, die einfach nur Spaß machen. Und so eines bauen wir heute. Es wird ein Graskopf. Diesen Namen hat er, weil aus seinem Kopf Gras herauswächst. Das sind dann die Haare. Und das sieht einfach nur dino-komisch aus. Wir legen uns gleich mal alle Dinge zurecht, die wir dafür brauchen. Einen Tontopf, einen Jutesack Natur, Heimtierstreu, Rasensamen, 2 Kotflügelscheiben und 2 Panhead-Schrauben. Den Rest wie eine Schnur, Stöckchen, Klebeband und Kindermalfarben hat wahrscheinlich eh jeder zu Hause. Und jetzt geht's auch gleich los damit.
10: Schön, dass wir das heute wieder gemeinsam machen können. So einen Graskopf wollte ich schon immer mal bauen.
9: Da bin ich aber froh, dass ich das Richtige ausgesucht habe. Und damit das Gras endlich wachsen kann, liegt hier auch schon der Jutesack parat.
10: Wunderbar. Daraus schneiden wir jetzt ein quadratisches Stück heraus. Es sollte so 40 x 40 cm groß sein. Am besten wir schneiden so, dass wir wenig Verschnitt haben. Dann geht sich vielleicht nachher noch ein Graskopf aus.
9: Für ein Graskopfgeschwisterchen oder gleich eine Graskopffamilie?
10: Vielleicht, aber machen wir mal den einen. Aber ich glaube, dass du die anderen dann auch sicher schon alleine hinbekommst. Das ist nämlich gar nicht so schwer.
9: Ja, wenn es eh nicht so schwer ist, dann mach ich einfach doch auch gleich den hier.
10: Ja, warum nicht? Dann nehme jetzt ich einfach die Bauanleitung und sag dir an, was zu tun ist. Das Stück Jutestoff haben wir ja jetzt schon mal. Das ist quasi die Haut vom Kopf. Dadurch sprießen dann die einzelnen Grashalme. Zu Beginn ist es nämlich noch ein Glatzkopf.
9: Das schaut sicher lustig aus. Aber du hast jetzt immer noch nicht gesagt, was ich machen soll.
10: Ach ja, stimmt. Jetzt aber. In der Mitte des Stoffes verteilst du 2 Hände voll Grassamen. Es sollte ungefähr eine so große Fläche bedeckt sein, dass man ein Glas darauf abstellen könnte. Und auf die Grassamen kommt dann nochmal der Einstreu obendrauf. Das ist dann der Nährboden, wo das Gras seine Wurzel bilden kann.
9: Ja, und wie viel von dem Einstreu kommt da jetzt rein?
10: Ja, das sollte so viel sein, dass der ganze Graskopf schön prall gefüllt ist.
9: Ah ja, ich weiß schon. Und dann schneiden wir uns so ungefähr 1 Meter Schnur zurecht, damit wir alles festmachen können.
10: Richtig. Wir nehmen alle 4 Enden unseres Stoffstückes in die Hand und wenn wir die Füllung zu einem runden Kopf geformt haben, ziehen wir den Jutestoff nochmal straff und binden ihn mit unserer Schnur ab. Das machen wir aber besser gemeinsam. Das ist mit 4 Händen viel einfacher als nur mit 2.
9: Alles klar, ich halte den Kopf fest. Und du kannst inzwischen das mit der Schnur machen.
10: Ja, gerne. So, jetzt mache ich da noch einen Knopf rein und fertig ist der Kopf.
9: Naja, jetzt haben wir erstmal nur eine Jutekugel, die gefüllt ist mit Samen und Einstreu. Ein richtiger Kopf hat ja Augen und einen Mund und noch viele andere Dinge.
10: Ja, da hast du natürlich recht. Für die Augen nehmen wir die 2 Kotflügelscheiben und die Schrauben. Die lassen sich auch mit der Hand ganz leicht reindrehen. Übrigens, die Kotflügelscheibe hat ihren Namen vom Fahrzeugbau. Beim Auto gibt es nämlich einen Kotflügel und sie ist eigentlich nur eine spezielle Art der Unterlegscheibe. In dem Fall ist es eine mit großem Außendurchmesser und kleinem Innendurchmesser. Das lässt die Augen dann besonders groß erscheinen.
9: Cool, und den Rest mal ich einfach mit den Stiften drauf.
10: Ja, genau. Damit der Graskopf aber nicht irgendwo durch die Gegend kullert, legen wir ihn noch in unseren Tontopf. Natürlich so, dass die Grassamen ganz oben sind. Wir wollen ja auch, dass die Haare nach oben hin rauswachsen.
9: Sonst wär's ja ein Bad. Wobei?
10: Ja, das kannst du dann gerne beim nächsten Graskopf ausprobieren. Da kannst du deiner Kreativität freien Lauf lassen. Übrigens, wer sich jetzt nicht alles gemerkt hat, auch kein Problem. Die Bauanleitung gibt's wie immer auf der Mein Kinder Radio Webseite.
9: Und ganz wichtig, gieß nicht vergessen, damit die grünen Haare weiter sprießen können. Da kann man richtig dabei zusehen, wie der Graskopf lebendig wird.
10: Ja, stimmt. Und ich wünsch viel Spaß beim Nachbauen.
9: Bis zum nächsten Mal.
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0: Die Lausebiene. Es ist ein strahlend blauer Sommertag und kein Wölkchen ist am Himmel zu sehen.
1: Heute ist die liebe Sonne aber ganz schön heiß.
0: Da fliegt Maja lieber ins schattige Wäldchen.
1: Hier ist es viel angenehmer.
0: Und hüpft am kühlen Waldboden von Pilz zu Pilz.
1: Wow.
0: Da piekst dir plötzlich etwas in den Po.
1: Autsch! Pilze, die zwicken? Nanu! Und jetzt juckt es auch noch. Ach, was egal.
0: Unbeirrt tollt Maja weiter herum, bis sie gegen eine Biene prallt, die gerade Wasser transportiert.
2: Oh. Mein schönes Wasser, pass doch auf!
1: Das tut mir leid. Ich bin Maja. Und wer sind Sie? Ich habe Sie noch nie im Stock gesehen.
2: Ich gehöre zu keinem Stock. Ich bin eine Holzbiene und lebe allein hier draußen.
1: Genau wie ich. Sagen Sie, juckt es Sie auch so?
2: Hast du etwa Läuse? Bleib mir bloß vom Leib.
1: Läuse? Was ist das? Wie hat man die denn? Und vor allen Dingen, wie bekommt man diese Läuse?
0: Durch die sommerliche Hitze fliegt Maja zum Bienenstock, wo die Bienen gerade dabei sind, den Waben mit schnellen Flügelschlägen Luft zuzufächeln.
1: Schön kühl. Entschuldigung, ich bin auf der Suche nach Frau Cassandra. Entschuldigung, ich bin auf der Suche nach Frau Cassandra.
0: Es ist so laut, dass man kaum sein eigenes Wort versteht.
1: Ah, Willi, hier steckst du.
3: Ja, schön kühl hier, was? Alle Kühlbienen kriegen extra Honig.
1: Komm mit, du Faulpelz. Ich will Frau Cassandra was fragen.
0: Während Maja weitersucht,
1: Entschuldigung,
0: fangen die befragten Bienen nach und nach an, sich zu kratzen.
1: Ich suche Frau Cassandra. Entschuldigung, haben Sie zufällig Frau Cassandra gesehen? Hallo, Frau Cassandra. Wissen Sie, was Läuse sind?
4: Läuse? Na, die haben mir jetzt noch gefehlt. Läuse sind winzig klein, ja beinahe unsichtbar. Sie verkriechen sich in unserem Fell und wenn wir Honig essen, dann nehmen sie sich klammheimlich ein Tröpfchen davon.
3: Na, Jobas.
4: Ich muss weiter, Maja. Ich hab zu tun.
1: Wenn man sie nicht sieht, woher weiß man denn, dass man sie hat?
4: Sie jucken. Man muss sich andauernd kratzen. Aber jetzt muss ich los. Auf meiner Liste steht noch so viel, was ich erledigen muss.
0: Inzwischen sind immer mehr Bienen damit beschäftigt, gegen den Juckreiz anzukämpfen.
5: Ich kann gar nicht aufhören, mich hier zu kratzen.
6: Oh, wie das juckt.
4: Warum kratzt ihr euch? Ihr dürft nicht aufhören zu fächeln, sonst wird's zu warm.
1: Oh je, Willi, die haben aufgehört zu fächeln. Jetzt wird's bestimmt ganz warm da drin.
3: Die kratzen sich alle nur, anstatt zu fächeln. Ist das die Hitze?
1: Komm, wir fliegen in den Schatten.
0: Auf dem Weg hinaus schnappt Maja noch die Worte eines Wächters auf.
7: Ich möchte mal wissen, wer uns die Läuse in den Bienenstock geschleppt hat.
1: Läuse? Oh, das war ich.
3: Du, Läuse? Wo hast du die denn her, Maja?
1: Von den Pilzen, glaube ich. Seitdem juckt es mich.
3: Das gibt's doch nicht. Also mich juckt's ebenfalls. Heißt das, ich habe diese Honigräuber jetzt auch?
1: Weiß nicht. Frau Cassandra sagt, sie verstecken sich im Fell. Dreh dich mal um, Willi. Ich sehe mal nach, ob ich einen entdecke. Da ist einer.
3: Autsch. Oh je, die hat sich aber doll festgehalten. Zupf mir nicht mein ganzes Fell aus, sonst sehe ich bald aus wie ein Wurm.
1: Jetzt stell dich nicht so an, Willi, und halt still. Die sind wirklich winzig. So, ich glaube, das waren alle. Jetzt bin ich dran. Hey, das Kitzel.
3: Hä? Oh nein, die Laus ist von dir zu mir gehüpft. Oh, ich will mein extra Honig nicht teilen.
1: Wir müssen sie irgendwie loswerden. Also, Frau Cassandra frage ich lieber nicht nochmal, sonst bringe ich noch mehr Läuse in den Stock.
8: Oh, das juckt.
0: Im Stock sind die Bienen inzwischen so mit Jucken und Kratzen beschäftigt, dass Maja mit Willi lieber schnell das Weite sucht.
1: Hey, Willi, ich habe eine Idee. Pass auf, was ich mache.
0: Wie der Blitz saust Maja los und schwirrt in wilden Kreisen durch die Luft, um so die Läuse abzuschütteln.
3: Ich verstehe.
1: Schneller, Willi. Gut, so schütteln wir die Läuse ab.
0: Willi macht es Maja nach. Die beiden rasen durch die Luft, bis sie aus Versehen zusammenstoßen, zur Erde trudeln und direkt vor Ameisen-Generalchef Paul landen.
9: Warum fallt ihr vom Himmel wie Kieselsteine?
1: Naja, das ist wegen der Läuse. Die jucken so doll. Wir versuchen, sie abzuschütteln.
9: Läuse?
3: Ja, und nicht nur, dass die jucken, die sind auch scharf auf unseren Honig.
1: Willi, passt auf, die springen euch an, dann habt ihr sie auch.
9: Ich verstehe, dann ist das sozusagen ein Läuse-Alarm. Männer, auf meinen Befehl fertig machen zum Läusetropfen legen. Tröpfeln auf meinen Befehl. Und los! Hä? Gut einreiben, Männer. Das hält die Läusebande fern.
10: Erledigt. Tropfen verteilt. Die Läuse sind verschwunden.
3: Hey, das brauchen wir auch.
0: Willi greift nach der Flüssigkeit.
3: Aua, das brennt ja.
9: Ja, das ist Ameisensäure. Sie brennt, wenn man keine Ameise isst.
3: Boah, ich geht. Und das Zeug stinkt ja wie Mist.
9: Ja, aber nur, wenn man keine Ameise isst. Ich denke, Bienen brauchen wohl andere Tropfen.
1: Wann habe ich angefangen, mich zu kratzen? Hey, Willi, die Holzbiene hat's auch gejuckt.
3: Was für eine Holzbiene?
1: Ich habe sie bei den Pilzen getroffen. Sie lebt da. Vielleicht hat sie ein Mittel, das uns hilft.
0: Kaum im Wäldchen angekommen, stößt Maja ein zweites Mal mit der Holzbiene zusammen.
1: Ah! Oh je.
2: Ihr schon wieder. Das war die zweite Ladung Wasser.
1: Oh, Entschuldigung, das war wirklich nicht mit Absicht.
2: Von dir habe ich mir diese Läuse eingefangen. Deinetwegen juckt es mich überall.
1: Oh je.
2: Meine Larven brauchen viel Wasser bei der Hitze und jetzt muss ich auch noch Lavendel ernten.
1: Was, Lavendel? Futtern ihre Larven Lavendel?
2: So ein Unsinn, das ist gegen die Läuse.
1: Hast du gehört, Lavendel?
3: Ja, so eine juckende Schufterei.
0: Die Freunde folgen der Holzbiene zu einem Lavendelfeld und beobachten, wie die Holzbiene Lavendelpollen sammelt, in eine Pfanne schüttet und hineinsteigt.
1: Ah, sie nimmt ein Bad.
2: Ach, das tut gut.
1: Und das hilft?
2: Was?
1: Lavendel vertreibt die Läuse, ohne zu brennen?
2: Na ja, ein bisschen zwickt schon, kleine Lausebiene. Na los, hüpf rein.
1: Hui! Ah, oh, ist das schön. Und wie das duftet. Herrlich.
3: Schmeckt nicht besonders und außerdem juckt es immer noch.
2: Das Zeug zu futtern bringt nichts. Du musst dich damit einreiben.
3: Jo, alles klar. Ja.
1: Oh, vielen, vielen Dank. Sind Sie schon fertig?
2: Mhm. Ich muss weiter. Bei der Hitze trocknen meine Larven sonst noch aus. Sie brauchen dermaßen viel Wasser.
1: Versuchen Sie, die Luft mit den Flügeln zu kühlen.
0: Den kleinen Holzbienenlarven geht es in der Hitze gar nicht gut. Aber Maja und Willi fächeln ihnen mit ihren Flügeln Luft zu, bis es ihnen besser geht.
3: Im Bienenstock gibt's fürs Kühlen immer eine Portion extra Honig.
2: Ihr seid wirklich nette Lausebienchen. Ich mag euch.
0: Jetzt müssen sich die beiden Bienen um das Läuseproblem kümmern. Wie immer ist auf die Ameisen Verlass und sie helfen Maja, einen großen Bottich mit Lavendelpollen zu füllen.
1: So, das müsste für alle reichen. Danke, Paul.
9: Stehe immer zu Diensten, Maja.
0: Dann fliegt Maja zurück zum Bienenstock.
1: Achtung, Achtung! Alle Bienen mit Läusen fliegen bitte nach draußen und machen das, was wir euch vormachen.
0: Die Bienen versammeln sich kratzend um das Lavendelbad mit Maja und Willi darin.
5: Habt ihr zwei denn auch Läuse?
3: Ja, Maja hat uns diese Läuse-Geschichte eingebrockt.
1: Willi!
5: Na toll, Maja, darauf kannst du echt stolz sein.
1: Aber warum sollen wir dann zu euch reinhüpfen, huh? Na, weil der Lavendel die Läuse vertreibt. Jetzt stellt euch nicht so an. Kommt rein, dann seid ihr die Biester schnell los. Was soll's, schaden kann es jedenfalls nicht. Ich versuch's.
0: Frau Cassandra geht mit gutem Beispiel voran.
4: Oh, das tut gut. Es funktioniert. Das habt ihr wirklich gut gemacht, ihr zwei.
3: Wie heißt das alte Bienensprichwort? Läuse, die baden, beißen nicht.
4: Badezeit für alle. Los, rein mit euch.
0: Nach und nach hüpfen alle Bienen in das Lavendelpollenbad.
4: Überbringen wir der Königin die gute Nachricht.
0: Maja und Frau Cassandra eilen zurück zum Bienenstock. Doch als die beiden ankommen...
4: Oh nein, es geht schon wieder los. Der Lavendel hat wohl doch nicht geholfen.
1: Oh nein.
4: Oh je, die Läuse sind überall. Sie sind überall im Bienenstock. Halt, bleibt draußen. Die Läuse sind im Bienenstock. Der ganze Bienenstock ist verseucht. Ich muss sofort die Königin da rausholen.
0: Der Königin gefällt es im Lavendelbad außerordentlich gut. Aber Frau Cassandra hat große Sorgen.
4: Was machen wir denn jetzt bloß? Wir brauchen einen neuen Bienenstock, aber dann müssen alle Larven umziehen. Was für ein Aufwand, oh je! Und ich muss das alles organisieren.
1: Ah, Augenblick, ich hab da eine Idee.
0: Maya erinnert sich an die Ameisensäure und ruft noch einmal Paul zu Hilfe.
9: Stehe zu Diensten, Maya.
1: Paul und seine Truppe werden den Stock säubern.
5: Ameisen im Bienenstock? Niemals!
4: Also wirklich, Maya, erst schleppst du uns Läuse an und dann Ameisen.
2: Ruhe! Sag mir doch mal, was du vorhast, Maya. Der Plan klingt gut. Lassen wir Maya das Problem lösen. Sie hat uns die Sache ja auch eingebrockt.
0: Generalchef Paul und die Ameisen leisten ganze Arbeit und verteilen die Ameisensäure bis in die letzte Warenecke.
9: Männer, 3, 2, 1 und Tropfenmarsch!
0: Wenn da nur nicht der strenge Geruch wäre.
3: Ja, das stinkt ja doller als Bens Mieskugel.
0: Aber schließlich kann Frau Cassandra Erfolg auf ganzer Linie berichten.
4: Eure Majestät, im Bienenstock gibt es keine einzige Laus mehr.
2: Danke, Paul. Ihr habt unseren Bienenstock gerettet. Als Dankeschön gibt's eine extra Portion Honig.
9: Vielen Dank, Eure Majestät.
3: Hey, krieg ich denn keine extra Portion Honig? Ich hab auch geholfen. Ich meine ja nur.

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3: Hannas Geheimnis. Hanna hat ein Geheimnis. Sie hat eine Spieluhr. Das ist ein Kästchen mit einer Figur darauf. Bei Hanna ist das ein kleines Pferd. Wenn man die Spieluhr an einer Schraube an dem Kästchen aufzieht, dann dreht sich das Pferd und das Kästchen spielt eine Melodie. Aber das ist noch nicht das Geheimnis. Von der Spieluhr wissen ja ihre Eltern und ihre große Schwester Sophie. Und auch ein paar Freundinnen hat sie das Pferdchen, das sich zur Melodie dreht, schon gezeigt. Das Geheimnis hat Hanna entdeckt, als sie einmal nachts aufgewacht ist. Auf der Uhr an der Wand standen der kleine und der große Zeiger ganz oben. Es war genau 12 Uhr, Mitternacht. Als Hannas Blick auf die Spieluhr fiel, war sie plötzlich hellwach, denn das Pferd fehlte. Sie schaute sich um und sah es schließlich auf dem Fensterbrett. Da stand es und war gar nicht starr wie tagsüber auf der Spieluhr, sondern es zuckte mit dem Schweif und blickte zum Fenster hinaus in den klaren Sternenhimmel. Hanna stand auf und näherte sich vorsichtig dem Fenster. Das Pferdchen hörte sie trotzdem und drehte sich um, aber es erschrak nicht. Klar, dachte Hanna, es kennt mich ja. Sie hielt ihre Handfläche neben das Fensterbrett und das Pferd trabte hinauf. Mit den winzigen Hufen testete es den weichen Boden und schnupperte am Ärmel von Hannas Nachthemd. Seither steht Hanna immer um Punkt Mitternacht für eine Stunde auf und spielt mit dem Pferdchen.

0: Tänzer, hat sie es genannt. Manchmal stellt sie Hindernisse aus Bauklötzchen auf. Nachttänzer überspringt sie jetzt schon alle, ohne eines umzuwerfen. Hanna hat auch schon mal die Seifenschale mit Wasser gefüllt und Nachttänzer hat gebadet. Er hat die Mähne geschüttelt, das hat vielleicht gespritzt. Mit einem Taschentuch hat sie ihn trocken gerubbelt und er hat seinen Kopf an ihrem Finger gerieben. Das Fell war ganz weich. Pünktlich um 1 Uhr geht Nachttänzer zurück auf die Spieluhr und erstarrt. Hanna hat schon oft versucht, ihn tagsüber zum Leben zu erwecken, aber vergeblich. Eines Tages ist Sophie das Kästchen beim Spielen heruntergefallen. Sophie nimmt immer Hannas Spielsachen, ohne zu fragen. Wenn Hanna sich dann beschwert, sagt Sophie, sie solle nicht so ein Baby sein. Mama und Papa kümmern sich nicht darum. Sie sagen, Sophie und Hanna sollen das unter sich klären. Sie seien schließlich Schwestern. Das Kästchen krachte auf dem Boden und Nachttänzer brach ein Ohr ab. Hanna schrie und schrie, als sie es entdeckte. Sophie entschuldigte sich, aber als Hanna weinte, meinte sie wieder, Hanna solle nicht so ein Baby sein. Als Papa heimkam, ging er mit Hanna in den Keller und klebte das Ohr wieder an. Trotzdem konnte Hanna am Abend nicht einschlafen. Schon um 22:30 saß sie vor dem Kästchen und wartete, dass es Mitternacht wurde. Als Nachttänzer schließlich den Kopf schüttelte und leise wieherte, war sie unendlich erleichtert. Das Ohr war heil und man sah fast gar nichts. Anfangs war Hanna tagsüber oft sehr müde. Einmal ist sie sogar in der Schule eingeschlafen, weil sie nachts immer aufsteht. Doch seit einiger Zeit geht sie einfach 1 Stunde früher ins Bett. Mama und Papa wundern sich darüber, aber Hanna verrät nicht, warum sie das tut. Denn Nachttänzer ist Hannas Geheimnis.
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3: Häschen aus der Grube. Vater und Mutter Hase lebten mit ihren 4 Hasenkindern glücklich in einer großen Grube am Feldrand. Sie hatten genug zu essen und zu trinken und der böse Fuchs, der sie schon so oft geärgert hatte, hatte sich schon länger nicht mehr blicken lassen. Eines Tages ging der älteste Sohn mit einem wichtigen Anliegen zu seinen Eltern.
4: »Liebe Eltern«, sagte er, »ich muss euch etwas sagen. Das Leben in der Grube ist zwar schön, aber ich möchte nun Abenteuer in der großen, weiten Welt erleben.«
3: Die Eltern und die Geschwister waren traurig, weil der größte Hasenjunge ihre Grube verlassen wollte, aber sie freuten sich auch mit ihm, dass er jetzt alt genug war, die Welt allein zu erkunden. Am nächsten Morgen schon machte er sich auf den Weg. Er hatte von seiner Mutter ein paar frisch geschälte Möhren mitbekommen und er packte alles, was er sonst noch so brauchte, in einen Rucksack, den er sich auf seinen Rücken schnallte. Er war schon eine ganze Weile gewandert, als er sich noch einmal umschaute. In der Ferne standen seine Brüder und Schwestern und die Eltern, und alle winkten ihm noch lange mit ihren Taschentüchern zu. Der Hasenjunge wurde nun etwas traurig, da er noch nie so weit von zu Hause weg gewesen war. Doch er freute sich auch auf die vor ihm liegenden Abenteuer. So wanderte er viele Stunden immer weiter, bis er schließlich erschöpft zu einer Scheune kam. In ihrem Schatten breitete er seine Decke aus, die er mitgenommen hatte, und legte sich auf sein langes Hasenohr.
4: »Ich muss mich jetzt etwas ausruhen«, murmelte er und schloss seine Augen.
3: Er hatte jedoch nicht bemerkt, dass sich der böse Fuchs auf dem Dach der Scheune sonnte. Der Fuchs hatte den Hasenjungen nicht kommen sehen, aber jetzt hob er schläfrig den Kopf.
5: »Ich rieche Hasen«, schnüffelte er und schaute von der Scheune herab.
3: Als er den Hasen sah, freute sich der Fuchs. Er kletterte leise über eine rostige Regenrinne vom Dach herunter und schlich sich vorsichtig an den Hasen heran. Er hatte ihn schon fast erreicht. Da schrie der Fuchs laut auf.
4: »Aua! Aua! Wo bin ich denn da reingetreten?«
3: Das Gejaule ließ den Hasen aufwachen. Erschrocken sah er direkt in die Augen des listigen Fuchses, der ihm bereits bedrohlich nahe gekommen war. Der Fuchs war in eine Mausefalle getreten, die neben dem Hasen lag, und konnte nun nicht mehr weiterlaufen. Aber wie merkwürdig! Rings um den Hasen hatte jemand ganz viele Mausefallen aufgestellt, während dieser schlief. Verwundert schaute sich der Hasenjunge um und erblickte plötzlich seinen Vater.
6: »Da machst du Augen, was? Ich bin dir gefolgt und habe die Mausefallen zu deinem Schutz aufgestellt. Ich weiß ja, wo der böse Fuchs wohnt«, sprach der Hasenvater lächelnd.
4: »Was wäre ich nur ohne dich?«,
3: meinte der älteste Hasensohn erleichtert und strahlte zurück.
4: »Ich werde auf meiner Reise nun besser auf mich aufpassen und immer nach dem Fuchs Ausschau halten. Viele Grüße an Mama und die Brüder und Schwestern«, sagte er und verabschiedete sich erneut von seinem Vater.
3: Der Hasenvater kehrte noch am selben Abend zurück in die Grube und erzählte der Familie von seinem Erlebnis. Der böse Fuchs aber wurde am Abend von dem Bauern der Scheune befreit. Er schwor sich danach, nie wieder einen Hasen zu jagen und auch gar nicht mehr böse zu sein.
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3: Wenn ihr noch gar nicht müde seid und noch gar keine Lust habt, ins Bett zu gehen, obwohl schon längst Schlafenszeit ist, dann denkt doch einmal an die Tiere. Ich meine jetzt nicht euren Hund oder eure Katze, auch nicht den Kanarienvogel, sondern die Tiere, die einen Winterschlaf halten. Ja, die schlafen den ganzen Winter hindurch. Wenn ihr eine Schildkröte habt, dann wisst ihr schon etwas darüber. Die Schildkröten verkriechen sich im Herbst, sie mögen nichts mehr fressen und dann muss man sie in Ruhe lassen und darf sie nicht stören. Und erst im Frühling kommen sie wieder hervor. Der Igel im Garten macht's ähnlich. Er sucht sich unter einem Holzstoß oder beim Kompost ein geschütztes Versteck. Dort polstert er sich mit Laub ein weiches Lager zurecht, rollt sich zu einer Kugel zusammen und schläft den ganzen langen Winter über. Die Frösche und Lurche verkriechen sich im Schlamm und schlafen, bis im Frühling die Sonne wieder warm scheint und sie aufweckt. Vielleicht habt ihr auch schon einmal den Ausdruck gehört, der schläft wie ein Murmeltier. Ja, die Murmeltiere gibt's wirklich, allerdings sehr selten und man bekommt sie kaum zu sehen. Sie leben im Hochgebirge, in Felsenhöhlen. Den Sommer über futtern sie, was sie nur können, damit sie richtig fett werden. Im Herbst schneit es in den Bergen viel früher als im Flachland. Da rollen sich die Murmeltiere zusammen und kuscheln sich in ihren Höhlen alle ganz eng und warm aneinander. Und da kann's draußen schneien und stürmen, die Murmeltiere schlafen und schlafen. Wenn die Frühlingssonne sie weckt, sind sie ganz mager geworden, denn sie haben die ganze Zeit über von ihrer Fettschicht gelebt. Auch der Hamster isst sich den Sommer über ein dickes Bäuchlein an, und was er nicht gleich verzehren kann, das trägt er in seinen unterirdischen Bau. Im Herbst isst er sich dort noch einmal richtig voll, ehe er sich zum Winterschlaf bettet. Ab und zu wacht er auf und holt sich ein bisschen von seinem Vorrat, dann schläft er aber gleich wieder weiter. Ganz ähnlich macht's der Dachs. Die niedliche Haselmaus baut um sich herum eine warme Kugel aus Gras und Moos, und in der schläft sie so fest, dass nichts sie aufwecken kann, nur der Hunger. Dann schlüpft sie schnell heraus aus ihrem Nest und knabbert von ihren Vorräten, die sie ganz in der Nähe aufgespeichert hat, rollt sich aber gleich wieder zusammen und schläft weiter. Das größte Tier, das einen Winterschlaf hält, ist der Bär. Er verschläft die kälteste Zeit tief in seiner Höhle und kommt im Frühling abgemagert wieder zum Vorschein. Aber ich glaube doch nicht, dass einer von euch das nachmachen möchte, auch im weichsten Federbett nicht. Der Winter ist doch eine recht schöne und lustige Zeit. Da ist es schon viel besser, ihr geht abends rechtzeitig in euer Bett und schlaft die Nacht hindurch, damit ihr am Morgen wieder frisch und munter seid, im Sommer wie im Winter. Also, gute Nacht.
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3: Unterwegs mit Laternen. Wie wäre es mit einer wohltuenden kleinen Auszeit? Such dir einen schönen Platz, an dem du genug Ruhe hast, und mach es dir mit einer Decke und einem Kissen gemütlich. Leg dich bequem hin und schließ die Augen. Spür einen Moment lang in dich hinein, ob du ganz bequem liegst und dich auch nichts mehr stört. Dann stell dir vor, es ist später Nachmittag. In deinem Zimmer liegt die selbstgebastelte Laterne. Auch der Laternenstab liegt schon bereit. Gleich ist es soweit und in dir spürst du schon die Vorfreude. Beim Gedanken an den Laternenzug wird dir ganz warm ums Herz. Langsam geht die Sonne unter. Und ein abendlicher Glanz legt sich über die Stadt. Du ziehst dir deine dicke Jacke über, nimmst Mütze und Schal und schlüpfst in deine warmen Schuhe. Los geht's. Den Laternenstab fest in der Hand, trägst du die leuchtende Laterne stolz vor dir her. So spazierst du durch die abendlichen Straßen zum kleinen Park. Die Stadt liegt ganz ruhig und still. Der Mond steht groß und rund am Himmel. Viele Sterne leisten ihm Gesellschaft. Sie strahlen so hell und klar, als wollten sie mit deiner Laterne um die Wette leuchten. Am Parkeingang sind bereits viele Kinder versammelt. Ihre bunten Laternen strahlen dir schon von Weitem entgegen. Dann geht es los. Die Musik erklingt. Der Laternenzug setzt sich langsam in Bewegung. Allen voran reitet Sankt Martin auf seinem Pferd. Singend wandert ihr gemeinsam durch die dunkle Stadt, die durch das wunderbare Licht der vielen Laternen hell erleuchtet wird. Die vielen Lichter strahlen so schön und wunderbar bunt. Auch einige der Häuser sind geschmückt. An einem Hauseingang brennt eine Lichterkette. Von weitem sieht es aus, als würden etliche Sterne um die Tür herum ihr Licht verströmen. Auf ein paar Fensterbänken stehen dicke Kerzen und an manchen Fenstern hängen sogar kleine Laternen und Windlichter, die die Nacht erhellen. Schließlich kommt ihr wieder am Park an. Dort gibt es warmen Kakao und Kinderpunsch. Und natürlich für jeden einen kleinen Weckmann. Lecker. Müde und glücklich kehrst du schließlich nach Hause zurück. Dort schlüpfst du in deinen Schlafanzug und kuschelst dich ins warme Bett hinein. Ganz ruhig und entspannt liegst du da. Du genießt die tiefe Ruhe in dir. Deine Arme und Beine sind schwer, angenehm schwer. Beide Arme und Beine fühlen sich schwer an. Ja, dein ganzer Körper fühlt sich wohlig schwer an. Die Decke hält dich warm und geborgen. Die wohltuende Wärme in deinen Armen und Beinen kannst du deutlich spüren. Beide Arme und Beine sind warm. Ganz warm. Die Wärme strömt durch deinen ganzen Körper hindurch. Alles in dir ist wunderbar und wohlig warm. Während du da liegst, nimmst du deinen Atem wahr. Ganz ruhig und regelmäßig geht dein Atem ein und aus. Dein Atem fließt ruhig und gleichmäßig. Lass es einfach atmen. Vollkommen ruhig und gleichmäßig. Dann fallen dir die Augen zu und du träumst von bunten Laternen und kleinen Lichtern.
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1: Servus, die Ines ist hier. Welche spannenden und lustigen Abenteuer erlebt der Kasperl mit seinen Freunden in diesem Sommer? Finde es heraus und komm vorbei in der Wiener Bahnhof City im 10. Bezirk. Der Kasperl der Kinderfreunde Niederösterreich ist da jeden zweiten Donnerstag zu Gast. Und zwar mit zwei Vorstellungen. Eine beginnt um 3 und eine um 4 am Nachmittag. Kostenlos dabei sein kannst du zum Beispiel am 23. Juli oder auch am 6. August. Viel Spaß beim Kasperltheater. Was erlebt der Kasperl in der Zauberschule? Das erfährst du jeden letzten Montag im Monat beim Grazer Kasperltheater im Citypark in Graz in der steirischen Landeshauptstadt. Jeweils um 3 und um 4 Uhr am Nachmittag kannst du bei den lustigen Abenteuern von Kasperl und seinen Freunden mitfiebern. Sei am 27. Juli doch mit dabei. We are the change. So ein Tanz- und Musikworkshop für kleine Weltverbesserer zwischen 7 und 12 Jahren. Dabei werden neue, fantastische Welten erschaffen, in denen alle Superkräfte haben. Entdecke deine Stimme und erfinde coole Dance-Moves. Vom 27. bis 30. Juli in unserer Bundeshauptstadt Wien. Der Workshop ist gratis und alle Infos zur Anmeldung gibt's auf rawmatters.at. Und wenn auch du weißt, wo eine richtig coole Veranstaltung stattfindet, gib uns gern Bescheid auf www.meinkinderradio.at.
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An diesem Wochenende dürfen Caro und ihr Freund Eddie auf dem Dachboden von Caros Großeltern übernachten. Zahnbürste und Pyjama sind im Rucksack verstaut und Kuschelelch Ingmar muss natürlich auch mit. Tschüss, bis morgen, ruft Eddie, als sie losgehen.

0: Hallo, da seid ihr ja schon. Opa winkt aus dem Dachfenster, als er die beiden kurze Zeit später kommen sieht. Ich hab hier schon mal klar Schiff gemacht. Hurra! Wir dürfen auf dem Dachboden übernachten, Eddie, jubelt Caro. Na, dann geht mal nach oben. Es ist schon ganz gemütlich, sagt Oma. Alle Matrosen an Deck, die Kojen sind eingerichtet, meldet Opa. Jawohl, Kapitän, die Mannschaft ist komplett, schmunzelt Caro. Da hören sie Oma von unten rufen, es gibt Abendbrot. In der Küche gibt es Omas berühmte Kombüsenschnittchen. Caro läuft das Wasser im Mund zusammen. Oma, du bist die Beste, freut sie sich. Gut gestärkt und mit frisch geputzten Zähnen liegen sie später in den Kojen. Draußen ist es jetzt schon dunkel. Wind kommt auf und es sind merkwürdige Geräusche zu hören. Du, Eddie, flüstert Caro. Für einen Matrosen ist mir ziemlich mulmig. In diesem Moment hören sie schwere Schritte. Puh, ein Glück, es ist dein Opa, sagt Eddie. Du Opa, wir hören hier so komische Sachen. Kannst du nicht noch etwas hierbleiben? Bittet Caro.
1: Das klappert ja tatsächlich ordentlich. Bei dem Wind hole ich die Flagge lieber ein, dann wird es auch leiser, sagt Opa. Und nun will ich mal sehen, ob ich hier noch ein Plätzchen für meine Hängematte finde.
0: Zwischen zwei Dachbalken hat er einen guten Platz gefunden. Und dann macht Opa es sich so richtig gemütlich. Schon fängt er an, seine alten Seemannsgeschichten zu erzählen.
1: Wir fuhren damals auf einem alten Bananendampfer. Ich stand an Heck und fütterte die Möwen als...
0: Opa erzählt und erzählt. Dabei wird seine Stimme langsam immer leiser. Auf einmal ist von Opa nur noch ein leises Schnarchen zu hören. Das hört sich wie Wellenrauschen an, murmelt Caro. Und dann schlafen auch Caro und Eddie ein.

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3: Entspannungsrätsel für Kinder Nummer 4. Leg dich ganz entspannt hin und schließe die Augen. Dann hör einen Moment lang in dich hinein, ob du dich rundum wohlfühlst. Lass deinen Atem in dir fließen und schick alles, was dir gerade durch den Kopf geht, fort. Dann stell dir vor, du bist etwas Großes. Etwas, das hauptsächlich aus Wasser besteht. Das viele Wasser findet man in großen Becken. In manchen von ihnen kann man stehen, in anderen nicht. In den Becken, die ganz tief sind, können die Besucher tauchen oder auch von hohen Türmen ins kühle Nass springen. Dabei kribbelt es vielen Kindern vor Aufregung im Bauch. Und das Wasser spritzt ganz schön hoch. Ein Bademeister am Beckenrand passt auf, dass nichts passiert. Andere Wasserbecken sind ganz lang. Darin ziehen Schwimmer fleißig und schnell ihre Bahnen. In den kleineren Becken, im flachen Wasser, sind oft viele Kinder. Hier darf auch getobt, geplanscht und gespielt werden. Manchmal gibt es am Beckenrand auch eine kleine Rutsche, auf der man ins Wasser rutschen kann. Diejenigen, die sich in diesem Becken aufhalten, können oft noch nicht richtig gut schwimmen. Manche von ihnen haben daher auch einen bunten Schwimmreifen oder Schwimmflügel. Auf jeden Fall kommen die Leute in ihrer Freizeit gern hierher, um sich zu bewegen und um Spaß zu haben. Na? Was warst du wohl in diesem Rätsel? Du hast es bestimmt schon erraten. Die Lösung erklingt gleich nach dem Gong. Wenn du sie jetzt noch nicht wissen willst, dann drücke Pause. Aber klar doch, du warst in diesem Rätsel ein Schwimmbad.

Hol nun ein paar Mal tief Luft und atme kräftig ein und wieder aus. Deine Hände kannst du zu festen Fäusten ballen. Nun reck und streck dich ausgiebig, bis du dich wieder ganz fit und wach fühlst.

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Es ist 21 Uhr. 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
3: 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Es ist 21.59 Uhr.

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1: 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Es ist 23 Uhr.

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Gedanken zur Mitternacht von Rudolf Kraus, gelesen von Nina Quintero. 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Es ist 23.59 Uhr. 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

0: 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Es ist 1:02 Uhr. 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
5: Stell dir vor, du steigst auf ein Schiff und reist damit mehr als 150 Jahre in die Vergangenheit. Genau das kannst du am Traunsee erleben. Dort fährt die Gisela, ein echtes Dampfschiff, das schon unterwegs war, als es noch keine Autos, Handys oder Computer gegeben hat. Sogar Kaiser Franz Josef soll mit ihr über den See gefahren sein. Wenn die alte Schiffsdame mit ihren großen Schaufelrädern über das Wasser dampft, fühlt es sich an wie in einem Abenteuerfilm. Dabei genießt du einen tollen Blick auf den Traunsee, auf die Berge und die vielen kleinen Orte am Ufer. Und jetzt kommt etwas ganz Besonderes. 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Dort kannst du eine Postkarte schreiben und direkt vom Schiff aus verschicken. 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Ob Rundfahrt, Familienausflug oder einfach eine Reise übers Wasser. Hier gibt es jede Menge zu erleben. 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

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Es ist 1 Uhr 59. 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